0: heute unter anderem Katrina erwartet, die in den 80er Jahren mit Katrina and the Waves und dem Song Walking on Sunshine bekannt wurde. Morgen steht dann etwa die österreichische Popsängerin Ness auf der Hauptbühne. Den Abschluss des Festivals macht der deutsche Singer-Songwriter Nico Santos.
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2: Beim Match Argentinien gegen Kap Verde steht es noch 90 Minuten und gute 8 Minuten Nachspielzeit 1:1. Es geht damit also in die Verlängerung. Und was für die Briten eine Royal Wedding ist, ist für manche in den USA heute die Hochzeit von Taylor Swift und Football-Profi Travis Kelce. Eine Sprecherin hat jetzt bestätigt, dass die beiden geheiratet haben. Trauzeugen waren ihre Brüder. Die Zeremonie hat Schauspieler Adam Sandler geleitet. Jetzt zum Wetter und zu Natalie Auer.
3: Richtig sommerlich wird's heute. Die meiste Zeit scheint die Sonne und das teilweise bei vollkommen ungetrübtem Himmel. Außerdem wird's ähnlich warm wie gestern mit Höchstwerten von 22 bis 29 Grad. Der Wind, der bleibt allerdings spürbar. Vielorts bläst er mit Böen um die 40 oder 50 Kilometer pro Stunde. Wie geht's morgen weiter? Es bleibt windig und die Temperaturen ändern sich kaum. Dazu gibt's diesmal eine Mischung aus Sonne und Wolken, wobei die Wolken tagsüber mehr werden. Auch ein paar Regenschauer sind morgen dabei. Stellenweise kann's auch blitzen und donnern.

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1: Am Mikrofon ist Rainer Hans, es ist 3 Uhr. Argentinien steht im Achtelfinale der Fußball-WM. Die Argentinier um Superstar Lionel Messi mühen sich ab gegen ein sehr kämpferisches Team aus Kap Verde, gewinnen aber schließlich in der Verlängerung mit 3:2. In einer knappen halben Stunde beginnt dann die Partie Kolumbien gegen Ghana. Im Iran starten ab heute die 4-tägigen Trauerfeiern für den getöteten obersten Führer Ayatollah Ali Khamenei. Zu den Feierlichkeiten werden mehrere Millionen Menschen erwartet, auch hohe Vertreter aus anderen Ländern wie China, dem Irak und Belarus. Hunderttausende Sicherheitskräfte sollen im Einsatz sein. Iran-Korrespondentin Rosa Leyon berichtet.
2: 20 Millionen Menschen werden zu den Trauerfeierlichkeiten für den obersten Führer Ayatollah Ali Khamenei erwartet. Wie viele tatsächlich kommen werden, ist nicht klar, so der Politologe Hussein in Teheran. Sicher ist, dass die Bilder, die wir in den kommenden Tagen sehen werden, beweisen sollen, dass 20 Millionen Menschen da sind. Es ist eine vollständig orchestrierte, inszenierte Beerdigung, die beweisen soll, dass der Führer beliebt war. In den kommenden 4 Tagen wird der Kopf der Islamischen Revolution zu Grabe getragen. Das Regime allerdings hat überlebt.
1: Jahrzehntelang war der Wald in Österreich ein Verbündeter im Klimaschutz. Der Wald speichert große Mengen an CO2, aber nur, wenn es ihm gut geht. Der Klimawandel setzt ihm jedoch zu. Ist es trocken, wächst der Wald langsamer, weniger CO2 wird gebunden. Und auch die Kohlenstoffbilanz des Waldbodens verändert sich, wenn es wärmer wird, wie ein Forschungsexperiment in Tirol zeigt. Juliane Nagilla berichtet.
3: Seit 20 Jahren wird in Achenkirch erforscht, wie sich die Erwärmung auf den CO2-Speicher Waldboden auswirkt. Dafür werden kleine Flächen um 4 Grad Celsius erwärmt. Eine Zeitreise ins Klima des Jahres 2100, sagt Bodenökologe Andreas Schindelbacher vom Bundesforschungszentrum für Wald.
4: Was wir hier messen, ist die Bodenatmung. Und zwar ist es, wie viel CO2 aus dem Boden rauskommt. Also der Boden atmet, es kommt ziemlich viel CO2 aus dem Boden raus. Und warum kommt es raus? Mikroorganismen im Boden bauen den Kohlenstoff ab und die veratmen einen Teil davon.
3: Wird es wärmer, veratmen die Mikroorganismen mehr CO2. Gleichzeitig wachsen aber auch mehr Wurzeln und es gibt mehr Pilze, die zusätzliches CO2 in den Boden einbringen. Insgesamt falle die CO2-Bilanz eines erwärmten Bodens daher besser aus als lange befürchtet, sagt Schindelbacher. Trotzdem dürfte sich der Klimawandel langfristig eher negativ auf den Kohlenstoff im Waldboden auswirken.
1: Jetzt zum Wetter mit Nathalie Auer.
5: Oft sternenklar haben wir es heute Nacht und damit auch frisch. Die Tiefstwerte liegen bei meist 10 bis 18 Grad. Tagsüber steigen die Temperaturen dann auf sommerliche 22 bis 29 Grad. Dazu gibt es jede Menge Sonnenschein und das teilweise sogar bei strahlend blauem Himmel. Der Wind, der ist heute allerdings kräftig. Er erreicht immer wieder Spitzen von 40 bis zu 60 Kilometer pro Stunde. Das kann also selbst für Kitesurfer herausfordernd werden. Morgen bleibt es windig und ähnlich warm. Wolken gibt es diesmal aber mehr und über das ganze Land verteilt gehen ein paar Schauer nieder. 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
1: Am Mikrofon ist Rainer Horns, es ist 4 Uhr. Der Klimawandel verändert nicht nur das Wetter, sondern bringt auch Risiken für den Sommerurlaub. Häufigere Hitzewellen beeinträchtigen unsere Badegewässer und Bergtouren in den Alpen werden immer unberechenbarer, berichtet Jürgen Freimuth.
2: Europa ist der Kontinent, der sich weltweit am schnellsten erwärmt und das bekommen auch Urlauber immer stärker zu spüren. Wärmere Gewässer begünstigen das Wachstum von Blaualgen, die Hautreizungen und Übelkeit verursachen können, sagt Herbert Vormeier, Klimaforscher an der Universität für Bodenkultur in Wien.
3: Hier sind speziell Cyanobakterien, die landläufig als Blaualgen bezeichnet werden, ein Thema. Hier können natürlich dann höhere Temperaturen zu einer sogenannten Algenblüte führen, das dann dazu führt, dass diese Gewässer gesperrt werden müssen.
2: In den Alpen machen schmelzende Gletscher, auftauender Permafrost und häufigerer Steinschlag viele Wanderwege unsicherer. Hinzu kommen eine höhere Feinstaubbelastung durch Waldbrände sowie die Ausbreitung tropischer Krankheitserreger. Viele dieser Entwicklungen werden nach Einschätzung von Klimaforschern künftig noch häufiger auftreten.
1: Eine gute halbe Stunde ist gespielt und Kolumbien führt gegen Ghana mit 1:0. Das Tor fällt in der 14. Minute durch John Arias. Ja, Fußball schauen gehört für viele Menschen während der WM zum Alltag, vor allem gemeinsam Fußball schauen. Und obwohl die Spiele, so wie jetzt, spät stattfinden, ist die Gastronomie zufrieden. Johannes Schmerker-Lunder berichtet.
4: Wenn gemeinsam gesungen und gejubelt wird, dann kann das derzeit nur ein WM-Public-Viewing sein. In Wien zeigen die Lokale Ulrich und Erich ausgewählte Spiele. Geschäftsführer und Wirt Gerald Bayer ist mit der Stimmung und den Umsätzen zufrieden.
5: Keine Überraschung, dass Leute bei der WM, vor allem mit Österreich-Beteiligung, begeistert sind und sowas aufsuchen. Grundsätzlicher Public-Viewing natürlich bringt es einen Mehrumsatz, aber auch einen Mehr an Aufwand. Abgerechnet wird, sage ich immer, zum Schluss.
4: Auch für den Obmann der Fachgruppe Gastronomie in der Wiener Wirtschaftskammer, Thomas Pelster, ist es noch zu früh für eine Bilanz.
6: Man kann das noch nicht so ganz beziffern, vor allem weil die guten Spiele, die starken Spiele jetzt erst ausstehen und kommen. Aber die Betriebe, die sie zeigen, haben eine gute Frequenz.
4: Vor allem die Österreich-Partien seien äußerst gut besucht gewesen.
1: Nach tagelangen Spekulationen ist es jetzt bestätigt, Pop-Superstar Taylor Swift und Football-Profi Travis Kelce haben im Madison Square Garden in New York geheiratet, in Dior, wie eine Sprecherin bestätigt hat. Auf Videoscreens rund um die Arena war auch die Aufschrift Just TNT Married, in Anspielung auf die Anfangsbuchstaben ihrer Vornamen. Und jetzt zu Nathalie Auer.
7: Richtig sommerlich wird's heute. Die meiste Zeit scheint die Sonne und das teilweise bei vollkommen ungetrübtem Himmel. Außerdem wird's ähnlich warm wie gestern mit Höchstwerten von 22 bis 29 Grad. Der Wind, der bleibt allerdings spürbar. Vielorts bläst er mit Böen um die 40 oder 50 Kilometer pro Stunde. Wie geht's morgen weiter? Es bleibt windig und die Temperaturen ändern sich kaum. Dazu gibt's diesmal eine Mischung aus Sonne und Wolken, wobei die Wolken tagsüber mehr werden. Auch ein paar Regenschauer sind morgen dabei. Stellenweise kann's auch blitzen und donnern.
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1: Im Studio ist Felix Schneider-Sturm. Fußball schauen gehört für viele Menschen während der Weltmeisterschaft zum Alltag. Vor kurzem hat Kap Verde etwa die Sensation verpasst und nur hauchdünn gegen den amtierenden Weltmeister Argentinien verloren. 2:3 in einem Schlagabtausch. Und trotz der späten Ankickzeiten, oft weit nach Mitternacht, werden die Public Viewings im Land gut besucht. Die Gastronomie zeigt sich zufrieden. Johannes Schmergerlunde berichtet.
2: Wenn gemeinsam gesungen und gejubelt wird, dann kann das derzeit nur ein WM-Public Viewing sein. In Wien zeigen die Lokale Ulrich und Erich ausgewählte Spiele. Geschäftsführer und Wirt Gerald Bayer ist mit der Stimmung und den Umsätzen zufrieden.
3: Keine Überraschung, dass Leute bei der WM, vor allem mit Österreich-Beteiligung, begeistert sind und sowas aufsuchen. Grundsätzlich ein Public Viewing, natürlich bringt es einen Mehrumsatz, aber auch einen mehr an Aufwand. Abgerechnet wird, sage ich immer, zum Schluss.
2: Auch für den Obmann der Fachgruppe Gastronomie in der Wiener Wirtschaftskammer, Thomas Pelster, ist es noch zu früh für eine Bilanz.
4: Man kann das noch nicht so ganz beziffern, vor allem weil die guten Spiele, die starken Spiele jetzt erst ausstehen und kommen. Aber die Betriebe, die sie zeigen, haben eine gute Frequenz.
2: Vor allem die Österreich-Partien seien äußerst gut besucht gewesen.
1: Russland meldet, die ostukrainische Stadt Kostjantinivka eingenommen zu haben. Die Stadt ist ein strategisch wichtiger Stützpunkt auf dem Weg zu jenen letzten größeren Städten in der Donbass-Region, die noch unter der Kontrolle der Ukraine stehen. Im Iran beginnen heute die öffentlichen Trauerfeierlichkeiten für den getöteten obersten Führer Ayatollah Ali Khamenei. Geplant sind zunächst 3 Tage andauernde Zeremonien in der Hauptstadt Teheran. Sein Leichnam soll dann in die Pilgerstadt Qom sowie in den Irak gebracht werden. Am kommenden Donnerstag soll Khamenei dann in seiner Heimatstadt Mashhad beerdigt werden. Papst Leo XIV. Besucht heute die italienische Mittelmeerinsel Lampedusa. Das Oberhaupt der katholischen Kirche will dort an das Schicksal von Migrantinnen und Migranten erinnern, die auf oft seeuntauglichen Booten die gefährliche Überfahrt über das Mittelmeer wagen. Höhepunkt ist eine große Messe unter freiem Himmel. Nach tagelangen Spekulationen ist jetzt klar, Pop-Superstar Taylor Swift und Football-Profi Travis Kelce haben im Madison Square Garden in New York geheiratet. Auf Bildschirmen rund um die Arena war die Aufschrift Just TNT Married in Anspielung auf die Anfangsbuchstaben ihrer Vornamen zu sehen. Das waren die Nachrichten mit Felix Schneider-Sturm. Zum Wetter.
5: Der Ferienstart in den östlichen Bundesländern bringt viel Sonnenschein heute am Samstag. Es wird aber wieder sehr windig und warm mit 22 bis 29 Grad am Nachmittag. Jetzt in der Früh ist es zum Teil noch ziemlich frisch. Gerade hat es zwischen 8 Grad zum Beispiel im Lungau und 16 bis 18 Grad im Wiener Stadtgebiet. Bis Mittag zeigt sich der Himmel wolkenlos in vielen Regionen. Im Laufe des Nachmittags kommen dann ein paar Wolken dazu und die können sich vorübergehend verdichten. Der Wind ist jetzt noch schwach, legt aber schon bald wieder zu. Auf den Bergen vom Dachstein bis zum Schneeberg in Niederösterreich sind stürmische Böen dabei. Und der Wind beschäftigt uns noch einige Tage. Morgen am Sonntag ist er sogar noch ein bisschen stärker. Generell sind am Sonntag viele Wolken unterwegs, vereinzelt schon am Vormittag mit ersten Schauern. Die meisten Schauer gehen aber erst am Nachmittag nieder und zwar vor allem von Vorarlberg über Salzburg und die Obersteiermark bis nach Niederösterreich. Auch Blitz und Donner sind manchmal dabei. Die Temperaturen sind ähnlich wie heute. So viel zum Wetter von Daniel Stanker.
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Haben Sie eine Scheidung oder eine Geldeintreibung? Fühlen Sie sich von jemandem bedroht oder ist ein Verwandter plötzlich tot? Haben Sie einem

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1: Am Mikrofon Martina Kofler. Guten Morgen. Der Klimawandel verändert nicht nur das Wetter, sondern bringt auch Risiken für den Sommerurlaub. Häufigere Hitzewellen beeinträchtigen etwa unsere Badegewässer. Bergtouren in den Alpen werden immer unberechenbarer. Mehr von Jürgen Freimuth.
2: Europa ist der Kontinent, der sich weltweit am schnellsten erwärmt, und das bekommen auch Urlauber immer stärker zu spüren. Wärmere Gewässer begünstigen das Wachstum von Blaualgen, die Hautreizungen und Übelkeit verursachen können, sagt Herbert Vormeier, Klimaforscher an der Universität für Bodenkultur in Wien.
3: Hier sind speziell Cyanobakterien, die landläufig als Blaualgen bezeichnet werden, ein Thema. Hier können natürlich dann höhere Temperaturen zu einer sogenannten Algenblüte führen, das dann dazu führt, dass diese Gewässer gesperrt werden müssen.
2: In den Alpen machen schmelzende Gletscher, auftauender Permafrost und häufigerer Steinschlag viele Wanderwege unsicherer. Hinzu kommen eine höhere Feinstaubbelastung durch Waldbrände sowie die Ausbreitung tropischer Krankheitserreger. Viele dieser Entwicklungen werden nach Einschätzung von Klimaforschern künftig noch häufiger auftreten.
1: Vor Beginn des AfD-Bundesparteitags im ostdeutschen Erfurt haben Demonstranten einen zentralen Platz in der Innenstadt besetzt und blockieren den Verkehr. Laut Polizei klebten sich mehrere Personen auf Straßenbahngleisen fest. Der AfD-Parteitag soll in 4 Stunden beginnen. Die Polizei ist mit einem riesigen Sicherheitsaufgebot im Einsatz. 4 Monate nach seiner gezielten Tötung durch das israelische Militär beginnen im Iran die Trauerfeierlichkeiten für den früheren obersten Führer Ayatollah Ali Khamenei. Hunderttausende Sicherheitskräfte sind im Einsatz. Iran-Korrespondentin Rosa Lein berichtet.
4: 20 Millionen Menschen werden zu den Trauerfeierlichkeiten für den obersten Führer Ayatollah Ali Khamenei erwartet. Wie viele tatsächlich kommen werden, ist nicht klar, so der Politologe Hussein in Teheran. Sicher ist, dass die Bilder, die wir in den kommenden Tagen sehen werden, beweisen sollen, dass 20 Millionen Menschen da sind. Es ist eine vollständig orchestrierte, inszenierte Beerdigung, die beweisen soll, dass der Führer beliebt war. In den kommenden 4 Tagen wird der Kopf der Islamischen Revolution zu Grabe getragen. Das Regime allerdings hat überlebt.
1: Mit großen Partys im ganzen Land begehen die USA heute ihren 250. Unabhängigkeitstag. In der Hauptstadt Washington stehen unter anderem eine große Flugshow sowie eine Rede von US-Präsident Trump auf dem Programm. Abschluss der Feiern ist dann ein riesiges Feuerwerk, das es laut Veranstalter in dieser Größe noch nie gegeben hat. Und bei der Fußball-WM hat das Team der Kapverden eine Sensation knapp verpasst. Gegen Argentinien mussten sich die Kapverden erst in der Verlängerung 2-3 geschlagen geben. Der Titelverteidiger trifft jetzt im Achtelfinale auf Ägypten, das Australien überraschend im Elfmeterschießen bezwungen hat. Weiter ist auch Kolumbien nach einem 1-0-Sieg gegen Ghana. Das waren die Nachrichten mit Martina Kofler.
5: Servus, ehrlich, wir lieben Überraschungen bei der WM, oder warum nicht, sonst wäre es ja langweilig. Das Wetter heute an diesem Samstag in Vorarlberg, das wird ein perfekter Tag. Also ich bin mir sicher, die meisten sagen, so ist ein perfekter Tag, nämlich sonnig bei Temperaturen zwischen 22 bis 28 Grad. Das ist super, oder? Auch in 2000 Meter Höhe für alle Wanderer und Elbler. Schönen guten Morgen, bis zu 13 Grad haben wir heute. Morgen die Temperaturen gleich wie heute, aber ja, super. Bis in den Nachmittag hinein scheint die Sonne. Gegen Abend tauchen dann aber dichtere Wolken auf und stellenweise kann es auch regnen. Es wird auch sehr windig werden morgen. 6:04 ist es auf unseren Straßen. Das ist ein Samstagmorgen, wie wir es gewohnt sind. Da liegen uns keine Meldungen vor. Eine gute Fahrt.
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5: A wonderful world, Sam Cooke. Schönes Wochenende. Jetzt aber gleich noch Bananarama zuvor mit Venus.

0: 10 nach 6. Guten Morgen an diesem Samstag.
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0: Und zwar vom Ernst Aigner, der ist Kabarettist und Religionslehrer aus Freistadt.
2: Dass man selbst über den Tod lachen kann, beweist folgende erstaunliche Geschichte. 4 meiner Großtanten haben in einem kleinen Häuschen ein einfaches, von Gottvertrauen und Nächstenliebe geprägtes Leben geführt. Über den Tod wurde oft und ohne jede Scheu gesprochen und es wurde ihnen allen nach einem langen Leben ein friedlicher Abschied zuteil. Als 2 der Großtanten noch am Leben waren und die Ältere schwer erkrankt ihr Ende kommen sieht, bereitet die Jüngere auf dem Bett nebenan alles für das Begräbnis ihrer Schwester vor. Liebevoll drapiert sie das schwarze Totenkleid, die Schuhe, den Rosenkranz. Die Kranke schaut zu, wie sich ihre Schwester bemüht, bis sie plötzlich in heiterem Tonfall, in herrlichem Mühlviertlerisch, jenen Satz sagt, der in unserer Verwandtschaft zum Inbegriff heiterer Gelassenheit gegenüber dem Tod geworden ist. Achten Sie bitte auf den köstlichen Konjunktiv. Lochertade, wann ich jetzt nicht sturb. Auf Hochdeutsch, lachen müsste ich, wenn ich jetzt nicht sterben würde. Sie ist gestorben und hat trotzdem gelacht, so lange wie möglich. Ihr tiefes Vertrauen ins Leben und das Geheimnis dahinter hat diese Frauen beschützt und getragen bis an die Schwelle des Todes. Und, wer weiß, vielleicht noch darüber hinaus.

0: das tut gut. So, schönes Wochenende. Sterndal schauen tun wir jetzt nicht mehr. Wir tun dieses Wochenende Sonne schauen, genießen recht angenehme Sommertemperaturen und tun nochmal diese Woche nochmal Revue passieren lassen. Ich meine, WM-technisch, österreichischer Sicht, ist es vorbei. Österreich ist bei der Fußball-Weltmeisterschaft im 16. Finale in Spanien oder an Spanien gescheitert, falls Sie es nicht mitbekommen haben. Also damit ist das erhoffte Fußballwunder ausgeblieben, aber wir dürfen trotzdem als Österreicher und Österreicherinnen dürfen wir ja durchaus zufrieden Bilanz ziehen, Jan Prohaska.
1: Ja, Österreich hat das abgeliefert, was man von der Nummer 23 der Weltrangliste erwarten darf. Wir waren unter den Top 32 Mannschaften der Welt, aber Österreich hat es nicht geschafft, über sich hinauszuwachsen. Das ist auch die Bilanz der Spieler wie von Michael Gregoritsch oder Alexander Schlager.
2: Wir wissen, und das haben wir in der Vergangenheit bewiesen, dass wir mithalten können, wenn jeder Prozent perfekt ist. Wenn wir eine gute Leistung bieten und nicht jeder Prozent am perfekt ist, dann verlierst du gegen diese Mannschaften. Und deswegen, glaube ich, haben wir trotzdem eine ordentliche WM gespielt.
3: Wir sind im 16. Finale ausgeschieden gegen eine Mannschaft, die in der jüngsten Vergangenheit den größten europäischen Titel gewonnen hat. Und leider ist das eine Nummer zu groß für uns.
1: Es wird definitiv Veränderungen in der Mannschaft geben. Marko Arnautović zum Beispiel hat seine Teamkarriere gestern tränenreich beendet.
4: Sehr, sehr viele schöne Momente erlebt, sehr viele auch nicht so schöne Momente erlebt. Ich habe hier Kameraden gehabt am Anfang. Das ist zu meiner Familie geworden.
5: Danke, danke vielmals, dass ihr mich unterstützt habt, 19 Jahre lang.
1: Kapitän David Alaba überlegt noch, ob er im Nationalteam weitermachen wird. Und Teamchef Ralf Rangnick, der passt den Kopf bereits an der Mannschaft für die nächsten Jahre.
6: Ob wir überhaupt einen Umbruch brauchen, weiß ich nicht. Es gibt genügend Spieler auch, die im allerbesten Alter sind oder auch noch in jüngerem Alter. Solange ich Teamchef bin, werden wir alles dafür tun, dass Österreich regelmäßig bei Europa- und Weltmeisterschaften dabei ist.
1: Österreich hatte jedenfalls bei dieser Weltmeisterschaft die Sternstunde gegen Algerien. Am Ende bleibt aber auch die Einsicht, dass es Fußballwunder leider nur selten gibt. Jetzt gehört die WM-Bühne den wirklich Großen.
0: Das können Sie sich in Ruhe jetzt alle von zu Hause aus anschauen und den Sommer genießen.

0: Morgen hier mit Radio Vorarlberg um 6.30 Uhr. Da gibt es die Infos, dass Sie auch informiert ins Wochenende reinkommen. Hier sind die Nachrichten.
1: Mit Moritz Moser. Schönen guten Morgen. Vor einem Monat hat der Vorarlberger Verkehrsverbund neue Tarife eingeführt. Das System sei jetzt einfacher als Eis essen, hat es geheißen. Doch nun mehren sich die kritischen Stimmen aus der Bevölkerung. Denn für Gelegenheitsfahrer sind bestimmte Strecken um mehr als das Doppelte teurer geworden. Der Geschäftsführer des Verkehrsverbundes, Christian Hilbrand, verteidigt trotzdem das neue Tarifsystem.
2: Es ist ein großer Schritt. Es ist die größte Tarifreform seit Jahrzehnten, kann man sagen. Das bedeutet Änderung und nicht jede Änderung wird natürlich sofort positiv aufgenommen. Wir wissen, dass wir 85% der Fahrten günstiger machen oder zumindest gleich teuer machen. Aber natürlich, diejenigen melden sich nicht zurück. Zurückmelden tun sich diejenigen, die nicht ganz so zufrieden sind.
1: Kritik an den neuen Öffi-Tarifen kommt auch von der Gewerkschaft. ÖGB-Chef Reinhard Stemmer kritisiert die gestiegenen Preise. Er hätte am liebsten das alte Domino-System wieder zurück. Weibliche Genitalverstümmelung ist in einigen Kulturen nach wie vor verbreitet. Das Problem wird auch in den heimischen Spitälern immer wieder registriert. Im Jahr 2024 sind in Vorarlberg 2 Frauen behandelt worden, die nach eigenen Angaben Opfer dieser Praktik wurden. Bundesweit waren es 33 Fälle. Das geht aus einer aktuellen Anfragebeantwortung an die FPÖ hervor. Für die Krankenhäuser gibt es eigene Leitfäden für den Umgang mit diesen Patientinnen. Mit dem Millionenverkauf von Mohamed Ouédraogo zum französischen Spitzenclub Olympique Lyon ist dem SCR Altach der zweitteuerste Transfer der Vereinsgeschichte gelungen. Die Ablösesumme beträgt 2,2 Millionen Euro und könnte durch Bonuszahlungen sogar noch auf 2,8 Millionen steigen. Das wäre dann sogar ein neuer Rekord aus Altacher Sicht. Für Sportdirektor Philipp Netzer ist der Transfer aber nicht nur finanziell sehr lukrativ.
3: Für uns ist auch ein weiterer Aspekt sehr, sehr wichtig, dass wir zeigen, welche Plattform Altach sein kann für junge Spieler, die Potenzial haben und rückt uns natürlich nochmal spurweit in ein anderes Licht und soll auch ein Ansporn sein für uns, dass wir Spieler mit sehr viel Potenzial einfach auch weiterbringen wollen und dann natürlich auch davon profitieren können, auch in finanzieller Hinsicht.
1: Sportlich geht es für die Altacher heute mit einem Testspiel weiter. Die Zaritschelf trifft um 16 Uhr in Koblach auf den deutschen Bundesliga-Absteiger Heidenheim.
0: Ja, das bei herrlichem Wetter, die Aussichten fürs Wochenende jetzt aus der Geosphere Austria von Alexander Radl her. Schönen guten Morgen.
4: Schönen guten Morgen. Ja, der Samstag beginnt jetzt meist gering bewölkt oder wolkig. Das Ganze bei angenehmen Frühtemperaturen von 9 Grad in Wart, 12 sind es in Gaschrun und Alberschwende sowie 15 Grad in Bregenz und in Bludenz. Schwacher Hochdruckeinfluss beschert uns heute einen feinen und ruhigen Sommertag. Auch wenn ein paar Wolkenfälle durchziehen, scheint die meiste Zeit des Tages die Sonne. Auch die Quellungen im Bergland später bleiben harmlos. In höheren Lagen kann es teilweise recht windig sein, aus westlicher Richtung. Und auf 2000 Meter Höhe hat es tagsüber um die 11 Grad plus. Herunten ist mit meist 23 bis 28 Grad sommerlich warm, aber nicht heiß. Auch morgen Sonntag ist es zunächst freundlich mit Sonne. Die Bewölkung und auch die Anfälligkeit für Regenschauer nimmt aber dann vor allem am Nachmittag deutlich zu. Die Niederschläge ziehen am Montag wieder ab und es wird wiederum freundlich.
0: Eine gute Fahrt auf Vorarlberg Straßen jetzt um 6:55. Es liegen uns keine Meldungen vor, Sie kommen gut voran. Ist die Gelegenheit in Ruhe, mal vielleicht unsere Gratis-Hotline abzuspeichern, wenn Sie es nicht eh schon haben, weil wenn Sie es dann brauchen, haben Sie es gleich. 0800 20 4000, und wir wünschen eine gute Fahrt, schönes Wochenende.
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0: Cock Robin, The Promise You Made. Ah, herrlicher Morgen, ich finde, gerade so jetzt in der Früh, wenn die Luft noch schön frisch ist, 6:45 ist das und wir wollen alle gesund bleiben, oder? Aber kann man was gegen eine Krankheit tun, bevor sie überhaupt erst auftritt, bevor man sie überhaupt hat? Georg Fabian, in der Sendung Fokus heute Mittag sagt dein Referent, ja, das kann man sehr wohl. Und der meint damit jetzt nicht nur bloß eine gesunde Lebensweise zur Prophylaxe oder Impfung. 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
1: Mit Martina Kofler im Studio. Guten Morgen. Nach der jüngsten Hitzewelle mit Rekord-Juni-Temperaturen fordert Vizekanzler Andreas Babler von der SPÖ Erleichterungen beim Einbau von Klimaanlagen und Außenjalousien in Wohnungen. Da sind die bürokratischen Hürden ja noch sehr hoch. Babler will aber jetzt Tempo machen.
2: Es braucht Gespräche mit Koalitionspartnern immer, wenn wir sozusagen auch dann im Nachfolgeprozess auch Mehrheiten im Parlament, dort wo Dinge beschlossen werden, sicherstellen müssen. Und deswegen kann ich nur sagen, mein Ziel ist, dass nächstes Jahr schon tatsächlich Maßnahmen da sind, dass das erlaubt ist. Das ist die Schnelligkeit, die ich gern vorgeben würde. Aber wie man sieht, in vielen Bereichen, manchmal braucht es ja dann einen längeren Prozess, aber ich wäre gerne schneller.
1: Sagt Vizekanzler Babler im ORF-Interview. Russland setzt seine massiven Angriffe auf Ziele in der Ukraine fort und hat am Abend die Übernahme der Stadt Kostjantinivka im Osten des Landes gemeldet. Die Stadt ist ein strategisch wichtiger Stützpunkt auf dem Weg zu den letzten größeren Städten in der Donbass-Region, die noch unter der Kontrolle Kiews stehen. Hoher Besuch wird heute auf Lampedusa erwartet. Papst Leo will bei seinem Kurzbesuch auf der italienischen Mittelmeerinsel an das Schicksal von Migranten erinnern. Nach Franziskus ist Leo schon der zweite Papst, der Lampedusa besucht. Aus Rom Cornelia Wospanik.
3: Er wäre zu den Unabhängigkeitsfeiern in die USA eingeladen gewesen, aber Papst Leo zieht es vor, Lampedusa zu besuchen. Ein durchaus politisches Signal an die US-Administration und wohl auch an ihre Migrationspolitik. Papst Leo wird den Friedhof besuchen und das Denkmal, das an die Migranten erinnert, unterm Pier eine Gedenktafel an seinen Vorgänger enthüllen. Papst Franziskus hat im Jahr 2013 sein erster Besuch als Papst hierher geführt. Auf Lampedusa hat er die Globalisierung der Gleichgültigkeit angeprangert. Papst Leo wird am Vormittag eine Messe zelebrieren und zum Mittag wieder nach Rom zurückfliegen.
1: Berichtet Cornelia Wospanik. Und wir kommen zum Sport. Bei der Fußball-WM stehen jetzt nämlich alle Achtelfinalisten fest, darunter auch Titelverteidiger Argentinien, der es allerdings nicht einfach hatte gegen die Kapverden. Christoph Ott.
4: Die amtierenden Weltmeister kommen trotz Führungstor von Messi nicht über ein 1:1 in der regulären Spielzeit hinaus und können sich erst in der Verlängerung mit 3:2 durchsetzen. Wir wussten, dass es schwierig werden würde. Hier geht es um alles oder nichts und niemand schenkte etwas. Auch wenn wir die Auslosung immer auf die leichte Schulter genommen haben, wussten wir, dass es keineswegs einfach werden würde, sagt Messi nach dem Spiel. Die WM-Neulinge mit Laros Duarte waren knapp dran an der Sensation. Ich bin so stolz auf das Team. Leider müssen wir jetzt nach Hause fahren, aber ich glaube, jeder ist stolz auf uns, so auch wir. Argentinien trifft nun im Achtelfinale auf Ägypten, die gegen Australien im Elfmeterschießen gewonnen haben. Und Kolumbien setzt sich im letzten Sechzehntelfinale durch ein Tor von Arias mit 1:0 gegen Ghana durch und spielt im Achtelfinale nun gegen die Schweiz.
1: Das waren die Nachrichten mit Martina Kofler.
5: So, die Badetasche, die steht schon bereit. Heute wird es ein perfekter Tag. Viel, viel Sonne, 22 bis 28 Grad im Schatten. Auch für alle, die jetzt in die Berge hoch wollen, in 2000 Meter Höhe. Bis zu 13 Grad heute. Morgen Sonntag haben wir bis in den Nachmittag hinein Sonnenschein. Gegen Abend tauchen dann dichtere Wolken auf. Stellenweise kann es ein bisschen regnen und windig wird es auch. 6:35, der Verkehrsservice. Alles gut auf unseren Straßen, wenn Sie Hinweise haben. 0800 20 4000.
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5: Und schon gibt es wieder Musik, und zwar von STS und Tina Turner.

0: Gleich ist es 7:12. Schönen guten Morgen an diesem Samstag. Gestern war ein großer Tag für alle Panini-Bildchen-Sammler und WM-Fans. Und zwar im GWL in Bregenz. Da war eine große Tauschbörse für die, weil, weißt du, wenn man 5 gleiche hat, was bringt das? Oder? Und dann auf der anderen Seite fehlen welche. Das war das große Treffen auf jeden Fall für alle Panini-Bildchen-Sammler und es ist ganz interessant, was sich so getan hat in den letzten Jahren, wie sich das Ganze entwickelt hat.
1: Qualität ist gleich geblieben, aber vom Preis her, wir wissen alle, es wird alles teuer. Man muss rechnen mit 200, 300 Euro, muss man rechnen, damit man überhaupt tauschen kann.
2: Ich schätze jetzt mal, dass ich sicher an die 500 Euro Fahrstoßgeber habe. Ich habe jetzt zum Beispiel auch eine gute Freundin, die es ansammelt und da habe ich halt für einen Stick immer 20 Cent gekriegt, damit sich das wieder schnell auffüllt quasi.
3: Ja, natürlich, früher hat man sich schwer da. Als kleiner Bub, da ist man mit ein paar Euro einkaufen gegangen und hat gekauft, man hat gute Pickele. Mittlerweile habe ich jetzt halt eine Box gekauft, eine ganze Kiste und der Rest habe ich jetzt einfach duschert. Ich sage, da sperrt man sich einfach ein Geld und man guckt mit Leuten zusammen, kann schwätzen, lernt Leute kennen und es macht einfach Spaß.
0: So soll es sein. Ich bin gespannt, was diese komplett vollen Panini-Alben irgendwann einmal wert sind, weil die jetzt schon so viel kosten.

0: 20 nach 7 und das Beste vom Besten fürs Wochenende in Sachen Musik. Jetzt zum Frühstück gleich die Beatles.
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0: Lagerfeuermusik am Samstagmorgen. Ja, die üben schon fürs Wochenende. Wetter ist ja perfekt, da reden wir gleich drüber. Und gleich ist es auch 7.30 Uhr, damit Sie informiert in den Tag gehen. Jetzt hier bei uns die Nachrichten.
1: Mit Moritz Moser, guten Morgen. Gestern Abend, kurz nach 21 Uhr, hat sich in Egger ein Verkehrsunfall mit zwei Verletzten ereignet. Das hat die Polizei vor kurzem mitgeteilt. Eine 24-jährige Autofahrerin ist aus noch ungeklärter Ursache in einer Kurve von der L29 abgekommen. Ihr PKW hat sich anschließend überschlagen und ist in einer Wiese zum Stehen gekommen. Die Lenkerin und ihr 25-jähriger Beifahrer sind mit Verdacht auf schwere Verletzungen ins Spital gebracht worden. Ein Alkotest verlief negativ. Die Zahl der Lehrlinge ist in Vorarlberg in den letzten 10 Jahren um 10% gesunken. Nur Oberösterreich hatte einen noch stärkeren Rückgang zu verzeichnen. Das zeigt der neue Jugendbeschäftigungsbericht des Bundes.

0: aber nicht überall machen. Emanuel Proger.
1: Für die Landessonderschule Mäder hat die Landesregierung zuletzt mehr Geld ausgegeben als geplant. Und zwar für die Schülertransporte. Budgetiert waren dafür 38.500 Euro. Geworden sind es dann aber über 82.000 Euro, die das Land als Schulerhalter übernimmt. Grund dafür waren die im Jahresvergleich höheren Personal- und Treibstoffkosten, heißt es dazu aus dem Büro von Landesrätin Barbara Schöbi-Fink. Außerdem wurde ein zusätzliches Schulkind befördert, ein weiteres ist umgezogen. Sein Weg zur Schule war deshalb länger als zuvor. Und für ein Schulkind musste im vergangenen Schuljahr wegen spezieller Sicherungsmaßnahmen ein Einzeltransport eingerichtet werden.
0: Bei den österreichischen Tennismeisterschaften in Oberpullendorf darf der Harder Joel Schwärzler weiter auf zwei Titel hoffen. Im Doppel steht der 20-Jährige an der Seite des Kärntners Leo Gutja. Bereits im Finale im Einzelbewerb trifft er heute im Halbfinale auf den Burgenländer Alexander Gschiel. Für Schwärzler wären es die ersten Titel in der allgemeinen Klasse.
2: Warum nicht jetzt schon auf der Terrasse oder im Garten frühstücken? Es wird heute ein perfekter Tag bei Höchstwerten zwischen 22 bis 28 Grad im Schatten. Und morgen Sonntag, die Temperaturen bleiben gleich, aber gegen Abend tauchen dann dichtere Wolken auf und stellenweise kann es dann auch regnen. Es wird auch windig werden, aber den Tag über können wir auf jeden Fall morgen auch noch genießen. Kurz nach 19:30 der Verkehrsservice hier bei Radio Vorarlberg. Da geht's gut, es liegen uns keine Meldungen vor. Falls Sie Infos haben, 0800 20 4000. Ich bin Christian Sutter, wünsche Ihnen einen schönen Samstagmorgen.

0: to France. Es geht los mit der Urlaubszeit. Und wenn man da so an Frankreich denkt, da kommt sicherlich beim einen oder bei der anderen die eine oder andere Urlaubserinnerung hoch. Und jetzt zu der Zeit, sich ein bisschen an vergangene Urlaube zu erinnern, ist, finde ich, gar nicht so schlecht, weil da könnte man sich dann auch dazu entschließen, wieder mal was zu tun, was früher so in war, was früher geklappt hat, das muss doch heute auch noch gehen. Wie war das bei Ihnen?
1: Meine Mutter ist mit uns Kindern weggeflogen. Das war ein wunderschöner Urlaub in Sizilien, Sternenhimmel, mag ich mich erinnern, und wir hatten es wunderschön dort.
0: Das kann ich mir gut vorstellen, ist sicherlich immer noch wunderbar, Sizilien. Oder ja, wenn es Fliegen früher nicht drin war, na, dann ist man halt gefahren.
2: Als Kind in Spanien, das war ganz schön, da war ich noch mit meinen Eltern, das war ein toller Urlaub und das war bei Verwandten. Damals sind wir mit dem Auto reingefahren und das war noch ganz heiß, weil es keine Klimaanlage gegeben hat. Schon sehr lang her und ich glaube 1995.
0: Wahnsinn, mit dem Auto nach Spanien ohne Klimaanlage. Kann man sich heute gar nicht mehr vorstellen. Machen wir jetzt ein bisschen Urlaub im Kopf mit Paper Moon. Paris in Springtime.

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1: Am Mikrofon Martina Kofler. Die Public Viewings in Österreich anlässlich der Fußball-WM waren bisher gut besucht, trotz der späten Ankickzeiten. Die heimische Gastronomie ist jedenfalls zufrieden und zieht vor Beginn der Achtelfinalspiele eine positive Bilanz. Mehr von Johannes Schmergalunder.
2: Wenn gemeinsam gesungen und gejubelt wird, dann kann das derzeit nur ein WM-Public Viewing sein. In Wien zeigen die Lokale Ulrich und Erich ausgewählte Spiele. Geschäftsführer und Wirt Gerald Bayer ist mit der Stimmung und den Umsätzen zufrieden.
3: Keine Überraschung, dass Leute bei der WM, vor allem mit Österreich-Beteiligung, begeistert sind und sowas aufsuchen. Grundsätzlich Public Viewing, natürlich bringt es einen Mehrumsatz, aber auch einen Mehraufwand. Abgerechnet wird, sage ich immer, zum Schluss.
2: Auch für den Obmann der Fachgruppe Gastronomie in der Wiener Wirtschaftskammer, Thomas Peschter, ist es noch zu früh für eine Bilanz.
4: Man kann das noch nicht so ganz beziffern, vor allem weil die guten Spiele, die starken Spiele jetzt erst ausstehen und kommen. Aber die Betriebe, die sie zeigen, haben eine gute Frequenz.
2: Vor allem die Österreich-Partien seien äußerst gut besucht gewesen.
1: In der iranischen Hauptstadt Teheran haben die öffentlichen Trauerfeiern für den im Krieg getöteten obersten Führer Ayatollah Ali Khamenei begonnen. Aufnahmen im Staatsfernsehen zeigten den Sarg des Religionsführers, der 3 Tage in einer Großmoschee aufgebahrt sein wird. Am Donnerstag soll Khamenei in seiner Heimatstadt Mashhad beigesetzt werden. Vor dem Parteitag der AfD in Erfurt haben erste Aktionen von Gegendemonstranten zu massiven Verkehrsbehinderungen geführt. Laut Polizei halten seit der Früh mehr als 1000 Menschen eine Sitzblockade in der Innenstadt ab. Mehrere Demonstranten haben sich auf die Straßenbahngleise festgeklebt. Die Polizei rechnet mit weiteren Protesten, berichtet aus Deutschland Andreas Pfeiffer.
5: Gegen den Aufmarsch der AfD in Erfurt machen Parteien, Gewerkschaften und Kirchen mobil, auch das Aktionsbündnis Widersetzen und sein Sprecher Surai Mailitafi.
6: Das ist klar, die AfD ist eine faschistische Partei und wir können nicht tatenlos zusehen, dass sie einfach ungehindert einfach hier ihren Parteitag abhalten will, ihre Pläne, ihre faschistischen Pläne weiter planen kann.
5: Thüringens Innenminister Georg Mayer rechnet allerdings auch mit gewaltbereiten Linksextremisten.
7: Bedauerlicherweise wird dazu aufgerufen, den Parteitag komplett zu verhindern, ihn komplett zu blockieren. Und das ist rechtswidrig und dagegen müssten wir dann auch vorgehen.
5: Für den Ernstfall einer Eskalation halten sich in Erfurt einige tausend Polizeikräfte bereit.
1: Und beginnen wird der Parteitag in 2 Stunden. Mit großen Partys im ganzen Land begehen die USA heute ihren 250. Unabhängigkeitstag. In der Hauptstadt Washington stehen unter anderem eine Parade und eine große Flugshow auf dem Programm. In seiner Rede am Nationaldenkmal Mount Rushmore im Bundesstaat South Dakota warnte US-Präsident Trump vor einer Wiederkehr der kommunistischen Bedrohung im Land und bezeichnete seine politischen Gegner als Radikale und Extremisten. Das waren die Nachrichten mit Martina Kofler.
8: Ob Sie jetzt einen perfekten Picknickkorb mit Besteck und Tellern haben oder ganz einfach alles in irgendwelche Folien wickeln und in den in die Badetasche schmeißen, es ist egal. Herrliches Wetter heute, 22 bis 28 Grad im Schatten und auch in der Höhe für alle, die den Rucksack packen. In 2000 Meter hat es heute bis zu 13 Grad. Morgen Sonntag selbe Temperaturen, bis zum Nachmittag scheint auf jeden Fall die Sonne. Gegen Abend tauchen dann dichtere Wolken auf, es kann dann stellenweise auch regnen und windig wird's. Gleich einmal 7:45, der Verkehrsservice, da ist alles gut. An diesem Einkaufssamstag, falls Sie Meldungen haben, Infos haben, die wir weitergeben sollten, einfach anrufen 0800 20 4000. Kommen Sie gut an.
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8: Gleich gibt es die E-Gitarren von Joan Jett, aber zuvor noch die Trommeln von Paul Young und Love of the Common People. Schönes Wochenende.

0: Guten Morgen. Für sie haben ein feines Frühstück gerade. Ja, die einen organisieren Feste, gerade jetzt fürs Wochenende, für Freunde, Nachbarn oder Familie, mit Grill am besten und Public Viewing. Und andere lassen organisieren und gehen ganz einfach aufs angerichtete Fest. Und ein ganz großes Fest gibt es gerade im Bregenzer Wald. Schönen guten Morgen.
1: Guten Morgen, Suti. Da ist der Martin, Kommandant der Feuerwehr Bezau. Wir sind in Tag 2 vom Landesfeuerwehrfest. Die Bewerbe sind gestartet um 6.30 Uhr am Morgen. Die ersten besten Zeiten sind schon gefallen. Die springen auf Teufel komm raus auf dem Fußballplatz. Das geht den ganzen Tag durch und am Abend geht es dann um den goldenen Helm um 16 Uhr. Wir haben genug kühle Getränke, genug zum Essen. Da, direkt neben dem Bewerbsplatz ist das Riesenfestzelt, wo fast 5000 Leute Platz sind. Also kommt die Gruppe anführen, die stecken viel Energie in die Proben und all sie, die sind alle erfreut. Und wir sind erfreut, wenn ihr alle kommt zu uns gebeten.
0: Ja, das ist klar. Ich meine, klaufen wird da nicht viel im Bregenzer Wald. Ein schönes Fest, schöne Grüße nach Bezau.

0: Ultravox auf dem Weg in die Bäckerei zum Frühstück holen. Jetzt gleich 8.30 Uhr. Die Informationen, die Nachrichten.
1: Mit Moritz Moser. Schönen guten Morgen. Seit einem Monat gelten in Vorarlberg neue Tarife fürs Bus- und Bahnfahren. Während der Verkehrsverbund davon spricht, dass dadurch die allermeisten Fahrten gleich teuer oder sogar günstiger werden, mehrt sich die Kritik aus der Bevölkerung. Viele Menschen beschweren sich über gestiegene Preise und dass durch das neue System alles komplizierter geworden sei. Kritik kommt auch von Gewerkschaftschef Reinhard Stemmer.
2: Die Rückmeldungen sind durchwegs negativ, gerade bei den Kunden, die Einzeltickets brauchen und keine Jahreskarte haben. Durch das neue Ticketsystem sind viele Einzelfahrten eigentlich teurer geworden, zwischen 40% und 100%, ein paar wenige billiger. Schulungen werden sicher beim Personal auch noch gefragt, aber auch der Busfahrer hat die Zeit nicht, um den Kunden zu beraten während der Fahrt. Also das ist eigentlich dann ein Nonsens.
1: Das neue Tarifsystem sei für die Fahrgäste einfach nicht verständlich, sagt Stemmer. Ihm wäre es am liebsten, wenn der Verkehrsverbund wieder zum alten und bewährten Dominosystem zurückkehren würde. Pünktlich zu den letzten Landtagssitzungen vor der Sommerpause sind einige Anfragen gestellt worden. Die Regierungsparteien ÖVP und FPÖ haben sie an ihre eigenen Regierungsmitglieder gerichtet. Im Gegensatz zu Anfragen der Opposition sollen damit Erfolge der Koalition hervorgestrichen werden. So möchten beispielsweise

0: Diese Summe beträgt 2,2 Millionen Euro und könnte durch Bonuszahlungen sogar noch auf 2,8 Millionen steigen. Das wäre dann sogar ein neuer Rekord aus Altacher Sicht. Für Sportdirektor Philipp Netzer ist der Transfer aber nicht nur finanziell sehr lukrativ.
1: Für uns ist auch ein weiterer Aspekt sehr, sehr wichtig, dass wir zeigen, welche Plattform Altach sein kann für junge Spieler, die Potenzial haben, und rückt uns natürlich nochmal spurweit in ein anderes Licht und soll auch ein Ansporn sein für uns, dass wir Spieler mit sehr viel Potenzial einfach auch weiterbringen wollen und dann natürlich auch davon profitieren können, auch in finanzieller Hinsicht.
0: Sportlich geht es für die Altacher heute mit einem Testspiel weiter. Die Zaric 11 trifft um 16 Uhr in Koblach auf den deutschen Bundesliga-Absteiger Heidenheim.
2: Wie zufrieden und dankbar wir sind, dass wir normale sommerliche Temperaturen haben. Heute bis zu 22 bis 28 Grad im Schatten. In den Bergen in 2000 Meter Höhe. Schöne Grüße an alle Elbler und Elblerinnen. 13 Grad heute die Maximalwerte und die Temperaturen gelten auch für morgen Sonntag. Da scheint auf jeden Fall bis in den Nachmittag hinein die Sonne. Gegen Abend tauchen dann dichtere Wolken auf. Es kann stellenweise ein bisschen regnen, windig wird es auch. Und jetzt auf die Straße am Samstag um 8:45. Da läuft's gut, liegen uns keine Meldungen vor. Gute Fahrt.
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2: Ja, gleich wird ein bisschen gegossen, der Zitronenbaum darf nicht fallen, vollen Fußgarten haben wir auch gleich musikalisch. Und für alle, die noch im Bett liegen und die Sonne da so blendet, einfach die Decke über den Kopf ziehen, noch einmal umdrehen. Schönes Wochenende.

0: Panini-Alben mit diesen Bildchen vollbekommen. Was für ein Ziel. Unglaublich. Da braucht man nicht nur viel Geld, da braucht man viel Geduld, natürlich auch Glück. Gott sei Dank gibt es so Tauschbörsen. Gestern war in Bregenz im GWL so eine Panini-Tauschbörse. Und da kann man natürlich auch viele Tipps sammeln. Wie bereitet man sich überhaupt vor, bevor man zu so einer Tauschbörse hingeht, damit das auch wirklich klappt?
1: Herrichten, sortieren, vorsortieren, dass wir nicht zu lange warten und dann auf die Börsen gehen.
2: Ja, ich bin heute mit meinem Heftle Vollwarer. Ich habe eigentlich die ganze Heftle seit 2004 jedes voll gekriegt, wo ich gesammelt habe.
3: Wir haben am Schluss nur noch 40 Stück gefehlt und dann war es brutal schwierig. Dann sind nur noch doppelte gekommen und dann habe ich aufgehört zum Kaufen. Und da bin ich letzte Woche das erste Mal von so einer Tauschbörse gegangen. Ich habe alles voll jetzt.
1: Ich mache es eigentlich für die Kinder mehr. Er spart sich halt einiges. Statt Computer endlich einmal zusammensitzen und so ein bisschen miteinander reden.
4: Das macht eigentlich alles Spaß. An dem Heft. Ich hoffe, dass wir fertig werden, aber ich weiß es halt nicht.
0: Ja, und dann ein Tipp von mir: Aufheben. Unbedingt aufheben und vererben. Es kann dauern, aber ich bin mir einfach sicher, dass die irgendwann einmal was wert sehen.

0: Gute Musik von ABBA. Gimme, gimme, gimme. Um 8.47 Uhr und gute Nachrichten für alle, die, egal was sie vorhaben an diesem Wochenende, das Wetter hält, es bleibt trocken.
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1: Mit Martina Kofler im Studio. Kommende Woche geht es im Nationalrat ins Finale mit dem nächsten Doppelbudget. Insgesamt gibt die Republik ja wieder mehr Geld aus und damit steigt auch die Staatsquote weiter, also das Verhältnis von Staatsausgaben zu Wirtschaftsleistung. Mehr als 55% der gesamten Wirtschaftsleistung beansprucht der Staat, um seine Ausgaben zu finanzieren. Österreich hat damit eines der allerteuersten Systeme der EU, berichtet Andreas Mayer-Bohusch.
2: Deutlich mehr als jeder zweite Euro im Land wird nicht etwa von den Bürgern oder Betrieben, sondern vom Staat ausgegeben. Tendenz weiter steigend, weil ein umfassendes Sozialsystem koste eben, sagt der Chefökonom vom Momentum-Institut Oliver Pizek.
3: Also ich glaube, dass der Staat grundsätzlich in Österreich sehr viele Leistungen sehr kostengünstig und für alle zur Verfügung stellt. Ja, das ist etwas, was wir in anderen Ländern nicht so sehen.
2: Andere Staaten machen das deutlich billiger und sind dabei auch noch besser, warnt der Volkswirt Jan Kluge von der Agenda Austria.
4: Wir müssen uns fragen, ist das ein erfolgreicher Weg? Dann müssten wir ja sehen, dass das Gesundheitssystem auch besser ist als in anderen Ländern, dass wir auch mehr Wachstum haben als andere Länder. Und das ist einfach nicht der Fall.
2: Mit dem nächsten Budget wird die Staatsquote sicher größer. Ob auch die Leistungen steigen, ist nicht so sicher.
1: In der Wehrdienstdebatte glaubt ÖVP-Klubobmann Ernst Göbel an eine baldige Einigung. Man habe sich angenähert und könne sich vielleicht schon im Juli eine Lösung finden, die für Österreich passt und die auch von der Wehrdienstkommission gutiert wird, so Göbel. Wenn der Grundwehrdienst verlängert wird, müsse aber auch der Zivildienst ausgedehnt werden. Im Ukraine-Krieg ist die russische Armee nach den jüngsten bisher schwersten Luftschlägen offenbar auch am Boden weiter im Vormarsch. Der Kreml meldet die Eroberung der strategisch wichtigen ostukrainischen Stadt Konstantinivka. Russlands Präsident Putin zeigt sich bei einem Truppenbesuch zufrieden. Theresa Kulowitsch berichtet.
5: Bei einem Besuch im russischen Militärhauptquartier im Süden Russlands lobt Machthaber Putin die Arbeit seiner Armee. Durch ihre vereinte Kraft sei es gelungen, Konstantinivka einzunehmen. Diese Einnahme ist nur der erste, aber sehr wichtige Schritt bei der Zerstörung der ukrainischen Streitkräfte, sagt Putin. Konstantinivka ist eine der letzten großen Städte im Donbass im Osten der Ukraine, die unter Kontrolle der Ukraine standen. Weiter spricht Putin davon, dass die Einnahme essentiell sei nach den jüngsten ukrainischen Angriffen, um die Sicherheitszone zwischen Russland und der Ukraine auszuweiten. Der russische Machthaber spricht damit indirekt die ukrainische Drohnenoffensive etwa auf die Krim an. Damit war es der Ukraine zuletzt möglich, für Russland strategisch wichtige Einrichtungen wie die Ölinfrastruktur massiv zu treffen.
1: Und noch eine Meldung vom Sport. Bei der Fußball-WM stehen jetzt alle Achtelfinalisten fest. Titelverteidiger Argentinien ist nach einem 3:2 Zittersieg gegen die Kapverden weiter. Ebenso Ägypten, das Australien überraschend im Elfmeterschießen bezwungen hat. Und Kolumbien nach einem 1:0 Sieg gegen Ghana. Das waren die Nachrichten mit Martina Kofler.
6: Herrliches Wetter für ein perfektes Wochenende. Es gibt viel, viel Sonne heute Samstag, 22 bis 28 Grad. Die Temperaturen genießen wir auch morgen. Wieder viel, viel Sonne bis in den Nachmittag hinein. Gegen Abend dann gibt es dichtere Wolken. Punktuell kann es regnen und ja, der Wind bläst dann auch ein bisschen gegen den Abend hin. Und jetzt auf die Straße um 3:09, der Verkehrsservice hier bei Radio Vorarlberg. Es liegen uns keine Meldungen vor, Sie kommen gut voran. 0800 20 4000, unsere Gratis-Hotline, falls Sie Hinweise haben.
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6: Wie Lady Gaga wohl heißen würde, wenn es diesen Hit hier nicht gegeben hätte. Ja gut, aber Gott sei Dank gibt es diesen Song hier, Queen, Radio Gaga, mal gleich, aber jetzt noch eine der besten Stimmen überhaupt im Pop- und Rock-Business, Don Henley, The Boys of Summer.

0: 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Viertel nach neun, na, Urlaub schon geplant, vielleicht ganz genau geplant sogar schon. Sie wissen genau, wie die nächsten Wochen ablaufen oder lassen Sie sich ein bisschen auf Sie zukommen, verbringen den Urlaub in der Region, mal schauen, was sich da so ergibt. Egal, was man jetzt vorhat diesen Sommer noch, wir alle erinnern uns doch immer wieder gern regelmäßig an den allerersten Urlaub. Ich weiß nicht, bei mir war das der erste Urlaub mit meiner Freundin, war Mykonos. Da sind wir dann noch viel auf Griechenland hin und her. Das war das erste Mal, wo ich geflogen bin. Und wie war das bei Ihnen beim ersten Mal? An was erinnern Sie sich?
1: Mein erster Sommerurlaub meines Lebens. Als ich 15 Jahre alt war, da durfte ich mit meiner besten Schulfreundin und ihren Eltern durfte ich nach Imperia fahren. Das war mein erster Meerurlaub. Die erste Sommerliebe. Zwei heiße Italienerknaben.
0: Ja, das erste Mal dann Salzwasser probieren und merken, das ist gar nicht so gut. Aber einen schönen Urlaub wünsche ich Ihnen auf jeden Fall, egal wo und wie Sie den verbringen. Und jetzt einen schönen guten Morgen und ein schönes Frühstück, guten Start in den Tag. Hier mit Radio Vorarlberg und Reinhard Fendrich.

0: was man mit nur drei Akkorden so alles anstellen kann. Status Quo hat es bewiesen. Auch einer ihrer großen Hits aus den 80ern. What You're Proposing. Und wir bleiben in dem Jahrzehnt gleich Alphaville mit Big in Japan. Aber jetzt ist es 9.30 Uhr, gerade vor Arlberg hier an diesem Samstag mit den Nachrichten.
1: Mit Moritz Moser. Schönen Vormittag. Gestern Abend, kurz nach 21 Uhr, hat sich in Egg ein Verkehrsunfall mit zwei Verletzten ereignet. Eine 24-jährige Autofahrerin ist aus noch ungeklärter Ursache in einer Kurve von der L29 abgekommen. Ihr PKW hat sich anschließend überschlagen und ist in einer Wiese zum Stehen gekommen. Die Lenkerin und ihr 25-jähriger Beifahrer sind mit Verdacht auf schwere Verletzungen ins Spital gebracht worden. Ein Alkotest verlief negativ. Pünktlich zu den letzten Landtagssitzungen vor der Sommerpause sind einige Anfragen gestellt worden. Die Regierungsparteien ÖVP und FPÖ haben sie an ihre eigenen Regierungsmitglieder gerichtet. Im Gegensatz zu Anfragen der Opposition sollen damit Erfolge der Koalition hervorgestrichen werden. So möchten beispielsweise die Freiheitlichen von ihrem Landesstatthalter Christoph Bitschi eine Zusammenfassung des Planungsstandes beim Güterbahnhof Wolfurt. Bei den österreichischen Tennismeisterschaften in Oberpullendorf darf der Harder Joel Schwärzler weiter auf zwei Titel hoffen. Im Doppel steht der 20-Jährige an der Seite des Kärntners Leo Gutjahr bereits im Finale. Im Einzelbewerb trifft er heute im Halbfinale auf den Burgenländer Alexander Gschiel. Für Schwärzler wären es die ersten Titel in der allgemeinen Klasse.
0: Und die Wetteraussichten jetzt aus der Geosphere Austria von Alexander Radl her. Schönen Vormittag.

0: die dichter werden. Es kann auch hier und da ein bisschen regnen und windig wird es auch. Gute Fahrt, kurz nach 9:30, der Radio Vorarlberg Verkehrsservice. Da liegen uns keine Meldungen vor. Eine gute Fahrt.
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0: glaube, das Wichtigste für uns alle ist, dass wir gesund bleiben. Ich hoffe, es geht Ihnen gut. Sie können das Wochenende genießen. Aber kann man etwas gegen eine Krankheit tun, bevor sie überhaupt erst ausbricht? Georg Fabian in der Sendung Fokus heute Mittag sagt, dein Referent, ja, das kann man sehr wohl. Und er meint damit jetzt nicht bloß eine gesunde Lebensweise zur Prophylaxe oder eine Impfung. 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
1: Mit Martina Kofler im Studio. Papst Leo stattet heute der italienischen Mittelmeerinsel Lampedusa einen Kurzbesuch ab. Dabei will er an das Schicksal von Migranten erinnern. In einer halben Stunde ist eine Messe auf dem Sportplatz der Insel geplant. Nach Franziskus ist Leo schon der zweite Papst, der Lampedusa besucht. Aus Rom, Cornelia Wospernik.
2: Er wäre zu den Unabhängigkeitsfeiern in die USA eingeladen gewesen, aber Papst Leo zieht es vor, Lampedusa zu besuchen. Ein durchaus politisches Signal an die US-Administration und wohl auch an ihre Migrationspolitik. Papst Leo wird den Friedhof besuchen und das Denkmal, das an die Migranten erinnert, und am Pier eine Gedenktafel an seinen Vorgänger enthüllen. Papst Franziskus hat im Jahr 2013 sein erster Besuch als Papst hierher geführt. Auf Lampedusa hat er die Globalisierung der Gleichgültigkeit angeprangert. Papst Leo wird am Vormittag eine Messe zelebrieren und zum Mittag wieder nach Rom zurückfliegen.
1: Überschattet von Protesten und Blockadeaktionen tausender Demonstranten geht heute in Erfurt in Thüringen der Bundesparteitag der AfD über die Bühne. Die Polizei ist mit einem Großaufgebot im Einsatz. Bei dem zweitägigen Parteitag soll unter anderem die Führung der in Teilen rechtsextremen AfD neu gewählt werden. In der Slowakei können 4,3 Millionen Wahlberechtigte heute über die Abschaffung der lebenslangen Pensionen für Politikerinnen und Politiker abstimmen. Außerdem geht es um die Wiederaufnahme der Sonderstaatsanwaltschaft gegen Korruption. Das Referendum gilt als klare Kritik an der Regierung von Premier Robert Fico. Falsch entsorgte Akkus sorgen im Rest- oder Sperrmüll immer wieder für gefährliche Brände. So auch in Oberösterreich. Einem Pfandsystem hat die dort zuständige Sammelorganisation aber eine klare Absage erteilt. Aus Linz berichtet Daniela Dahlke.
3: Das Problem liegt vor allem bei Lithium-Ionen-Akkus, wie sie in Handys, E-Scootern oder Werkzeugen stecken. Nur 14% davon werden laut Elektro-Recycling Austria richtig gesammelt. Werden die Akkus beschädigt oder im Müll zusammengepresst, können sie sich entzünden, mit teils verheerenden Folgen für Entsorgungsbetriebe. Ein Pfand würde die Sammelquote aber nicht erhöhen, argumentiert die ARA, die Abfall-Recycling Austria. Stattdessen setzt sie auf Aufklärung und mehr Sicherheit. In die Sortieranlage in Enns wurde etwa ein siebenstelliger Betrag investiert, um Akkus im Abfall besser zu erkennen. Ziel bleibt, dass alte Akkus bei einer der rund 2100 Sammelstellen landen und nicht im Hausmüll.
1: Nach dem Großbrand einer Lagerhalle ist die vielbefahrene Südosttangente in Wien weiter in beiden Richtungen zwischen dem Knoten Kaisermühlen und dem Stadtlauertunnel gesperrt. Derzeit sind Nachlöscharbeiten im Gange und Statiker prüfen, ob die Halle, die ganz in der Nähe der Tangente steht, einsturzgefährdet ist. Das waren die Nachrichten mit Martina Kofler.
4: Feines Sommerwetter an diesem Wochenende heute. Sonne von früh bis spät, perfekt für Radtouren, Wandern. Auf der Terrasse faul herumliegen, was auch immer, bei bis zu 28 Grad. Fühlt sich gut an. Morgen Sonntag wieder einiges an Sonne. Bis in den Nachmittag gibt's auch wolkenlosen Himmel. Erst Richtung Abend tauchen dichtere Wolken auf und sorgen für das eine oder andere Gewitter, stellenweise bei bis zu 28 Grad wiederum. Sommerlich und ein bisschen wechselhafter geht's dann in die nächste Woche. Sie sind sicher unterwegs mit Radio Vorarlberg 3 nach 10. Es ist alles ruhig auf den Straßen. Falls doch was auffallen sollte, wir sind da. Gratis unter der 0800 20 4000.
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4: Sind Sie schon unterwegs oder daheim, richten sich schon auf einen gemütlichen Samstag ein? Wir sind bei Ihnen gleich mit einem Kult-70er. Well, zum Mitsingen, The Kinks, Lola. Und jetzt Vorhang auf für Madonna. Ich bin Carmen Franceschini. Schönes Wochenende.

Schönes Wochenende hier bei Radio Vorarlberg. Culture Club aus den 80ern. Sagen Sie, wer ist Ihr Anker in Ihrem Leben? Wer fängt Sie auf, wenn es nicht gut läuft? Partnerin, Freunde, Familie? Hier für Sie Julian Le Play.

0: Das ist ein richtiger Klassiker zu hören hier bei Radio Vorarlberg, Tom Feis. Schönen Samstagvormittag, 10.30 Uhr ist es. Jetzt für Sie das Aktuellste vom Tag, die Nachrichten.
1: Mit Moritz Moser, schönen Vormittag. Die Zahl der Lehrlinge ist in Vorarlberg in den letzten 10 Jahren um 10% gesunken. Nur Oberösterreich hatte einen noch stärkeren Rückgang zu verzeichnen. Das zeigt der neue Jugendbeschäftigungsbericht des Bundes. Zum Vergleich, in Wien ist die Zahl der Lehrlinge zwar verhältnismäßig niedriger, aber in den letzten 10 Jahren auch nur um 0,1% gesunken. Gestern Abend, kurz vor 21 Uhr, hat sich in Eck ein Verkehrsunfall mit 2 Verletzten ereignet. Eine 24-jährige Autofahrerin ist aus noch ungeklärter Ursache in einer Kurve von der L29 abgekommen. Ihr Pkw hat sich anschließend überschlagen und ist in einer Wiese zum Stehen gekommen. Die Lenkerin und ihr 25-jähriger Beifahrer sind mit Verdacht auf schwere Verletzungen ins Spital gebracht worden. Ein Alkotest ist negativ verlaufen. Bei den österreichischen Tennismeisterschaften in Oberpullendorf darf der Harder Joel Schwärzler weiter auf 2 Titel hoffen. Im Doppel steht der 20-Jährige an der Seite des Kärntners Leo Gutjahr bereits im Finale. Im Einzelbewerb trifft er heute im Halbfinale auf den Burgenländer Alexander Gschiel. Für Schwärzler wären es die ersten Titel in der allgemeinen Klasse.
0: Traumhaftes Wetter an diesem Wochenende. Sommerlich ist es und nicht allzu heiß, also hitzegeplagte Atmen auf. Blauer Himmel, von früh bis spät ist es sonnig bei bis zu 28 Grad. Gleiche Temperaturen morgen Sonntag, bis in den Nachmittag hinein ist es sonnig. Dann kommen dichtere Wolken dazu, die für vereinzelte Gewitter sorgen. Sie sind sicher unterwegs mit Radio Vorarlberg, 11:01. Es ist alles ruhig auf den Straßen. Sie kommen gut durch den Samstagvormittag. Falls nicht, falls was auffällt, wir sind da. Gratis unter der 0800 20 4000.
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0: Und jetzt zum Chillen, würden meine Teenies sagen. Kleiner Richie, all night long.

0: Klaus Lage aus den 80ern hier bei Radio Vorarlberg. Ja, jetzt lässt sich's bei den Temperaturen auch wieder besser im Garten aufhalten. Wir träumen zwar von Urlaub und Erholung, wobei der Garten, der ruft immer, da gibt's immer was zu tun. Wobei Gärtnern ist ja auch Erholung. Andreas Dürr ist unser Radio Vorarlberg Gartenexperte. Momentan ist es schon gut, wenn wir da ein paar Dinge auf dem Schirm haben, gell?
1: Ja, zum Beispiel kann ich jetzt sehen, dass der Flügenspreiz Falter unterwegs ist. Falle, wo Fiegerbäume haben, die sehen das, dass jetzt überall so ein Netzle da rum ist. Aber auch ganz viele Schadkäfer sind jetzt unterwegs. Schadkäfer ist wichtig, dass die nicht in den Garten reinkommen. Das heißt, wer ein Hochbeet hat oder ein Gemüsebeet, kann das mit einem Insektenschutznetz abdecken. Gemüsebeet ist so, wir haben schon einige Sachen abgeerntet. Ich kann sagen, ich setze ihnen was nach. Es gibt jetzt wirklich noch viele Sätzle, die man rein tun kann. Oder später das Wintergemüse. Dann kann ich als Zwischenfrucht Gründüngung umbringen.
0: Spreizflügelfalter muss ich mir merken. Also es gibt da und dort noch einiges zu tun. Danke für die Tipps. Welche Arbeiten sonst noch beim Rundgang durch den Garten anstehen könnten, lesen Sie am besten nach auf vorarlberg.orf.at.

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1: Am Mikrofon Martina Kofler. Der Klimawandel hat zunehmend Auswirkungen auf die heimischen Wälder. Ist es lange trocken, wächst der Wald langsamer und weniger CO2 wird gebunden. Und auch die Kohlenstoffbilanz des Waldbodens verändert sich, wenn es wärmer wird, zeigt jetzt ein Forschungsexperiment in Tirol. Mehr von Juliane Nagilla.
2: Seit 20 Jahren wird in Achenkirch erforscht, wie sich die Erwärmung auf den CO2-Speicher Waldboden auswirkt. Dafür werden kleine Flächen um 4 Grad Celsius erwärmt. Eine Zeitreise ins Klima des Jahres 2100, sagt Bodenökologe Andreas Schindelbacher vom Bundesforschungszentrum für Wald.
3: Was wir hier messen, ist die Bodenatmung. Und zwar ist es, wie viel CO2 aus dem Boden rauskommt. Also der Boden atmet, es kommt ziemlich viel CO2 aus dem Boden raus. Und warum kommt es raus? Mikroorganismen im Boden bauen den Kohlenstoff ab und die veratmen einen Teil davon.
2: Wird es wärmer, veratmen die Mikroorganismen mehr CO2. Gleichzeitig wachsen aber auch mehr Wurzeln und es gibt mehr Pilze, die zusätzliches CO2 in den Boden einbringen. Insgesamt falle die CO2-Bilanz eines erwärmten Bodens daher besser aus als lange befürchtet, sagt Schindelbacher. Trotzdem dürfte sich der Klimawandel langfristig eher negativ auf den Kohlenstoff im Waldboden auswirken.
1: Für 7 Frauen hat das Alpenregionstreffen der Schützen im Mai in Innsbruck ein juristisches Nachspiel. Sie hatten sich beim Treffen als Schützinnen verkleidet und die Marschroute betreten. Weil die Protestaktion nicht angemeldet war, hat die BH Innsbruck jetzt hohe Geldstrafen wegen Ordnungsstörung verhängt. Einer der Frauen wird zudem ein Verstoß gegen das Versammlungsgesetz angelastet. Für die Aktivistin und Künstlerin Ursula Beiler sind die Strafen unverständlich und irritierend.
4: Ja, also dass es überhaupt eine Strafe gibt, das hat mich natürlich auch sehr irritiert, weil wir ja alles befolgt haben. Also es hat nie, ich werde gesagt von der Polizei, wir werden da aufgehalten, weil wir da eine Strafe, also eine Übertretung gemacht haben. Ich meine, wir haben schon gewusst, dass wir es nicht angemeldet haben. Aber wir haben uns gedacht, wenn wir uns beim Schützenbund anmelden, dann dürfen wir sowieso nicht mitgehen. Und wir wollen ja einfach eine Aufmerksamkeit, dass eben Schützinnen in Zukunft zum Gleichheitsgesetz und überhaupt, also was soll das, oder?
1: Sagt Ursula Beiler, die Frauen haben Einspruch gegen die Höhe der Strafen erhoben. Die Ukraine hat erneut russische Ölanlagen an der Ostsee bei St. Petersburg mit Drohnen angegriffen. Dabei soll ein Erdölterminal getroffen worden sein. Der Gouverneur von St. Petersburg sprach von einem groß angelegten Angriff. 72 ukrainische Drohnen wurden demnach abgeschossen. Opfer soll es keine gegeben haben. Wegen einer Hitzewelle im Osten der USA sind Teile der Feierlichkeiten zum 250. Jahrestag der Unabhängigkeitserklärung gestrichen worden. Abgesagt wurde etwa die für heute geplante große Parade in der Hauptstadt Washington, eine Festveranstaltung auf der Rasenfläche zwischen Kapitol und Washington-Denkmal wurde vorübergehend geschlossen, nachdem mehrere Menschen kollabiert waren. Das waren die Nachrichten mit Martina Kofler.
5: Grillen, wandern, im Freibad Eis essen oder am See. Heute ist so einiges möglich bei Sonnenschein pur und bis zu 28 Grad. Morgen Sonntag starten wir wieder mit viel Sonne in den Tag. Am Nachmittag kommen Wolken dazu und am Abend, da gibt es vereinzelt Regenschauer und Gewitter. Sommerlich und wechselhaft geht es dann auch in die neue Woche. Sie sind sicher unterwegs mit Radio Vorarlberg 3:11. Es ist alles ruhig auf den Straßen. Das ist gut so. Falls nicht, falls was auffällt, wir sind da gratis unter der 0800 20 4000.
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5: Schönen Samstag Vorarlberg. Hello, sagt auch Adele nach dem Electric Night Orchestra und Kim Wilde.

0: Schönen Samstag. Und haben Sie schon Pläne für Ihr Wochenende? Haben Sie ja einiges vor? Also Lebensfreude pur gibt's heute ab 18 Uhr in Altach beim Sing-Mit-Konzert. Wie heißt's so schön? Singen fegt den Staub von der Seele.
1: Da ist der Oskar Egle vom Chorverband Vorarlberg und ich möchte euch gern einladen, heute am 6. ins Stadion nach Altach, Schnabelholz zum Chor. Da singen 1700 Kinder, singen da gemeinsam bei der Veranstaltung Sing mit. Und die Kinder freuen sich natürlich über unheimlich viel Zuhörer. Also 18 Uhr ist der Start. Es täte mich freuen, wenn man möglichst viel von euch dort sehen tät.
0: Ja, vielleicht gehen Sie ja hinten jetzt für Sie hier bei Radio Vorarlberg etwas zum Träumen der Mamas und der Papas.

0: Anfang der 90er rausgekommen, Maggie Reilly, Every Time We Touch. In wenigen Minuten hier bei uns die Bee Gees, Ordinary Lives und Jimmy Cliff dabei und auch Robbie Williams. Aber jetzt erstmal um 11.30 Uhr hier bei Radio Vorarlberg die Nachrichten.
1: Mit Moritz Moser, schönen Vormittag. Der soziale Wohnbau im Land stottert, das zeigt ein Blick auf den aktuellen Rechnungsabschluss. Das Land hat 4,7 Millionen Euro weniger an die Alpenländische und die Wohnbau-Selbsthilfe überwiesen als geplant. Die gemeinnützigen Bauträger hatten mit Verzögerungen und längeren Bauzeiten zu kämpfen, heißt es als Begründung. Das Land hat sich deshalb fast ein Viertel der vorgesehenen Darlehen gespart. Die Zahl der Lehrlinge in Vorarlberg ist in den letzten 10 Jahren um 10% gesunken. Nur Oberösterreich hatte einen noch stärkeren Rückgang zu verzeichnen. Das zeigt der neue Jugendbeschäftigungsbericht des Bundes. Zum Vergleich, in Wien ist die Zahl der Lehrlinge zwar verhältnismäßig niedriger, aber im letzten Jahrzehnt um nur 0,1% zurückgegangen. Gestern Abend kurz nach 21 Uhr hat sich in Eck ein Verkehrsunfall mit 2 Verletzten ereignet. Eine 24-jährige Autofahrerin ist aus noch ungeklärter Ursache in einer Kurve von der L29 abgekommen. Ihr PKW hat sich anschließend überschlagen und ist in einer Wiese zum Stehen gekommen. Die Lenkerin und ihr 25-jähriger Beifahrer sind mit Verdacht auf schwere Verletzungen ins Dornbirner Spital gebracht worden. Ein Alkoholtest ist negativ verlaufen.
0: Für viele das ultimative Sommerwetter, für sie auch. Die Sonne scheint bei bis zu 28 Grad. Wolken sind, wenn überhaupt, höchstens Zierde heute. Gleiche Temperaturen morgen Sonntag. Bis in den Nachmittag hinein ist es sonnig. Dann kommen dichtere Wolken dazu und sorgen vereinzelt für Gewitter. Sie sind sicher unterwegs mit Radio Vorarlberg, 11:30 Uhr. Im Moment ist alles ruhig auf den Straßen.
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0: Schön, dass Sie da sind.

0: Buongiorno Bambina, Eros Ramazzotti hat da übrigens für seine Tochter Aurora geschrieben. Da war sie noch jünger, die hat übrigens gerade geheiratet. Schönen Mittag hier bei Radio Vorarlberg.
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0: Die Pfarre St. Josef in Kufstein-Sparchen wurde erst Mitte unseres Jahrhunderts errichtet. Sie ist mit 4 Glocken ausgestattet. Zum Pfarrgebiet gehören der Nordteil Kufsteins und Teile der Gemeinde Epps im Kaisertal. Anlässlich der Renovierung zum 40-jährigen Bestehen der Kirche wurde das große Hochaltarfresko von Oswald Köberl aufgefrischt und ein Volksaltar aus Kramsacher Marmor errichtet. Ein besonderes Kleinod der Kirche ist die Seiselkrippe.
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2: Herzlich willkommen zum Mittagsjournal. Das sind die Themen. Ein Versorgungsatlas soll mehr medizinische Einrichtungen bringen, kündigt Vizekanzler Babler an. Und die USA feiern den 250. Jahrestag ihrer Unabhängigkeit. Im Studio Eva-Maria Fuhl. SPÖ-Chef Vizekanzler Andreas Babler verteidigt die erzielten Ergebnisse beim Reformgipfel. Er geht aber auch davon aus, dass das Gesundheitssystem die nächsten Jahre immer teurer werden wird. Babler verweist auf Pläne zur Errichtung von bis zu 600 Ärzte- und Fachärztezentren bis zum Jahr 2040. Mit Spitalsschließungen rechnet er nicht.
3: Die zuständige Ministerin hat das ausgeschlossen, aber mir geht es um einen großen Zugang, überall die beste medizinische Versorgung. Das heißt, ich beschäftige mich eher mit der Frage, dass wir einen Versorgungsatlas haben und auf dieser Grundlage schaffen wir jetzt neue zusätzliche Einrichtungen. Wir wollen Fachärztezentrum haben, genau in diesen Bereichen, wo wir Versorgungslücken haben,
4: aber, Herr Vizekanzler, aufzubauen. Wenn jetzt nur ausgebaut wird, aber sozusagen nirgendwo etwas zurückgefahren wird, zum Beispiel bei den Spitälern, wird das ganze System, das jetzt schon sehr teuer ist, immer teurer werden.
3: Ja, Sie framen das ein bisschen negativ. Warum wird es teurer werden, weil die Menschen älter werden, was eine gute Entwicklung ist. Die mag ich auch weiter fördern, dass Menschen auch höhere Lebenserwartung haben, vor allem höhere gesunde Lebenserwartung haben in ihrem Leben. Zweitens, weil die Medikamente sehr teuer sind, die zum Glück jetzt auch auf dem Markt sind. Und ich bin schon der Meinung, das muss jedem zur Verfügung stehen. Das heißt, ja, es wird teurer.
2: Sagt SPÖ-Chef Vizekanzler Babler im Gespräch mit Klaus Webhofer. Die Ukraine geht weiter gegen die russische Ölinfrastruktur vor. In St. Petersburg haben Drohnen einen Erdölterminal getroffen. Technische Konsequenzen seien aber behoben worden, heißt es von russischer Seite. Insgesamt habe die Luftwaffe 72 unbemannte Flugkörper abgeschossen. In den USA erreichen die Feierlichkeiten zum 250. Geburtstag am heutigen Nationalfeiertag ihren Höhepunkt. Allerdings, die große Hitze macht den Veranstaltern einen Strich durch die Rechnung. Paraden wurden abgesagt, die Mall in Washington wurde stundenweise gesperrt. Aus den USA, Barbara Wolczek.
5: Es ist die Hitze, die jetzt die Schlagzeilen macht. 4. Juli und keine Parade in Philadelphia und auch nicht in Washington. Es ist gefährlich heiß.
6: The heat is blistering. Of course.
5: Seit einer Woche wurde auf der National Mall in Washington in der Hauptstadt gefeiert. Mit viel Geschichte, Rodeo und Barbecue.
6: Doing great.
7: America's doing our best.
5: Die Besucherzahlen aber blieben hinter den Erwartungen zurück. Gemischte Gefühle hat diese junge Frau.
7: Ebbs and flows.
5: Es ist ein Auf und Ab, aber das Land hat schon bessere Zeiten gesehen.
7: We're at a negative point.
5: Wie viel die Hitze letztlich an Feierlichkeiten zulassen wird, wird der Tag entscheiden. Die Rede des Präsidenten am Abend in der Hauptstadt, die wird stattfinden. Und das Feuerwerk, das alle Rekorde sprengen soll, auch.
2: In Wien müssen Autofahrerinnen und Autofahrer weiter mit Problemen rechnen. Am Vormittag ist bekannt gegeben worden, dass die A23, die Südosttangente, nach einem Brand einer nahegelegenen Müllhalle im Bereich Knotenkaisermühlen weiter gesperrt bleibt. Teile der Dachkonstruktion drohen auf die Fahrbahn zu stürzen. Nicola Corazza berichtet.
8: Zunächst war die A23 wegen der Rauchentwicklung gesperrt. Heute Vormittag nach einer Lagebesprechung hat die ASFINAG beschlossen, die Sperre vorerst nicht aufzuheben, so Sprecher Andreas Steindl.
9: Der Grund dafür ist, dass die Statik des brennenden Gebäudes einfach zu gefährlich ist, um die Autobahn freizugeben.
8: Ein Gutachten habe ergeben, dass die Halle neben der Tangente einsturzgefährdet sei. Die Abbrucharbeiten einer Firma heute begleitet die Feuerwehr, so deren Sprecher Jürgen Figerl.
9: Da immer noch Kugelnester aufflackern und um diese zu bekämpfen, sind wir nach wie vor vor Ort.
8: Wie lange die A23 gesperrt bleibt, ist noch unklar.
9: Wir gehen aber jetzt davon aus, dass wir am heutigen Abend die Tangente zumindest in einer Fahrtrichtung freigeben können.
8: Nämlich Richtung Norden, so der ASFINAG-Sprecher.
2: Das war das Mittagsjournal mit Eva-Maria Fuhn.
10: Angenehm ist es zum Draußensitzen. Heute Mittag 24 Grad haben wir in Vrastans, 22 in Fraxern. Ein bisschen frischer ist es bei 20 Grad in Alberschwende, 17 haben wir in Lech am Arlberg. Es bleibt heute strahlend sonnig bei bis zu 28 Grad und auch morgen Sonntag viel Sonne. Am Nachmittag tauchen Wolken auf, die gegen Abend für Gewitter sorgen können. Sie sind sicher unterwegs mit Radio Vorarlberg, 6:56. Es ist alles ruhig heute an diesem Samstagmittag. Falls was auffällt, wir sind da. Gratis unter der 0800 20 4000. Gute Fahrt.
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10: Heute, der 4. Juli, übrigens unter anderem der Barbecue- oder Rippchentag. Also wer weiß, was Sie heute Mittag auf dem Grill haben. Mahlzeit und schönen Mittag.

Schönen Samstagmittag hier bei Radio Vorarlberg, der 14. Juli. Die Staatsanwaltschaft Feldkirch ermittelt erneut wegen Amtsmissbrauchs gegen den Bludenzer Bürgermeister Simon Can. Gegen ihn ist ja bereits ein Verfahren anhängig. Im zweiten Fall geht es wieder um eine Bausache. Mehr dazu in den Radio Vorarlberg Mittagsnachrichten. In genau 13 Minuten um 12:30.

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0: Richtig coole Musik an einem feinen Sommertag. Die Miami Sound Machine hier bei Radio Vorarlberg. Schönen Samstagmittag. Es ist 12.30 Uhr. Jetzt für Sie die Radio Vorarlberg Mittagsnachrichten.
1: Die Staatsanwaltschaft hat ein zweites Ermittlungsverfahren gegen den Bludenzer Bürgermeister Simon Can eingeleitet. Und Hitze kann sich auch auf die Qualität von Medikamenten negativ auswirken. Im Studio Peter Metzler. Schönen Mittag. Die Staatsanwaltschaft Feldkirch ermittelt erneut gegen den Bludenzer Bürgermeister Simon Can. Das berichtet die Kronenzeitung heute unter Berufung auf die Behörde. Hintergrund soll wieder ein Bauverfahren sein. Lena Gruber mit den Details.
2: Die Ermittlungen gegen den Bludenzer Bürgermeister Simon Can von der ÖVP sind erst heute bekannt geworden. Laut Kronenzeitung soll ein Verfahren rund um eine Wohnanlage der Auslöser sein. Can werde Amtsmissbrauch vorgeworfen. Derzeit liegt ein nicht rechtskräftiges Urteil gegen ihn zur Überprüfung beim obersten Gerichtshof. Auch in diesem Fall ging es um Amtsmissbrauch im Zusammenhang mit einem Wohnbau. Der Bürgermeister soll für Unregelmäßigkeiten im Bauverfahren verantwortlich gewesen sein. Das Landesgericht Feldkirch hat ihn deshalb zu 8 Monaten bedingter Haft und zu einer unbedingten Geldstrafe von 60.000 Euro verurteilt. Can hat dagegen Nichtigkeitsbeschwerde und Berufung angemeldet.
1: Es war bisher ein sehr heißer Frühsommer in Vorarlberg. Temperaturen mit weit über 30 Grad und das tagelang. Das bringt viele Menschen an ihre Belastungsgrenzen. Auch in Häusern und öffentlichen Gebäuden kann es heiß werden, wie zum Beispiel in Krankenhäusern. Denn dort wird nicht überall gekühlt, Thomas Giesinger.
3: Besonders sensible Bereiche in den Landeskrankenhäusern haben eine Kühlfunktion. Dazu zählen etwa Kreissäle, die Intensivstationen, Operationssäle oder auch Diagnostikbereiche. Bei den herkömmlichen Patientenzimmern oder Untersuchungsräumen ist eine Klimaanlage dann doch schon ein Luxus. Die Krankenhausbetriebsgesellschaft empfiehlt Mitarbeiterinnen und Patienten, die Zimmer zu lüften, für Schatten zu sorgen und sie stelle zusätzliche Getränke zur Verfügung oder verteilt auch kostenloses Obst. Sicherlich hilfreich, aber ob es die große Erlösung bei 30 Grad oder mehr im Zimmer ist, ist dann doch fraglich. Für Mitarbeitende gibt es schon Kühlwesten, da wolle man noch mehr kaufen. In künftigen Bauprojekten werde man zudem mehr auf technische Kühlmöglichkeiten achten.
1: Die Hitze macht den Menschen zu schaffen, sie wirkt sich aber auch auf Medikamente aus.
3: Es leiden gerade jene Medikamente unter der Hitze, die bei Raumtemperatur gelagert werden müssen. Die interne Apotheke der Vorarlberger Krankenhäuser sei aber gekühlt, schreibt die KHBG auf unsere Anfrage. Man rät aber nur, kleine Mengen zu bestellen, damit diese Medikamente auch nicht an Wirkung verlieren. Aber gerade von Zäpfchen oder Brausetabletten, also flüssige oder lösliche Arzneimittel, dürfen derzeit nur kleine Mengen auf die Stationen bestellt werden, damit sie auch wirken und nicht zu sehr unter der Hitze leiden.
1: Wer von Opiaten wie Heroin abhängig ist, kann sich mit Substitutionsmedikamenten helfen lassen. Noch gibt es diese Medikamente bei den Abgabestellen von Clean und Caritas. Das Land stellt die Förderung für diese Abgabestellen aber bald ein und deshalb werden nur noch die Apotheken für die Ausgabe zuständig sein, Birgit Entner-Gerhold berichtet.
4: In Vorarlberg werden derzeit rund 660 Drogenabhängige mit Substitutionsmedikamenten versorgt. Diese Medikamente können Entzugserscheinungen verhindern, auch das Verlangen nach dem Suchtmittel sinkt. Derzeit gibt es die Medikamente noch bei den Abgabestellen der Drogenberatungsstelle Clean in Bregenz und bei der Suchthilfe Caritas in Feldkirch. Diese Abgabestellen sperren aber zu. Jene in Feldkirch wird zum Beispiel Mitte September schließen. Man sei dabei, die Klientinnen und Klienten an die

0: die Hauptbetroffenen der Schließung. Das Land will durch die Schließung 330.000 Euro einsparen. Das hat es bisher über den Sozialfonds alleine für den Betrieb der beiden Abgabestellen bezahlt. Für die Abgabe der Medikamente in den öffentlichen Apotheken würden dem Land keine zusätzlichen Kosten entstehen. Vorarlberg war übrigens noch das einzige Bundesland, das neben den öffentlichen Apotheken eigene Abgabestellen betrieben hat.
1: Ja, was das Wetter betrifft, da kommt Freude auf. Details dazu jetzt von unserem Experten Alexander Radler in der Geosphere Austria. Schönen Mittag.
2: Mahlzeit. Auch der Nachmittag setzt sich mit feinem Sommerwetter fort. Vielfach scheint die Sonne, die Quellungen im Bergland sind harmlos und liegen über den Gipfeln. Teilweise ist es etwas windig, dennoch gibt es badetaugliche Temperaturen von 23 bis 28 Grad. Abends und nachts ändert sich wenig. Auch morgen Sonntag ist es zunächst noch überwiegend sonnig. Tagsüber nimmt die Bewölkung aber langsam zu. Gegen Abend ist ausgehend vom Bergland mit ersten gewitterigen Regenschauern zu rechnen. Abends wird es dann vielerorts eine Weile nass. Die Niederschläge ziehen am Montag wieder ab. Erneut wird es freundlich. Auch der Dienstag bringt dann sommerliches Wetter mit Sonnenschein.
1: Dankeschön und liebe Grüße. Sie sind sicher unterwegs mit Radio Vorarlberg, 1:05. Und im Moment ist alles ruhig auf den Straßen. 10 Minuten Zeitverlust nach wie vor in Lustenau von der Grenze kommend in Fahrtrichtung Engelkreisverkehr. Ansonsten liegen uns keine aktuellen Meldungen vor. Unsere Gratis-Service-Nummer, die 0800 20 4000. Kommen Sie sicher an.
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1: Angenehmen Samstagmittag wünsche ich.

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1: Schönen Samstag allerseits. Krankheiten behandeln, bevor sie überhaupt erst entstehen, das klingt ziemlich utopisch, ist es aber nicht. In Fokus hier bei Radio Vorarlberg erklärt gleich der Hamburger Wissenschaftsjournalist und Bestsellerautor Peter Spork, wie man mit Hilfe von KI den Gesundheitsverlauf eines Menschen errechnen und frühzeitig beeinflussen kann. Das revolutioniert die Präventionsarbeit in der Medizin.
2: Sie wollen ja gar nicht erst Ihr Asthma bekommen und dann hinterher, dass jemand dafür sorgt, dass die Luft besser ist, sondern Sie wollen natürlich verhindern, dass Sie überhaupt jemals Atemnotattacken kriegen. Sie wollen verhindern, dass diese Krankheit überhaupt entsteht. Und auch das ist etwas, was möglich ist. Das ist etwas, wo wir auf dem Weg schon hin sind. Das heißt, wir greifen aus all diesen Netzwerken zusammen so viele Daten ab, wie irgendwie möglich sind, egal woher sie kommen. Aus der Umwelt, aus meinen Genen, Urinwerte, Blutwerte, Herzschlagfrequenz, alles. Alles, was ich kriegen kann, greife ich ab, verrechne es und versuche dann vielleicht tatsächlich Vorhersagen zu treffen, wie mein Leben sich in Zukunft entwickeln wird.
1: Der Hamburger Biologe und Wissenschaftsjournalist Peter Spork erklärt diese neue Entwicklung in der Medizin ausführlich. Gleich nach Fokus, beziehungsweise kurz nach den Nachrichten ab 13 Uhr hier bei Radio Vorarlberg. Ich bin Carmen Franceschini. Haben Sie noch ein feines Wochenende. Alles Liebe.

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1: Im Studio Eva-Maria Fohn. Bis Anfang September muss Österreich die EU-Renaturierungsverordnung umsetzen. Das heißt, Wien muss Brüssel melden, welche versiegelten Flächen wieder rückgebaut oder welche Flussläufe wieder natürlicher gestaltet werden sollen. In den Bundesländern herrscht allerdings teils große Skepsis und Niederösterreich will das Vorhaben überhaupt blockieren. Julian Paschinger informiert.
2: Die EU habe ihre Zusage für zusätzliche Mittel für die Renaturierung nicht eingehalten. Daher drücke Niederösterreich nun die Stopptaste, sagt Finanzlandesrat Anton Kasser von der ÖVP.
3: Niederösterreich würde das mit 200 Millionen Euro treffen. Und es wurde auch gesagt, das Geld kommt von der EU. Nur das Geld sehe ich nicht.
2: Ohne zusätzliche Mittel werde es nicht gehen, sagt auch der steirische FPÖ-Landeshauptmann Mario Kunasek. Diese Blockadehaltung sei verantwortungslos, kritisiert Grünen-Chefin Leonore Gewessler.
4: Wenn man das blockiert, dann hat man wirklich die Zeichen der Zeit nicht erkannt und die Stimmen der Menschen in diesem Land nicht gehört.
2: Das Umweltministerium sammelt gerade alle Renaturierungspläne aus den Ländern. Ziel sei eine fristgerechte Übermittlung nach Brüssel bis Anfang September, heißt es dort.
1: SPÖ-Chef Vizekanzler Andreas Babler geht davon aus, dass das Gesundheitssystem die nächsten Jahre immer teurer wird. Babler verweist auf Pläne zur Errichtung von bis zu 600 Ärzte- und Fachärztezentren bis zum Jahr 2040. Es müsse ein sogenannter Versorgungsatlas erstellt werden, auf dessen Basis zusätzliche medizinische Einrichtungen entstehen sollen, sagt er. Mit Spitalsschließungen rechnet Babler nicht. In Erfurt im deutschen Bundesland Thüringen steht ein turbulenter Nachmittag bevor. Die Rechtsaußenpartei AfD ist zu ihrem Parteitag zusammengekommen. Begleitet wird das Treffen von Protesten tausender Menschen, berichtet ORF-Korrespondent Andreas Pfeiffer.
5: Die Protestzüge gegen Deutschlands Rechtsaußenpartei werden von der politischen Konkurrenz und von den Kirchen getragen. An ihrer Spitze aber stehen radikale linke Aktivisten. Ihnen ist es gelungen, mehrere Straßen, Straßenbahnlinien und auch eine Autobahn auf dem Weg zum Parteitagsgelände zu blockieren. Eine Erfurterin macht sich Sorgen.
6: Ich will hoffen, dass jeder seinen Kopf einsetzt und vernünftig damit umgeht. Das wäre für alle, das denke ich mal, das Allerbeste.
5: Den pünktlichen Beginn des Parteitages konnten die Demonstranten nicht verhindern. Die meisten AfD-Delegierten sind schon gestern Abend angereist. Sie werden heute die beiden Vorsitzenden Tino Chrupalla und Alice Weidel in ihrem Amt bestätigen.
1: Papst Leo XIV. Ist auf der italienischen Mittelmeerinsel Lampedusa eingetroffen. Mit seinem Besuch will er auf das Schicksal von Migranten aufmerksam machen. Zunächst besuchte er den Friedhof der Insel, wo er auf Gräbern mehrerer im Mittelmeer verstorbener Flüchtlinge Blumen niederlegte. Später wird der Papst eine Messe unter freiem Himmel halten. Das waren die Nachrichten mit Eva-Maria Fohn.
7: Feines Sommerwetter heute. Sonne von früh bis spät, perfekt für Wanderungen oder Radtouren bei bis zu 28 Grad. Morgen Sonntag wieder einiges an Sonne bis in den Nachmittag hinein. Und am Nachmittag kommen dann die ersten Wolken am Abend. Da gibt es dann Gewitter, die auf dem Programm stehen. Nochmal bei bis zu 28 Grad. Sie sind sicher unterwegs mit Radio Vorarlberg, 1:03. Es liegen uns keine aktuellen Meldungen vor. Kommen Sie sicher an Ihr Ziel. 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
9: Willkommen bei Fokus. Krankheiten behandeln zu können, bevor sie überhaupt erst entstehen, wäre das nicht toll? Unser heutiger Referent sagt, das ist keine Utopie. Das ist keine ferne Zukunftsmusik, das geht. Dr. Peter Spark ist Biologe, Anthropologe, Psychologe und vor allem ein sehr erfolgreicher Wissenschaftsjournalist. Er sagt, mit Hilfe modernster Informatik, mit Hilfe der KI, werden wir schon bald in der Lage sein, unsere eigene Gesundheit und Fitness zu steuern, sodass wir besser gegen chronische Krankheiten geschützt sind und das Altern verlangsamen. Das könne funktionieren, wenn man endlich den Menschen und seine Gesundheit ganzheitlich betrachtet. Und dazu, und das ist entscheidend, viele Daten wissenschaftlich seriös sammelt, erhebt und auswertet. Der Fitness-Tracker am Smartphone ist dabei nur eine von ganz vielen Möglichkeiten, Daten zu sammeln. Was angesichts berechtigter Datenschutzbedenken unheimlich klingt, könnte also die Gesundheitsprävention dauerhaft revolutionieren. Genau darüber hat der mehrfache Bestsellerautor Peter Spork sein jüngstes Buch geschrieben. Die Vermessung des Lebens. Wie wir mit Systembiologie erstmals unseren Körper ganzheitlich begreifen und Krankheiten verhindern, bevor sie entstehen. In der Reihe Wissen fürs Leben in der Arbeiterkammer in Feldkirch, wo er bereits vor 8 Jahren zu Gast war, hat er es präsentiert.
10: Liebes Publikum, liebe Feldkircher und VorarlbergerInnen, ich freue mich, wieder hier zu sein. Wenn Sie sich erinnern, manche von Ihnen tun das vielleicht, dann wissen Sie, dass ich Ihnen das letzte Mal zu Beginn meines Vortrags diese Frage gestellt habe: Sind Sie gesund? Und nur sehr wenige von Ihnen haben sie mit Ja beantwortet. Und wir waren uns einig, dass wir uns ja erstmal Gedanken darüber machen müssen, was Gesundheit überhaupt ist. Und ich habe Ihnen in dem Vortrag vor 8 Jahren erklärt, dass Gesundheit eben nicht das Gegenteil von Krankheit ist, was ja die allermeisten Menschen zunächst denken und was auch die WHO, die Weltgesundheitsorganisation, so definiert, nämlich Gesundheit als Abwesenheit von Krankheit und totalem sozialen Wohlbefinden, körperlichen, mentalen und so weiter. Vor 8 Jahren endete der Vortrag letztlich mit einer neuen Definition von Gesundheit, nämlich dieser von Georges Canguilhem: Gesundheit ist die Fähigkeit, sich anzupassen, die in Wahrheit auch gar nicht so neu ist. Sie ist genauso alt wie die Definition der WHO. Sie ist nur nach meinem Befinden sehr viel besser. Wir haben gelernt damals, dass Gesundheit nicht das Gegenteil von Krankheit ist, sondern dass Gesundheit etwas ist, was Sie, gerade wenn Sie krank sind, besonders dringend brauchen. Gesundheit ist das, was Ihnen hilft, die Krankheit zu überwinden oder mit der Krankheit gut zu leben. Wenn es eine chronische Krankheit ist oder eine Erbkrankheit zum Beispiel. Oder mit dem Alter gut zu leben. Manche Menschen behaupten ja, Altern sei auch nur eine Krankheit. Gesundheit ist ein Prozess, sie ist kein Zustand. Gesundheit ist ein Prozess, den Sie jeden Tag, jede Stunde mit beeinflussen können. Durch Ihre eigenen Entscheidungen, durch die Wahl. Sie haben immer die Wahl, nehmen Sie die Treppe oder den Fahrstuhl. Sie kennen das Beispiel. Das sind die Entscheidungen, mit denen Sie immer sich da entscheiden können, für die Gesundheit oder nicht. Und viele RatgeberInnen versuchen uns ja immer zu erklären, wir wissen halt noch so wenig, wir betrachten das Leben, wir können es so schwer schon ganzheitlich betrachten. Und deshalb sind wir oft Sklaven eines Gesundheitsdogmatismus, möchte ich sagen. Und wir fühlen uns sozusagen genötigt, immer die Treppe zu nehmen und nie den Fahrstuhl. Wir fühlen uns genötigt, am besten gar keinen Alkohol zum Beispiel zu trinken, niemals und so weiter. Ich möchte Sie heute in eine Welt entführen, die uns befreit von diesen Dogmen, die uns eine neue Art von Freiheit schenkt, nämlich eine Freiheit, die uns ein wissenschaftsbasierter, ganzheitlicher Blick auf das Leben schenkt, der uns tatsächlich im entscheidenden Moment auch mal sagt: Komm, nimm ruhig den Fahrstuhl, du bist heute schon genug Treppen gegangen. Es reicht für dich als Individuum in diesem Moment, mit diesem Alter und mit diesen körperlichen Verfassungen und alle Daten, die ich von dir kenne, wenn ich die verrechne, dann kann ich dir sagen, für dich ist es in diesem Moment tatsächlich besser, den Fahrstuhl zu nehmen, als schon wieder die Treppe. Du ruinierst ja sonst deine Knie. Das ist etwas völlig Neues. Das haben wir noch nicht. Und wir haben es auch heute noch nicht, aber wir sind auf dem Weg dorthin.
9: Clevere Technologien, Stichwort KI, machen es nun also möglich, den Menschen so zu vermessen, dass es seiner ganz individuellen Gesundheit förderlich sein kann. Gesund ist, wie wir von Dr. Peter Spork gehört haben, nämlich kein Zufall, sondern ein permanenter, generationenüberschreitender Prozess, und den kann man vorhersehen oder im Voraus berechnen. Was freilich höchst kompliziert ist, wenn man bedenkt, wie komplex der menschliche Körper ist.
10: Wenn Gesundheit ein Prozess der Anpassung ist, dann ist Gesundheit aber etwas sehr Komplexes. Und es sind unendlich viele Dinge, die es beeinflussen. Manche davon können wir beeinflussen mit Sport, mit Bewegung, mit dem Schlaf, mit Psychotherapie, damit, was wir essen, was wir trinken. Andere können wir überhaupt nicht beeinflussen. Unsere Genetik, die haben wir geerbt, sind Schicksal. Andere sind schon in der Vergangenheit, die Prägung in der frühkindlichen Phase, in den berühmten ersten 1000 Tagen des Lebens, können wir auch nicht mehr beeinflussen. Hätten wir damals beeinflussen können, ist aber jetzt zu spät und so weiter. All das wirkt zusammen. Und in Wahrheit ist es ja noch viel, viel komplexer. Wenn wir uns das Leben, wenn wir uns Sie, dieses Wundermensch, dieses Wunderleben genauer angucken, und Sie befinden sich nicht, Sie sind zwar ein Individuum, Sie empfinden sich als Einheit, aber in Wahrheit sind Sie verwoben in eine unendlich komplexe Ansammlung von Netzwerken. Das beginnt mit den Netzwerken, die Ihre Gene, Ihre 22.000 Gene bilden, wann Sie aktiv sind, wann Sie nicht aktiv sind, wie Sie miteinander interagieren. Diese und dann bilden ihre Zellen, ihre 37 Billionen Zellen bilden Moleküle, die auch wieder Netzwerke bilden, Biomoleküle, die wiederum bilden als Zellen Organe. Diese Organe unterhalten sich als Netzwerk und all das, diese Netzwerke übereinander, bilden Sie als Mensch. Aber Sie sind ja nicht isoliert, sondern Sie haben eine Umwelt. Sie haben soziale Netzwerke, Sie interagieren mit anderen Menschen, Sie atmen die Luft. Es gibt andere Menschen, die Ihnen Stress machen oder nicht. Es gibt Menschen, die Ihren Schlaf dafür sorgen, dass Sie gut schlafen. Und all diese Sachen. Und all diese Sachen sind in Netzwerken vernetzt. Sie können anders als die Medizin uns heutzutage oft, weil sie einfach als wissenschaftsbasierte Medizin nicht anders kann, weismachen will, sind das keine linearen Prozesse, die da ablaufen. Es ist nichts, wo sie eine Ursache haben und eine Wirkung, sondern es ist immer etwas, was gemeinsam in einem unüberschaubaren, undurchsichtigen Netzwerk entsteht, das wir nie begreifen werden. Wir werden es in seiner Komplexität nie begreifen. Wo sich die Wissenschaft aber auf den Weg gemacht hat, ist, zumindest die wichtigsten Stellen in diesen Netzwerken abzugreifen, zu berechnen, zu vermessen, um die wichtigsten Aussagen über unser Leben treffen zu können. Wir müssen nicht das ganze Netzwerk kennen, um es zu verstehen. Das heißt aber, wir müssen weg von dem linearen Denken, hier gibt es die Ursache, und dort gibt es die Wirkung, die dann, die Ursache ist vielleicht eine falsche Ernährung und die Wirkung ist die Krankheit, die daraus entsteht. Sondern wir müssen es in komplexen Zusammenhängen sehen. Und das gelingt immer besser und das hat unter anderem damit zu tun, dass die Biologie riesige, riesige Fortschritte macht und anfängt, diese einzelnen Netzwerke hier zu messen. Sie sammelt einfach Daten, weil sie sie verstehen kann, weil sie die Technik dafür hat, inzwischen ganz, ganz tief in uns hineinzugucken. Und zum Beispiel mit Hilfe dieser Wissenschaft der Epigenetik, die Zentrum meines Vortrags vor 8 Jahren war. Epigenetik ist eine Wissenschaft, die man auch als Zusatz- oder Nebengenetik übersetzen kann. Und die beschäftigt sich nicht mit den Genen auf der DNA, diesem Doppelhelix-Molekül, selbst, sondern mit Strukturen, die an und neben den Genen sitzen und die bestimmen, welche Gene eine Zelle benutzen kann und welche nicht. Und diese Strukturen wiederum können von der Umwelt verändert werden. Und Sie müssen eigentlich hier nur mitnehmen, dass unter dem Einfluss der Umwelt, aber nicht nur, also auch unter intrinsischen Einflüssen, aber uns interessieren hier vor allem die Einflüsse aus der Umwelt, also unter so Dingen wie wie viel Sie schlafen, wie viel Sport Sie machen, wie viel Stress Sie haben, dass das dazu führen kann, dass die Zellen, die jeweils beteiligt sind, also bei Sport zum Beispiel Muskelzellen, bei Stress eher vielleicht eine Zelle der Cortisol, Stresshormon ausschüttenden Nebennierenrinde und so weiter, diese Zellen merken sich das, indem sie diese Schalter und Dimmer hier verstellen. Man spricht auch von dem Gedächtnis der Zellen. Und das kann man messen, das ist das Spannende. Moshe Schiff hat schon vor mehr als 20 Jahren gesagt, wenn die Umwelt tatsächlich eine Rolle bei der Veränderung unserer Epigenome, also der Gesamtheit dieser epigenetischen Strukturen in Zellen spielt, dann können wir eine Brücke schlagen zwischen biologischen und sozialen Prozessen. Und das ändert unsere Sicht des Lebens total. Wir gucken heute anders auf das Leben. Wir verstehen das Leben an diesem Punkt viel, viel besser. Wir sehen, dass soziale Dinge zu Biologie werden und biologische Dinge zu sozialen Prozessen werden, dass man es nicht mehr voneinander trennen kann. Hier eine ganz neue Studie, die zum Beispiel zeigt, was passiert bei dem berühmten Jojo-Effekt, unter dem wir, glaube ich, alle schon mal gelitten haben. Wir wollten Gewicht verlieren, wir haben abgenommen, wir haben eine Diät gemacht und waren total happy, dass wir ein paar Kilo verloren haben und verhalten uns wieder normal. Und ein paar Wochen später oder ein paar Tage später im Extremfall wiegen wir wieder genauso viel wie zuvor. Und genau das hat mit diesem Gedächtnis in der Zellen zu tun. Die Zellen in unserem Stoffwechsel sind nämlich epigenetisch so programmiert, dass sie einen anderen Stoffwechselmodus anstreben. Und sie können das natürlich mit Gewalt verändern, dagegen anarbeiten, mit viel Willen. Aber in dem Moment, wo sie wieder locker lassen, holen sich die Zellen zurück, was sie eigentlich haben wollten. Und das ist eben hier ein Beispiel, nur ein winziges Beispiel, wo wir inzwischen besser verstehen, wie dieses komplexe Netzwerk des Lebens funktioniert. Also eine Studie wie diese konzentriert sich jetzt nicht mehr auf eine Ursache und ihre Wirkung, sondern sie konzentriert sich auf den Zusammenhang zwischen zwei Punkten in einem riesigen Netzwerk, die miteinander zusammenhängen. Also sie will untersuchen, wie der Zusammenhang ist. Sie kümmert sich um die Beziehung zwischen dem Phänomen, was sie essen und wie ihr Körper das verarbeitet. Und die einzelnen Pole interessieren sie gar nicht, sondern der Zusammenhang dazwischen. Und das ist das Spannende dabei, das ist auch was Neues. So hat Wissenschaft lange gar nicht denken können und arbeiten können, weil sie die Fähigkeiten, so etwas zu messen, gar nicht hatte. Aber die Technik ist so vorangeschritten, dass es heute funktioniert. Und jetzt können Sie natürlich auch Ideen ableiten, nämlich zum Beispiel, dass es vielleicht keinen Sinn macht, eine 2-3 Wochen eine radikale Diät zu machen, sondern dass man vielleicht im Leben irgendetwas verändern soll, jeden Tag irgendwas anders machen soll. Das ist auch individuell völlig verschieden. Morgens vielleicht zu Fuß zur Arbeit gehen und nicht mehr das Auto nehmen oder abends immer auf das Dessert verzichten. Es ist völlig egal, da kann sich jeder was raussuchen, aber irgendwas im Leben zu verändern. Und dann purzelt vielleicht das ein oder andere Kilo ganz von alleine, weil sie jetzt das Gedächtnis der Zellen verändern, weil sie es täglich machen und in ihren Alltag integriert haben. Und jetzt sollten wir nicht meinen, dass das den einen Menschen allen Menschen gleich gelingt und diejenigen, die nicht abnehmen können, dass die einfach nur zu willensschwach sind. Das ist natürlich totaler Unfug. Und auch hier kommt die Epigenetik ins Spiel und auch hier eine neue Studie, die was Irres herausgefunden hat, was sehr, sehr Interessantes. Also das hat erstmal noch gar nichts mit Epigenetik zu tun, aber es hat mit dem neuen systemischen Blick auf das Leben zu tun, nämlich Zusammenhänge zu entdecken, die vorher im Verborgenen lagen. Darum geht es. In den Nachkriegsjahren war in England Zucker rationiert. Und die Mütter, die damals mit ihren Kindern schwanger waren, haben sehr viel weniger Zucker zu sich genommen, als nachdem diese Rationierung abgeschafft worden war. Es waren 40 Gramm im einen Fall und 80 Gramm im anderen Fall im Durchschnitt. Und jetzt hat man 7 Jahrzehnte später sich die Menschen angeschaut, die damals teilweise noch im Mutterleib oder in den ersten 2 Lebensjahren nach der Geburt, also in den berühmten ersten 1000 Tagen des Lebens, die damals dieses Überangebot an Zucker bekommen haben. Und man sieht, sie hatten deutlich häufiger Diabetes oder Bluthochdruck. Aber viel wichtiger, das weiß man inzwischen bei solchen hochkomplexen Merkmalen, als die pure Genetik von 1, 2, 3 komischen Genen, die das Risiko nur minimal verschieben, sind solche prägende Effekte, die auf Tausende von Genen zugleich wirken, in einer sensiblen Phase des Lebens, in dem Fall sehr, sehr früh. In Deutschland wurde jetzt endlich eine Zuckersteuer eingeführt. Ich glaube, in Österreich, weiß ich gar nicht, gibt es die noch gar nicht. Das ist eine der wichtigsten Studien, die dafür zeigt, spricht, dass man eine Zuckersteuer einführen sollte und dass man auch nicht, wie die Zuckerlobby uns jetzt heute erzählt, nach Großbritannien gucken soll und sagen soll, ja, aber die Zahl der Diabeteskranken ist ja seit 5 Jahren nicht zurückgegangen, obwohl es eine Zuckersteuer gibt. Nein, wie auch. Das messen Sie vielleicht, den positiven Effekt messen Sie vielleicht erst in 5, 6, 7 Jahrzehnten. Und da kann natürlich Politik nicht reagieren in so langen Zeitläufen. Politik hat wenig Geld und überlegt sich zweimal, wo sie das Geld jetzt ausgibt oder nicht und wo sie Wählerstimmen riskiert oder nicht. Deshalb brauchen wir einen neuen Blick auf das Leben, der nachweist auf eine gewisse Art, dass solche Zusammenhänge bestehen, die auch über so lange Zeiträume greifen.
9: Diesen neuen Blick auf das Leben wagt Biologe und Science Entertainer, wie er mitunter genannt wird, Peter Spork. Durch die Systembiologie vermischen sich quasi auch Wissenschaftsdisziplinen. Zusammenhänge werden deutlich. Biologie und Soziologie werden eins. Neu ist, dass man mit Hilfe modernster IT-Technologie nun auch viele Gesundheitsfaktoren präzise messen und auswerten kann. Man kann den Gesundheitsverlauf frühzeitig beeinflussen.
10: Wir können etwas tun. Wir können diesen Prozess der Gesundheit steuern. Zum Beispiel eben durch Sport. Und wir können jetzt auch messen, was dann passiert, wenn wir Sport treiben. Klar, die Muskulatur verändert sich, es gibt Trainingseffekte, das weiß man alles. Aber was passiert in den Zellen? Das kann man inzwischen auch ganz genau messen. In dieser Studie zum Beispiel haben ProbandInnen sind mit einem Bein Fahrrad gefahren. Dieses Bein hier ist mit einer Stange mit einem Fahrradergometer verbunden. Und sie radelt sozusagen nur mit einem Bein. Und dann hat man über mehrere Monate verfolgt. Und da hat man verglichen, was im einen Bein passiert ist, das trainiert wurde, und was im anderen Bein passiert ist, das nicht trainiert wurde. Und dann hat man mit den Daten zur Epigenetik hat man Computer gefüttert, und die haben mit Hilfe von künstlichen Intelligenzprozessen, Deep Learning, haben sie Netzwerke isoliert, wie eben die einzelnen Gene in diesen Muskelzellen miteinander interagieren. Das ist nichts mehr, was Menschen einfach so erkennen können. Das sind genau die Dinge, ich weiß, vor einem Monat war Joachim Bauer hier, das sind genau die Dinge, wo auch Joachim meint, da macht KI Sinn. Da hilft sie uns, weil sie uns hilft, die Welt besser zu verstehen. Wir schütten sie zu mit ganz vielen Daten und sie sagt, oh, das ist das Netzwerk, dass diese Daten uns zeigen. Wir wären nicht in der Lage, das zu sehen, aber KI kann das, weil sie Zeit ohne Ende hat zu rechnen. Wir müssten Hunderttausende von Jahren rechnen, um das gleiche Ergebnis zu kriegen. Und dann sieht man so etwas, dass wir hier so ein Netzwerk von Genen haben, die unterschiedlich reguliert werden, die sich gegenseitig beeinflussen und die dafür sorgen, dass der Zellstoffwechsel in der Muskelzelle besser arbeitet, dass die besser mit Energie umgehen kann. Ist ja logisch. Eine Muskelzelle, die trainiert ist, muss mit Energie besser umgehen können. Und so fangen wir an, und deshalb zeige ich das Beispiel nur, das Leben zu lesen. Wir vermessen es, wir sammeln ganz viele Daten. Und dann hilft uns die moderne Informationstechnik, und außerdem ist es ein System, was wir schon ganz gut begriffen haben, nämlich Muskulatur und Sport. Und dann können wir Puzzlesteinchen für Puzzlesteinchen zusammenfügen. Wir haben diesen Aspekt besser verstanden. Wenn wir uns jetzt den Mensch als Ganzen angucken, und das Große, jetzt Sport ist ja ein sehr isoliertes Phänomen, aber wir wollen jetzt so etwas Großes messen wie Gesundheit. Auch das können wir dank der Epigenetik inzwischen schon ganz gut. Es gibt nämlich systematische Veränderungen der Epigenetik in Zellen, die mit dem Älterwerden zusammenhängen. Kurz gesagt, das Leben hinterlässt seine Spuren. Und an manchen Stellen passiert das ganz systematisch. Das läuft wie so ein Programm ab. Eine innere Uhr des Alterns. Und einem Wissenschaftler, der in Frankfurt aufgewachsen ist, am Main, ein Deutsch-Amerikaner, Steve Horvath, dem ist gelungen, schon vor über 10 Jahren, einen Algorithmus zu finden, wie man nur ganz wenige Stellen an der DNA mit wenig Aufwand analysieren kann und schauen kann, ist da eine Methylgruppe oder nicht, und daraus ableiten kann, wie alt ein Mensch ist. Das ist eine absolute Sensation, und er kann das auf plus minus 1,7 Jahre genau machen. Und damit hat er tatsächlich so etwas gefunden wie ein Maß für die Gesundheit eines Menschen, wenn ich es mal überspitzt formulieren möchte. Natürlich gibt es genetische Faktoren, die dazu beitragen, ob man schnell oder langsam altert. Aber wenn man einen Menschen isoliert, längere Zeit betrachtet und sieht, altert der jetzt schneller oder altert der langsamer, dann sieht man auch, kriegt man ein Gespür dafür, lebt er gesünder oder lebt er weniger gesund. Kann man zumindest so definieren. Das heißt, wir können jetzt Gesundheit messen, wir können das Alterungstempo von Menschen messen, denn diese Uhr misst natürlich nicht das echte Alter, wie es in ihrem Pass steht, sondern sie misst das biologische Alter, wie alt sie biologisch sind. Und sie misst das viel, viel genauer als alle anderen Methoden. Jetzt kann man tolle Studien machen. Man kann zum Beispiel Medikamentencocktails nehmen und gucken, wie die auf Menschen wirken und diese machen dann auch große Schlagzeilen. Hier hat es für eine Spiegel-Titel-Geschichte gereicht, dass mit einem Cocktail Menschen innerhalb von einem Jahr, anderthalb Jahre jünger geworden sind. Mittelalte Männer, ältere Männer, so in meinem Alter, sind ein Jahr jünger geworden. Ein Grauhaariger hat wieder braune Haare angeblich bekommen und wunderbare Sachen sind passiert. Also in Weißen ist ja 2,5 Jahre jünger, weil die hätten ja eigentlich ein Jahr älter werden müssen, statt 1,5 Jahre jünger. Das ist schon toll, aber es ist eine kleine Studie und seitdem wird versucht, die zu wiederholen. Und das scheint auch nicht ganz so einfach zu sein, weil ich habe da länger nichts mehr von gehört. Aber es ist trotzdem spannend, dass man sowas heute messen kann. Eine andere Studie, man braucht also hier, das können Sie ja heute dann schon machen. Es gibt diese sündhaft tollen Longevity-Kliniken, dieser Longevity-Hype, der ist ja überall da und da gehen Menschen wirklich in Kliniken und lassen alles durchmessen und lassen sich Cocktails von Nahrungsergänzungsmitteln verschreiben für ganz viel Geld und die Hoffnung ist natürlich, dass genau sowas erreicht wird. Also da wäre ich vorsichtig. Ich würde sagen, das Gleiche können wir natürlich auch mit dem Leben selbst erreichen, indem wir unseren Lebensstil ändern. Da brauchen wir keine teure Klinik, wir brauchen keine teuren Nahrungsergänzungsmittel. Wir müssen einfach nur unser Leben vielleicht ein bisschen verändern. Das zeigt diese Studie, auch winzig klein, also nicht wirklich eine Studie mit einer wissenschaftlichen Evidenz, aber sie zeigt, was theoretisch messbar und möglich ist. Sie zeigt, wo der Weg hingeht. Da haben Menschen 8 Wochen lang ein Programm gemacht, so eine Art Gesundheitsprogramm. Sie haben mindestens 7 Stunden jede Nacht geschlafen. Sie haben jeden Tag an Entspannungsübungen gemacht. Sie haben jeden Tag 30 Minuten Sport gemacht und sie haben noch eine epigenetische Diät genommen, damit ihre Epigenetik besonders gut funktioniert. Die braucht man nicht. Diese Diät braucht man nicht, wenn man sich ausgewogen, klassisch gesund ernährt. Dann hat man von diesen Sachen eh genug. Und diese Menschen sind tatsächlich 8 Wochen knapp 2 Jahre jünger geworden, statistisch gesehen. Das ist schon krass. Und hier sieht man tatsächlich, auch wir fangen an, dieses ganzheitliche Phänomen Gesundheit, dieses komplexe Phänomen, was wir eigentlich gar nicht verstehen können und begreifen können, fangen wir an zu lesen. Wir fangen an, relevante Messgrößen dafür zu finden. Und auch wenn die Studien noch mit Vorsicht zu genießen sind, ist das der Weg. Also in diese Richtung laufen im Moment endlose Studien. Ganz andere Studie, ganz anderer Bereich, aber auch hier wird diese Alterungsuhr benutzt, um eine große Vergleichsstudie zu machen zwischen Menschen, die in verschiedenen Großstädten leben. Und man hat festgestellt, dass die Menschen, die in Großstädten leben, mit einer hohen Qualität an Freizeitangebot, an Parks, an Spielplätzen, also mit einer hohen Freizeitaktivität, dass diese Menschen biologisch gesehen im Durchschnitt einfach jünger sind als die Menschen in anderen Städten. Das ist Biologie, die gemessen wird, aber Informationen für die Stadtplanung liefert, für etwas total gesellschaftlich Soziales. Und das ist mit der Brücke zwischen biologischen und sozialen Prozessen gemeint. Und das ist mit dem neuen Blick auf das Leben gemeint. Wir können die Sachen nicht mehr trennen, weil uns nicht der Park interessiert und auch nicht der Mensch interessiert, sondern die Beziehung zwischen beiden. Die fängt an, für uns spannend zu werden. Und das ist etwas, was man tatsächlich Systembiologie nennt. Eine Biologie, die das System im Blick hat und nicht den Organismus. Und jetzt möchte ich Ihnen noch ein Beispiel zeigen, wie man einfach nur in der Umwelt Dinge misst und dort auch etwas verändert und dann den Menschen gesünder macht. Also im Grunde auch der umgekehrte Schritt. Die Stadt Louisville in Kentucky hatte ein Riesenproblem vor 10, 15 Jahren. Sie hatte unheimlich viele Menschen mit Atemwegs, mit chronischen Atemwegserkrankungen, Asthma, COPD. Und sie sind der Sache nicht Herr geworden. Sie konnten es nicht lösen. Und dann hat der Bürgermeister damals eine Systembiologin beauftragt, mit ihrer Arbeitsgruppe das Problem mal zu lösen, das systemisch anzugucken. Und die hat gesagt, ja, wir brauchen erstmal Daten. Wir müssen einfach gucken, was passiert da eigentlich. Und haben den betroffenen Menschen solche Notfall-Asthma-Sprays, Dosen gegeben, die einen GPS-Empfänger hatten. Und sie haben erstmal nichts anderes gemacht, als ganz, ganz viele Daten davon zu sammeln, wann und wo zu sammeln, wann und wo müssen die Menschen zu ihren Asthma-Sprays greifen. Eigentlich ganz simpel. Und diese Daten, es sind letztlich 1,2 Millionen Daten von 251.000 Inhalationsstößen geworden, die wurden dann ausgewertet. Und sie werden auch hier wieder in Beziehung gesetzt. Und zwar in diesem Fall in Beziehung gesetzt zur Luftqualität. Ist ja auch naheliegend bei dem Fall. Und dann hat man reagiert. Dann hat man gesagt, okay, wenn wir jetzt die Luftqualität verändern, und zwar nicht einfach generell, und global, sondern ganz gezielt an den Hotspots, da, wo die meisten Asthma-Attacken passieren, dann könnte das ja den Menschen gut tun. Und dann hat man Straßenzüge für den Lkw-Verkehr gesperrt, teilweise auch für den Pkw-Verkehr gesperrt, teilweise auch nicht den ganzen Tag, sondern nur zu bestimmten Zeitfenstern, wenn die Menschen gerade sich dort viel aufgehalten haben. Man hat Parks angelegt, man hat Bäume gepflanzt, wo man so Moossäulen aufgestellt hat, die die Luft säubern und so weiter. Und das Faszinierende an diesen Maßnahmen und was diese Studie so berühmt gemacht hat, ist das Ergebnis. Die Menschen haben 78% seltener ihre Notfall-Asthma-Sprays eingesetzt. Sie hatten fast doppelt so viele symptomfreie Tage wie zuvor. Das ist krass. Das können Sie mit keinem Asthma-Medikament erreichen. Und das durch die systemische Betrachtung. Sie haben die Umwelt der Menschen verändert und haben die Menschen gesund gemacht. Das ist das neue Verständnis von Leben. Das ist der neue Blick auf das Leben als ein Gesamtheit, ein Zusammenhang von Netzwerken.
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1: In Fokus spricht heute der Biologe, Anthropologe und Wissenschaftsjournalist Dr. Peter Spork zum Thema Krankheiten behandeln, bevor sie entstehen. Dazu ist die Erhebung vieler, vieler Daten eines Menschen notwendig. Damit soll man dann dessen Gesundheitsverlauf seines Lebens errechnen können. Und dazu braucht es freilich enorme Rechenkapazitäten, also künstliche Intelligenz.
2: Sie wollen ja möglichst lange gesund bleiben. Sie wollen eigentlich mehr. Sie wollen ja gar nicht

greifen aus all diesen Netzwerken zusammen so viele Daten ab, wie irgendwie möglich sind, egal woher sie kommen, aus der Umwelt, aus meinen Genen und so weiter, aus meiner Epigenetik, aus Urinwerte, Blutwerte, Herzschlagfrequenz, alles, alles, was ich kriegen kann, greife ich ab, verrechne es und versuche dann vielleicht tatsächlich Vorhersagen zu treffen, wie mein Leben sich in Zukunft entwickeln wird. Das ist natürlich nicht möglich, ohne ganz, ganz viel zu rechnen. Und ganz, ganz viel rechnen können wir natürlich nur mit ganz großen Computern. Und da sind wir in den Kathedralen der heutigen Zeit angekommen, nämlich den KI-Rechenzentren. Das ist das größte spanische KI-Rechenzentrum. Und Alfonso Valencia, der Leiter dieses Zentrums, ein Bioinformatiker, der hat mal gesagt, eines Tages wird er kommen, der digitale Zwilling des Menschen, der uns in eine Medizin der Zukunft führen wird. Und über diese Medizin der Zukunft, über diese digitalen Zwillinge, möchte ich jetzt den Rest meines Vortrags reden. Was ist ein digitaler Zwilling des Menschen? Sie kennen das vielleicht aus den Ingenieurwissenschaften. Man will ein neues Auto entwickeln und weiß nicht, welcher Antrieb ist jetzt der beste, welches Material nehme ich für das Getriebe und so weiter. Dann ist es wahnsinnig teuer, 10 verschiedene Materialien zu testen. Dann mache ich stattdessen digitale Zwillinge. Ich teste das im Computer, lasse den Computer durchrechnen und der sagt mir dann, welches Material ich nehmen soll. Das ist also nichts Neues, das ist eine klassische Ingenieurstechnik. Aber ein Auto ist zum Glück sehr, sehr viel weniger komplex als ein Mensch und deshalb, wir sind ja auch keine Maschinen und deshalb ist sowas wie ein digitaler Zwilling natürlich noch eine Zukunftsvision. Das gibt es nicht. Zumindest nicht auf den ganzen Menschen betrachtet. Aber wenn wir uns isolierte Phänomene angucken, wie zum Beispiel, wie der Mensch in der Corona-Pandemie reagiert hat, dann kann man schon von sowas sprechen wie digitalen Zwillingen. Und da gab es hier während der Pandemie eine sehr spannende Studie, die hat dieses schöne Bild gezeigt. Und das benutze ich immer, um zu erklären, was brauche ich eigentlich, um einen digitalen Zwilling zu generieren eines Menschen. Und zwar zunächst brauche ich natürlich ganz, ganz viele Daten. In dem Fall Daten, über die sich dann auf eine Corona- oder Infektionskrankheit und so weiter beziehen. Aber ich brauche Daten. Diese Daten, und ich brauche aber noch was. Und zwar brauche ich ein gutes Modell des Menschen. Das ist also in dem Fall von Biomedizin natürlich die Grundlagenforschung, die überall forscht und herausfindet, wie funktioniert der Mensch eigentlich. Und das dann auch sehr reduktionistisch und simpel tut. Das heißt, dieser Vorwurf, der der Medizin und der Wissenschaften, der Biomedizin vor allem oft gemacht wird, ihr seid so reduktionistisch, ihr guckt euch doch immer nur Einzelteilchen an und das ist doch überhaupt nicht ganzheitlich, der führt an der Stelle ins Falsche, weil das ist auch gar nicht die Aufgabe. Die Grundlagenforschung will ja gerade die kleinen Einzelteile erforschen, die kleinen Zahnrädchen, um daraus dann Modelle des Lebens zu entwickeln. Und wenn wir das jetzt möglichst gut haben, dann können wir die Daten dann haben wir ein allgemeingültiges Modell des Menschen und füttern das mit individuellen Daten einer spezifischen Person, angefangen davon männlich, weiblich, Kind, Erwachsener, alter Mensch, bis hin zu Vergangenheit, Kindheitsdaten, Wohlstand, ist völlig egal, ne? Epigenetik, Genetik und so weiter. Alle Daten fließen ein und die machen aus dem allgemeingültigen Modell einen digitalen Zwilling, weil jetzt der ja mit den persönlichen Daten gefüttert ist. Und dieser digitale Zwilling, mit dem wird jetzt gerechnet. Der wird jetzt eine KI gegeben, also in riesige Rechenzentren, große Computer und berechnen auf der Basis der Daten, machen sie Aussagen. In dem Fall von Corona zum Beispiel Vorhersagen, wie stark wird die Erkrankung werden? Ist das ein Mensch, der auf der Intensivstation landen wird oder ist das ein Mensch, der vielleicht der niemand anderen anstecken wird? Oder ist es ein Mensch, der sehr hoch ansteckend sein wird? All solche Sachen wird man dann erfahren von dem digitalen Zwilling. Und das wäre natürlich toll gewesen. Es hätte vielen Menschen Isolation erspart und anderen Menschen vielleicht auch Ansteckung erspart, wenn man sowas damals schon gehabt hätte. Das ist die Idee des digitalen Zwillings. Und so weit sind wir leider noch nicht, aber es gibt

0: Zum Beispiel für einzelne Organe gibt es das schon. Fürs Herz schon seit 2011 von der Firma Siemens und ist da aber tatsächlich entwickelt, um Menschen mit Herzkrankheiten eben eine bessere Therapie zu ermöglichen, weil der digitale Zwilling dann sagt, das Medikament wird funktionieren, das nicht und solche Dinge. Hier geht man schon weiter. Hier macht man tatsächlich, hat man Zwilling, wo man für eine Hochrisikogruppe von Menschen versucht, ihnen eine optimale Versorgung zu ermöglichen. In dem Fall geht es um Babys, die auf die Welt kommen und eine angeborene genetisch bedingte Stoffwechselstörung haben. Und da hat man tatsächlich schon nicht nur ein Organ sich angeguckt, sondern 26 Organe und 80.000 Reaktionen des Stoffwechsels hat man miteinander verrechnet. Und dann kann man von diesen Babys, die wirklich deren Leben bedroht ist, diese richtigen Daten abgreifen, kann einen digitalen Zwilling erstellen und kann sagen, mit diesem Baby musst du das und das tun, damit die Wahrscheinlichkeiten steigen, dass es überlebt. Also soweit ist man tatsächlich schon. Aber das Ziel für uns alle, wie wir hier sitzen, ist natürlich ganz banal Prävention. Es geht einfach darum, Krankheiten zu behandeln, bevor sie überhaupt entstehen. Also das Risiko für Krankheiten zu erkennen und zu minimieren. Und das heißt natürlich zuallererst für uns, für jeden von uns, gesunde Lebensjahre gewinnen. Es geht nicht darum, dass wir jetzt alle 150 Jahre alt werden. Das ist egal. Aber es geht darum, dass wir auch im Alter möglichst nicht krank werden. Dass also diese berühmte Zahl der gesunden Lebensjahre steigt. Das ist wirklich das Ziel der modernen Systembiologie. Was ist Systembiologie? Systembiologie ist per Definition die Modellierung biologischer Prozesse mithilfe der Mathematik. Und da steckt alles schon drin, was ich eben gesagt habe. Die Modellierung ist letztlich die Grundlagenforschung, die das Modell schafft, mit dem gerechnet wird. Die biologischen Prozesse ist das, was wir über unsere Datensammlung messen. Wer von Ihnen hat einen Fitness-Tracker am Handgelenk? Das sind Daten, die Sie sammeln, die ihr in dem Fall der Anbieter Ihrer Fitness-App verrechnet mit einem Modell und mit viel Mathematik, die als drittes dazukommt, dass das Verrechnen. Und Sie kriegen dann Aussagen in Ihrer App gemacht, ne, darüber, ob Sie genug geschlafen haben, ob Sie gut geschlafen haben, ob Sie gut trainiert haben und solche Sachen. Also das ist im Kleinen auch schon da. Ne? Das ist auch schon Systembiologie. Nikolaus Rajewski, Leiter des Berliner Instituts für medizinische Systembiologie, der sagt, der hat eine sehr schöne Definition gesagt, das Vermessen und Berechnen des Lebens in einem bestimmten Moment und um diesen Moment herum, exakt das ist Systembiologie. Und das bringt diese zeitliche Dynamik herein und die macht es erst spannend. Hier geht es, Gesundheit ist ein Prozess, so habe ich heute angefangen. Und wenn es uns tatsächlich gelingt, diese Prozesse mit ganz vielen Daten zu messen, und mit ganz viel Mathematik und mit einem guten Modell, das auf guter Grundlagenforschung basiert, zu verrechnen, dann können wir vielleicht diesen Prozess mathematisch fortschreiben. Wir können in die Zukunft gucken. Und es gelingt schon. Also in kleinen Maße gelingt es schon, auch auf dieser molekularbiologischen, hochkomplexen zellulären Ebene, die wir ja erreichen wollen. Wir beginnen schon heute in ersten Ansätzen, das Leben vorherzusagen. Das ist ein unheimlich gutes Gefühl. Das Leben vorhersagen. Da sind wir bei dem Thema, das ist schon sowas wie ein Menschheitstraum. Die Frage ist natürlich, ist das wirklich so neu? Es ist gar nicht so neu. Präzisionsmedizin gibt es seit Jahrzehnten. Also Sie kennen das Beispiel wahrscheinlich, HER2-Neurezeptoren bei Brustkrebs hat man sie nicht. Also da wird erst eine molekulare Analyse gemacht und dann wird darauf die Brustkrebstherapie gezielt abgestimmt. Das ist Präzisionsmedizin. Oder nehmen wir das Beispiel von Gentests bei Neugeborenen in Familien, wo genetische Krankheiten gehäuft auftreten, erlauben auch eine Prognose für die Zukunft dieser Menschen. Ist dieses Gen für Chorea-Huntington zum Beispiel, hat das Kind geerbt oder nicht? Ist eine sehr traurige Prognose dann, aber eine sehr heftige Prognose. Ist halt ein sehr simples System in dem Fall. Das Risiko, die Risikoverschiebung ist sehr groß. Es wäre schön, solche Prognosen auch auf komplexe Merkmale wie eben Diabetesrisiko, Depressionsrisiko oder solche Sachen zu haben. Da sind wir noch nicht. Anderes schönes Beispiel oder nicht so schönes Beispiel, aber wichtiges Beispiel, an das sich alle erinnern, waren die Prognosen während der Corona-Pandemie. Wie wird die sich denn entwickeln? Und das Beispiel mit den Fitness-Trackern habe ich eben auch schon genannt. Belastungssteuerung von SportlerInnen im Training. Das zeigt wieder die Freiheit, die uns geschenkt wird. So ein Fitness-Tracker hilft mir nämlich, wenn ich trainiere, zum Beispiel für einen Marathon oder so, mir zu sagen, ob ich in der richtigen Menge trainiere. Er misst immer meinen Zustand, er gleicht das ab mit meinen Herzwerten und allem. Und er sagt mir zum Beispiel, wenn ich in Übertraining gerate, und sagt mir, mach mal ein bisschen weniger. Und er sagt mir, wenn ich in Untertraining gerate, und er macht noch viel mehr. Früher, als ich das noch nicht hatte, habe ich immer nur gemessen, wie schnell war ich. Ich bin immer so schnell wie möglich gerannt, damit ich hinterher sehe, ich bin ja heute fit. Das ist totaler Unfug. Wenn man gut trainiert, muss man gerade eher viel langsam trainieren und nur selten mal ganz schnell. Und der Fitness-Tracker, der rechnet mir jetzt einen Running-Index aus. Und ich kann noch so langsam laufen, wenn mein Puls auch entsprechend langsam war und andere Werte, dann sagt er mir, du bist mega fit gerade. Das hätte ich früher nicht gewusst. Diese Informationen hätte ich einfach nicht gehabt.
1: Die verständliche Angst, medizinische Daten weiterzugeben, sei ein Riesenproblem für die Forschung, sagt Peter Sparks. Freilich gehe es nicht darum, seine Daten an Google oder Meta oder einen anderen Tech-Riesen blindlings in die Hände zu geben, sondern sie seriösen Forschungsinstituten zur Verfügung zu stellen. Die gibt es und die sind auf diese Daten angewiesen, sagt Peter Spork.
0: So viel im Grunde zu dem Ist-Zustand. Das ist Systembiologie. Wo stehen wir denn nun auf dem Weg zu diesem digitalen Zwilling? Und da hat wenn wir jetzt in die Zukunft gucken, was die bringen wird, dann gibt es wirklich ganz, ganz viele Forschende und eben nicht nur diese abgetretenen Longevity-Heinis, sage ich jetzt mal, die nur Geld verdienen wollen, sondern es gibt auch seriöse Forscher wie Hans Sinclair, der den Longevity-Hype allerdings mit begründet hat mit seinem Buch »Das Ende des Alterns«. Und der hat dort diesen wirklich treffenden Satz geschrieben. Zum ersten Mal in der Geschichte werden wir in der Lage sein, Alltagsentscheidungen über unsere Gesundheit auf der Grundlage von Daten zu treffen. Und das ist genau, was ich vorhin meinte. Ich sagte, heute müssen Sie immer die Treppe nehmen und dürfen nie den Fahrstuhl nehmen. Aber in Zukunft wird es eine Entscheidung sein und irgendein datenbasiertes Modul wird Ihnen sagen, Treppe oder Fahrstuhl. Ob das gut ist oder nicht, keine Ahnung. Da können wir gleich noch diskutieren. Ist mir schon klar, dass das dystopisch klingt. Die Frage ist ja, entscheidet Ihre Krankenkasse, ob Sie die Treppe oder den Fahrstuhl nehmen und wie Sie dieses Gerät programmieren und was Sie sagen, was der digitale Zwilling als Ziel hat, oder entscheiden Sie das selbst? Das ist der entscheidende Punkt an der Stelle. Und es gab natürlich schon Studien, die das versucht haben umzusetzen, und die sind alle nicht, die Ergebnisse hätten alle viel besser sein können und decken sich nicht mit den Visionen. Aber die Technik ist so schnell am Fortschreiten, dass diese Studien, die teilweise auch etwas älter sind, wenn sie nochmal wiederholt werden, mit den neuesten technischen Möglichkeiten auch viel bessere Ergebnisse erzielen. Aber das ist schon beeindruckend. Da haben gesunde Menschen 800 einen Glukosesensor bekommen, der permanent den Glukosespiegel im Blut misst, Blutzuckerspiegel. So wie es DiabetikerInnen heute schon oft haben. Und dann wurden ganz, ganz viele Daten gesammelt, was sie jeweils gegessen haben, was sie getrunken haben, wie sie sich ernährt haben, wie ihr Mikrobiom aussah, wie ihre Blutwerte aussahen. Sie haben Fragebögen ausgefüllt und so weiter. Und mit all diesen Daten und den Glukosedaten wurden jetzt KIs gefüttert und die haben den Menschen eine Ernährungsempfehlung gegeben. Und Ziel war es, das Diabetesrisiko der Menschen zu minimieren. Und die Empfehlungen waren zumindest mindestens genauso gut wie Empfehlungen von sehr erfahrenen ErnährungsberaterInnen, die in der gleichen Situation in einem anderen Ast Menschenempfehlungen gegeben haben. Die KI war sozusagen schon genauso gut. Es geht nicht darum, diese Menschen zu ersetzen. Die Studie sollte einfach nur zeigen, ob so ein Prinzip, so ein Ansatz funktioniert. Und hier sind noch nicht mal genetische, epigenetische Daten und so mit drin. Wir können heute viel, viel mehr Daten sammeln und einfließen lassen. Ein anderes Beispiel, ganz, ganz große Worte hat gemacht Leroy Hood, ein reicher Mann, ein toller Wissenschaftler, der Institut für Systembiologie gegründet hat und eine Elite gebildet hat in den USA von sogenannten, er hat sie Visionäre genannt, Pioniere hat er sie genannt, Entschuldigung, Pioniere. Die mussten unheimlich viel Geld investieren, das war wahnsinnig teuer und von denen hat er versucht, wirklich diese Vision umzusetzen, alle Daten nehmen und deren Gesundheit sozusagen zu begleiten. Und er nannte das das wissenschaftliche oder quantitative Wohlbefinden. Also auch wieder, wir messen was, wir betrachten es wissenschaftlich, ganzheitlich und uns geht es aber darum, dass es dem Menschen gut geht. Uns geht es nicht darum, eine Krankheit zu bekämpfen. Was er auch gesagt hat, und jetzt kommen wir ganz an den Anfang meines Vortrags heute. Er hat gesagt, Gesundheit, wie wir sie verstehen, ist in der Tat ein lebenslanges Projekt. Es ist ein Projekt. Es ist Ihr Projekt. Ihre Gesundheit ist Ihr Projekt. Lagern Sie es bitte nicht aus an Ihre Krankenkasse oder an Ihre ÄrztInnen. Begreifen Sie Ihre Gesundheit als Ihr Projekt. Es sind Ihre Entscheidungen, es sind Ihre Ziele, was Sie wollen. Und wenn es für Ihr Wohlbefinden gut ist, jeden Abend, das wird mir um die Ohren fliegen, wenn ich das jetzt sage, aber wenn es für Ihre Gesundheit gut ist und Ihr Wohlbefinden, jeden Abend ein Glas Rotwein zu trinken, dann machen Sie das. Ja? Was soll es denn? Es ist Ihr Leben, es ist Ihr Projekt. Aber dann dürfen Sie nicht erwarten, dass Sie 120 Jahre alt werden. Oder Sie müssen damit leben, dass das Risiko für manche Krebsarten erhöht ist. Das müssen Sie wissen und Sie müssen eine Entscheidung treffen können. Und wenn Sie sich dann und der bewussten Entscheidung für das Glas Rotwein entscheiden, ist das irgendwie auch okay, weil es ist Ihr Leben. Das ist gemeint damit, denn zu Ihrer Gesundheit gehört auch, dass Sie sich wohlfühlen. Ich will jetzt keinem Alkoholismus das Wort reden, bitte nicht, ne? Das ist klar. Ja, und das ist mit anderen Worten natürlich genau das, was George Canguilhem gesagt hat. Gesundheit ist die Fähigkeit, sich anzupassen. Es ist das Ganze nur, Gleiche, nur in anderen Worten. Und jetzt sind wir an dem Punkt, an dem sind wir heute schon. Wir haben aktuell diesen Longevity-Hype, der kostet sehr viel Geld und es wird versucht, das alles zu steuern. Und wir müssen weiterkommen zu einem Punkt, wo es irgendwie automatisch und selbstverständlich wird und wo wir die Kontrolle gewinnen und nicht unsere Longevity-Gurus, die uns sagen, welche Pillen wir schlucken sollen, damit wir lange leben, sondern wir müssen die Kontrolle zurückerobern. Und dann nennen wir das Ganze, ist mein Vorschlag, Präzisionsprävention. Schreckliches Wort. Wenn Sie ein besseres Wort haben, sagen Sie es gleich in der Diskussion, bitte. Vielleicht fällt jemand von Ihnen ein besseres Wort ein als Präzisionsprävention. Aber darum geht es. Das ist das Ziel, da wollen wir hin. Digitale Zwillinge sollen uns dabei helfen. Und das ist jetzt eine ganz neue Studie, die ist kein Jahr alt, die ist aus dem Oktober letzten Jahres. Delphi 2M. Und das kann das jetzt schon verdammt gut. Delphi 2M ist eine KI. Und diese KI müssen Sie mit Daten füttern und dann sagt sie Ihnen, mit welchem Risiko Sie 1000 der häufigsten Krankheiten in den nächsten 20 Jahren Ihres Lebens bekommen werden. Auch die ist noch nicht perfekt und nicht gut, aber sie macht es schon richtig gut. Für manche Krankheiten schon besser als KIs, die es nur für diese Krankheit machen. Und sie hat ja 1000 im Blick. Also das, warten Sie da noch 5 Jahre, dann kann das richtig, richtig gut. Das ist bei 1,9 Millionen Personen überprüft worden und es funktioniert schon ziemlich gut. Und das, da sehen Sie, wir sind da jetzt schon ganz schön weit gekommen auf diesem Weg. Und ein Experte auf diesem Gebiet, Markus Herrmann, der ist Ethiker, der beschäftigt sich genau mit diesen Fragen. Ist sowas ethisch vertretbar, sowas zu machen? Geben wir da nicht irgendwie alles ab, unsere ganze Verantwortung? Der sagt dazu, speziell zu dieser Delphi 2M-Studie, sagt er, der Einsatz von generativer künstlicher Intelligenz zur Vorhersage von Krankheitswahrscheinlichkeiten und Verläufen ist nicht nur ein naheliegendes Einsatzgebiet dieser Technologie, es ist auch ein notwendiges Einsatzgebiet dieser Technologie. Und dann sagt er noch etwas, das finde ich super spannend. Es ist keine Option, die Entwicklung zu ignorieren. Und deshalb freue ich mich so sehr, dass der Saal voll ist. Ich freue mich so sehr, dass Sie alle gekommen sind, weil Sie wollen diese Entwicklung nicht ignorieren. Wir wollen gemeinsam darüber diskutieren. Vielleicht wollen wir sogar diese Entwicklung so gestalten, dass sie uns dient und nicht wir ihr. Darauf freue ich mich. Vielen, vielen Dank.
1: Die darauf einsetzende und von Dr. Peter Spork angesprochene Diskussion war äußerst lebhaft. Viele Hörerinnen und Hörer in der Arbeiterkammer Feldkirch meldeten sich mit den unterschiedlichsten Bedenken zu Wort. Hier nur ein winzig kleiner Auszug. Der Datenschutz wurde freilich gleich zu Beginn hinterfragt.
0: Das ist ein Riesenproblem und ich fürchte sogar, dass wir vielleicht manche Prozesse schon an einem Punkt sind, wo wir sie nicht mehr umkehren sollen können. In dem Buch wollte ich trotz allem eine positive Sicht darstellen. Ich wollte, weil es gibt so viele Dystopien zu dem Thema. Und ich glaube, dass viele wegen der Dystopien den Kopf in den Sand stecken und sagen, wir wollen das nicht. Wir wollen es verbieten, es soll alles gar nicht kommen. Und bitte, bitte, ich will davon nichts mehr wissen. Und das ist, glaube ich, etwas, was denen in die Hände spielt, die unsere Daten nur für ihre Gewinnmaximierung haben wollen. Das ist der eine Pol, USA, sage ich mal, Kapitalismus pur. Und der andere Pol, Autoritarismus, haben wir in China, wo der Staat die Daten haben will. Und diesen Polen spielen wir damit total in die Hände, dass wir die Entwicklung einfach ignorieren und beiseite schieben, ist fürchterlich. So ein bisschen wie ein Mensch, der eigentlich weiß, er hat schon Krebs, aber er will es lieber gar nicht wissen, weil dann kommen ja nur die schrecklichen Wahrheiten ans Licht. Und wenn wir aber begreifen, was für ein unglaubliches Potenzial in diesen Techniken, in dieser Idee des digitalen Zwillings steckt, dass es eben keine Option ist, das zu ignorieren. Mhm. Wenn wir das begriffen haben, dann müssen wir Lösungen für das Problem finden, nämlich wie gehen wir mit unseren Daten um.
1: Und wem geben wir eben diese Daten? Dr. Peter Spork verweist nochmals auf Forschungsinstitute, die darauf angewiesen sind, und auf seriöse Genossenschaften wie etwa MiData in der Schweiz oder FinData in Finnland. Und er meint, es werde künftig sowas wie DatenberaterInnen geben, ähnlich etwa den heutigen SteuerberaterInnen, die dann unterstützend aufklären. Und munter ging die Fragerunde weiter.
2: Meine Krankheitswahrscheinlichkeiten will ich eigentlich gar nicht wissen. Da läuft man ja in Gefahr, depressiv zu werden.
0: Ein guter digitaler Zwilling hätte das natürlich, würde das natürlich auch mitmessen und würde Ihnen das nicht mitteilen. Also das ist aber tatsächlich auch ein wichtiger Punkt. Es ist ganz wichtig, dass wir auch wissen müssen, welche Informationen wir in welcher Form erhalten. Und da sind Menschen ja auch total verschieden. Und die einen wollen alle Daten, alles Wissen, jedes Risiko. Und die anderen, für die ist das zu belastend.
1: Manchmal sind die Sorgen der Menschen dann ja auch viel bodenständiger.
3: Wenn ich mit der Spar-App einkaufen gehe, weiß der Spar, dass ich jeden Tag mein Bier kaufe und jeden Tag meine Leberkässemmel kaufe und das esse. Und irgendwann wird die App genau dafür gesperrt werden, weil die Krankenkasse wird sagen, wenn er das weiter frisst, dann stirbt er bald.
1: Was lustig klingen mag, hat durchaus einen ernsten Hintergrund. Wer aller weiß dann über meine Gesundheitsdaten Bescheid und greift womöglich sogar ein? Wer sich in dieses äußerst spannende Thema vertiefen möchte, sollte am besten das Buch von Dr. Peter Spork lesen. Die Vermessung des Lebens ist in der deutschen Verlagsanstalt DVA erschienen. Den gesamten Vortrag kann man auch auf der Website von Wissen fürs Leben der Arbeiterkammer Feldkirch anschauen. Das war Fokus. Mein Name ist Georg Fabian. Passen Sie gut auf sich auf.
4: Fokus widmete Ihnen die Industrie in der Vorarlberger Wirtschaftskammer. Die Investitionen der heimischen Industrie sichern unseren Wohlstand in Vorarlberg.

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1: Im Studio Eva-Maria Fohn. Russland meldet heute die Einnahme der für die Ukraine strategisch wichtige Stadt Konstantinjewskas. Die Ukraine dementiert, es dürfte eine Teileinnahme sein. Für Kiew ist es dennoch schmerzhaft, Teresa Kulowitsch berichtet.
2: Russlands Machthaber Putin spricht gestern von der Einnahme Konstantinjewkas, eine strategisch wichtige Stadt im Osten der Ukraine. Kiew dementiert diese vollständige Einnahme und auch das Bundesheer bestätigt die ukrainische Version.
3: So wie es aussieht, ist es keine vollständige Einnahme, sondern es gibt noch Stellungen in der Hand der Ukraine. Das bedeutet nicht, dass dieser sogenannte Festungsring, dass der jetzt fallen wird.
2: Sagt Oberst Matthias Wasinger vom österreichischen Bundesheer. Für Russland ist es dennoch der größte Erfolg in der Region der letzten Monate.
3: Für die Ukraine bedeutet das, dass logistisch weitere Herausforderungen dazukommen werden.
2: Für die Einnahme des gesamten Donbass bräuchte Russland bei aktuellem Vorankommen noch Jahre. Die ukrainischen Drohnenangriffe auf strategisch wichtige Ziele wie Brücken und Ölanlagen treffen Russland. Dennoch ist es weiterhin so, dass Russland schneller Gebiete einnehmen kann, als die Ukraine sie zurückerobert.
1: Beim Parteitag der deutschen Rechtsaußenpartei AfD in Erfurt ist Parteichefin Alice Weidel mit 81,3% der Stimmen bestätigt worden. Vor 2 Jahren hatte sie noch 79,8% erhalten. Co-Chef Tino Chrupalla erhielt 70% der Stimmen nach knapp 83%. Weidel bezeichnete die AfD in ihrer Rede als neue Volkspartei in Deutschland, die bereit sei, Verantwortung zu übernehmen. Begleitet wird der Parteitag von massiven Protesten. 25.000 Menschen haben sich in Thüringen zu Kundgebungen versammelt. Die A23, die Wiener Südosttangente, bleibt im Bereich Knoten Kaisermühlen voraussichtlich bis morgen Abend gesperrt. Grund ist ein Großbrand gestern in einer nahegelegenen Müllhalle. Teile der Dachkonstruktion drohen auf die Fahrbahn zu fallen. 120 Feuerwehrleute standen gestern im Einsatz. Die Brandursache ist noch nicht bekannt. Zum Sport beim Formel-1-Wochenende in Silverstone gewinnt Jungster Kimi Antonelli das Sprintrennen für Lewis Hamilton, ORF-Sportreporter Gerhard Prohaska.
4: Ja, Kimi Antonelli macht dem neunfachen Silverstone-Sieger Lewis Hamilton einen Strich durch die Rechnung. Der 19-Jährige geht vorbei, Hamilton kann sich nicht wehren und damit war der Weg frei für den Italiener im Mercedes.
5: Nice work, Kimi. Very impressive, mate. Very well done.
6: Let's go. Let's go.
5: In control all the way.
4: Dahinter gibt's britische Festspiele. Hamilton Zweiter, Weltmeister Lando Norris Dritter und Österreichsieger George Russell Vierter. In der Weltmeisterschaft hat Antonelli damit nun 43 Punkte Vorsprung auf seinen Teamkollegen. Das Qualifying beginnt um 17 Uhr live in ORF1.
1: Das waren die Nachrichten mit Eva-Maria Fohn.
7: Ja, und was ist das für ein schönes Wetter heute? Sonnenschein den ganzen Tag von früh bis spät und dazu so richtig angenehm warm, oder? Liebe Grüße nach Langen am Arlberg. 21 Grad sind es bei Ihnen. In Brand momentan 23 Grad und in Bregenz feine 26 Grad. Morgen Sonntag dann ähnlich am Vormittag. Gegen Abend ziehen aber dicke Wolken auf und dann kann es am Abend wirklich ordentlich scheppern. Da sind einige Gewitter möglich und auch am Montag dann eher wechselhaft. Ein kurzer Blick auf die Straße, das ist Ihr Radio Vorarlberg Verkehrsservice. An diesem Samstag um 2:03 und da schaut es wirklich gut aus. Da wurde uns nichts gemeldet, ich sehe nichts auf den Verkehrsbildschirmen. Falls Ihnen aber was auffällt auf den Straßen, rufen Sie mich sehr gerne an 0800 20 4000.
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7: Machen wir gute Musik, oder?

Katie Melua ist das wunderschöne Song. Wir mögen ja alle Romantik oder Kerzenlicht, rote Rosen, Champagner, Kitsch pur, aber das vergessen wir, wir sind da in Österreich. Da machen wir das bodenständig. Das sind noch die ehrlichen Liebeserklärungen. Wolfgang Ambros, ganz ehrlich.

0: Einen schönen Samstag wünsche ich Ihnen. Es ist und es bleibt einfach ordentlich warm, oder? Aber das ist auch schön. Ein schöner Sonnentag ist das heute mit Temperaturen um die 20 Grad in Schröcken zum Beispiel. In Dornbirn 25 Grad, in Bludenz momentan 27,3. Also richtig angenehm und die Sonne, die bleibt uns. Das ist schön von früh bis spät. Morgen Sonntag dann ein schöner Vormittag, aber so gegen Nachmittag kommen die ersten Wolken und am Abend, da gibt es dann die ersten Gewitter und auch der Montag wird dann eher wechselhaft. Kurzer Blick auf die Straße. Ihr Radio Vallberg Verkehrsservice jetzt um kurz nach 14:30. Schaut recht gut aus. Da kommen Sie gut voran. Falls Ihnen noch was auffällt auf den Straßen, dann melden Sie sich gerne 0800 20 4000.
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0: Was für ein schönes Wochenende, oder? So schön sommerlich, das wird heute ein guter Tag und es ist viel los an diesem Wochenende. Und falls Sie heute Abend noch nichts vorhaben und Lust auf coole Musik haben, dann ab ins Fußballstadion. Ja, richtig gehört, da wird heute nämlich gesungen. Wie schaut es denn aus, Oskar Egle vom Chorverband Vorarlberg?
1: Ja, die Kinder, die singen, die haben sich vorbereitet drauf. Das sind 1700 Kinder, die den Chor bilden.
0: Wow.
1: Ungefähr ein halbes Jahr haben sie sich darauf vorbereitet, haben die Lieder geübt. Und auf der Südtribüne sind diese ganzen singenden Kinder aufgestellt. Und auf der West- und Osttribüne, also seitlich, sind dann die Zuhörer. Das ist optischer dermaßen begeisterungsfähig. Nur das Bild, wenn man die Kinder voller Freude sieht.
0: Ja, das wird der größte Kinderchor des Landes quasi, der singt für sie. Karten gibt es auch noch für heute Abend, oder?
1: Wir haben noch genügend Plätze und die Kinder freuen sich auf jeden Fall, wenn ganz viele kommen. Mit dem Wetter haben wir glaube ich auch Glück, das ist auch wichtig, weil das ja eigentlich Outdoor ist. Passt auch. Man nur noch viel Lücke und dann ist das perfekt.
0: Genau, heute ab 18 Uhr, also ins Schnabelholzstadion nach Altach, da wird gesungen. Und jetzt schauen wir noch kurz auf die Straßen, weil es einfach gerade reingekommen ist. Die S16, die Arlberg-Schnellstraße. Richtung Innsbruck ist die S16 gesperrt, der Arlberg-Tunnel ist gesperrt. Im Tunnel hat ein Fahrzeug eine Panne. Der Streckendienst ist da aber schon unterwegs. So, sonst sollten Sie gut durch Vorarlberg kommen, falls Ihnen was auffällt. Dann freue ich mich über Ihren Anruf 0800 20 4000. Und für alle, die heute ins Altachstadion gehen zum Chorgesang, wünsche ich ganz viel Spaß.

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1: Im Studio Eva-Maria Fohn. 4 Monate nach seiner gezielten Tötung durch das israelische Militär haben im Iran die Trauerfeierlichkeiten für den früheren obersten Führer Ayatollah Ali Khamenei begonnen. Die Behörden erwarten mehrere Millionen Menschen. Hunderttausende Sicherheitskräfte sind im Einsatz. Iran-Korrespondentin Rosa Leyen berichtet.
2: 20 Millionen Menschen werden zu den Trauerfeierlichkeiten für den obersten Führer Ayatollah Ali Khamenei erwartet. Wie viele tatsächlich kommen werden, ist nicht klar, so der Politologe Hussein in Teheran. Sicher ist, dass die Bilder, die wir in den kommenden Tagen sehen werden, beweisen sollen, dass 20 Millionen Menschen da sind. Es ist eine vollständig orchestrierte, inszenierte Beerdigung, die beweisen soll, dass der Führer beliebt war. In den kommenden 4 Tagen wird der Kopf der Islamischen Revolution zu Grabe getragen. Das Regime allerdings hat überlebt.
1: Die USA feiern den 250. Jahrestag ihrer Unabhängigkeitserklärung. Zum heutigen Nationalfeiertag geplant sind eine Großkundgebung mit US-Präsident Trump in Washington, Überflügen von Militärjets und einem Feuerwerk mit 850.000 Feuerwerkskörpern. Kritiker sprechen von einem parteipolitischen Spektakel. Das Landeskriminalamt Oberösterreich warnt vor speziellen Tricks einer Einbrecherbande. Die Gruppe bringt zwischen Tür und Türstock von Wohnungen dünne Klebestreifen an. Sind diese nach einigen Tagen noch da, gehen die Täter davon aus, dass die Bewohner auf Urlaub sind und brechen in die Wohnungen ein. So geschehen bereits in Linz, Traun, Wels und Steyr. Die Polizei ruft zu erhöhter Wachsamkeit auf. Mit einem vielfältigen musikalischen Programm lädt wieder das Filmfestival am Wiener Rathausplatz ein. Bei freiem Eintritt werden ab heute bis zum 6. September hochkarätige Opernaufführungen geboten. Dazu kommen Musicalabende sowie legendäre Pop- und Rockkonzerte. Gestartet wird heute am amerikanischen Unabhängigkeitstag mit Bruce Springsteen. Mehr von Alpha Faber.
3: Es war ein ikonischer Live-Moment, das No-Nukes-Konzert von 1979, mit dem Bruce Springsteen auf die Gefahren der Atomkraft aufmerksam machen wollte. Heute Abend ist der Konzertfilm auf der 300 Quadratmeter großen Leinwand zu sehen. Am Programm des Festivals stehen weiters Filme von Popgrößen wie Ed Sheeran oder Prince. Auch für Opernfans wird einiges geboten. Die Wiener Staatsoper ist als Kooperationspartner immer am Sonntag vertreten. Den Auftakt morgen bildet Fidelio, Beethovens einzige Oper. Musical-Fans können sich auch freuen. Gezeigt wird das ABBA-Musical Mamma Mia oder das Phantom der Oper, aufgezeichnet in der Londoner Royal Albert Hall.
1: Das waren die Nachrichten mit Eva-Maria Fohn.
4: Ja, und das ist ein schöner Sommersamstag heute. Sonnenschein von morgens bis abends dazu. Nicht so heiß, aber doch schön warm. 28 Grad sind es in Nenzing zum Beispiel. In Alberschwende momentan 23 Grad. Morgen Sonntag startet der Tag wieder sonnig. Gegen Nachmittag ziehen dann aber dicke Regenwolken auf. Und dann kann es am Abend auch ordentlich gewittern und regnen. Und auch am Montag wird es dann eher wechselhaft. Ein kurzer Blick auf die Straße. Das ist Ihr Radio Vorarlberg Verkehrsservice. Jetzt um kurz nach 3. Da schauen wir auf die S16. Die Arlberg-Schnellstraße in Fahrtrichtung Innsbruck. Da ist der Arlberg-Tunnel nun wieder frei. Das defekte Fahrzeug wurde da abgeschleppt. Sonst schaut's gut aus auf Vorarlbergstraßen. Falls Ihnen irgendwo was auffällt, dann freue ich mich über Ihre Nachrichten 0800 20 4000.
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4: Ich hoffe, Sie können diesen Sonnensamstag genießen und mit Billy Idol wird es jetzt noch ein bisschen heißer. Hot in the City. Und welche City wird besungen? New York natürlich. Da werden es heute übrigens auch 29 Grad. Also ähnlich heiß wie bei uns, passt also umso mehr zu diesem Sommersamstag in Vorarlberg.

Da schlägt mein kleines Backstreet Boys Herz doch gleich ein bisschen höher bei den Backstreet Boys. Richtig cool. Und wenn die Backstreet Boys auf Rod Stewart treffen, dann sind sie hier genau richtig. Radio Vorarlberg. Wir haben nämlich die coolsten 80er, aber auch die coolsten Songs von heute. Guter Mix für Ihren hoffentlich richtig schönen Samstagnachmittag. Haben Sie es fein.

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0: Einen schönen Samstagnachmittag wünsche ich Ihnen. Die Sonne scheint heute an diesem Tag und zwar den ganzen Tag. Und dazu ist es wirklich angenehm warm mit bis zu 27 Grad gerade. Ein richtig angenehmer Tag heute. Genießen Sie ihn. Es ist nämlich eindeutig der schönere Tag vom Wochenende. Morgen Sonntag starten wir zwar wieder mit freundlichem Wetter in den Tag. Im Laufe des Tages werden die Wolken dann aber immer dichter und dann heißt es am Abend Gewitter für Vorarlberg. Und auch am Montag geht es dann eher wechselhaft weiter. Ein kurzer Blick auf die Straße jetzt um 3:30. Schaut wirklich gut aus auf Vorarlbergs Verkehrskarten. Da ist mir nichts aufgefallen. Ihnen glaube ich auch nicht. Sie haben mal nicht angerufen. Falls was auffällt, unbedingt melden. 0800 20 4000.
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0: Radio Vorarlberg hier. Ich hoffe, Sie haben es fein an diesem Samstag. Die Welt ist im Fußballfieber. Überall sind die Fernseher aufgestellt, in den Gärten, in den Restaurants, Bars. Alle wollen mitkriegen, was denn da so läuft. Und neben den Spielen, auch interessant natürlich, die Panini-Sticker. Die gibt es ja leider nicht mehr allzu lange in dieser Form. Drum dieses Mal umso fleißiger sammeln, denn da müssen ordentlich Sticker gesammelt werden. 48 Mannschaften sind dazu befüllen. Wir haben uns mal bei den Panini-Fans umgehört, wie sie die heurigen Sticker denn eigentlich finden.
1: Qualität ist gleich blind, aber vom Preis her, wir wissen alle, es wird alles teuer. Man muss rechnen mit 200, 300 Euro, muss man rechnen, damit man überhaupt tauschen kann.
2: Ich schätze jetzt mal, dass ich sicher an die 500 Euro Fahrstoßgeber habe. Ich habe jetzt zum Beispiel auch eine gute Freundin, die es ansammelt. Und da habe ich halt für einen Stick immer 20 Cent gekriegt, damit sich das wieder ein kleines auffüllt quasi.
3: Ja, natürlich, früher hat man sich schwer da. Als kleiner Bub, da ist man mit ein paar Euro einkaufen gegangen und hat gekauft, man hat gute Pickele. Mittlerweile habe ich jetzt eine Box gekauft, eine ganze Kiste und den Rest habe ich jetzt einfach duschert. Ich sage, da sperrt man sich einfach Geld und man guckt mit Leuten zusammen, kann schwätzen, lernt Leute kennen und es macht einfach Spaß.
0: Stimmt, Spaß ist ja das Wichtigste dabei, oder? Fleißiges Sammeln, vielleicht auch an diesem Wochenende zum Treffen die Sticker mitnehmen.

Was für eine Stimme, oder? Joe Cocker ist das. Unvergleichlich einfach. Und die nächste Wahnsinnsstimme, die kommt jetzt von unserem Geburtstagskind der Woche. Die liebe Stefanie Werger, die hatte am Donnerstag ihren 75. Geburtstag und drum haben wir ihr gestern auch eine ganze Stunde Radioprogramm gewidmet, einfach zum Feiern. Um 22 Uhr gab es gestern die coolsten Stefanie Werger Songs und falls Sie da auch nochmal reinhören möchten, vielleicht haben Sie es ja verpasst, alles ganz einfach, online auf ORF Sound oder direkt in unserer ORF Sounds App. Einen Song spiel ich Ihnen jetzt aber von ihr. Und damit nochmal alles Liebe zum Geburtstag aus Vorarlberg, liebe Stefanie Werger. Stark.

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1: Im Studio Eva-Maria Fohn. Die Wiener Südosttangente, die meistbefahrene Straße Österreichs, bleibt im Bereich Knoten Kaisermühlen länger gesperrt. Nach dem Großbrand in einem Müllentsorgungsbetrieb kann die A23 frühestens morgen Abend freigegeben werden. Grund ist der Abriss der Halle. Teile der beschädigten Dachkonstruktion könnten auf die Fahrbahn fallen. Nicola Corazza berichtet.
2: Doch nicht heute Abend. Wie angepeilt wird die Komplettsperre der A23 aufgehoben. Nach einem Gutachten eines Statikers ist die Brandruine, die nur ein paar Meter neben der Tangente steht, einsturzgefährdet. Das Abrissunternehmen könne aus logistischen Gründen aber erst im Verlauf des späteren Nachmittags mit dem Abbruch der Halle beginnen, wurde der ASFINAG mitgeteilt, so Sprecher Andreas Steindl.
3: Das bedeutet, dass wahrscheinlich erst morgen Abend frühestens die Tangente für den Verkehr wieder freigegeben werden kann. Das hat den Grund, dass aus Verkehr sicherheitstechnischen Gründen wir hundertprozentig sicher sein müssen, dass keine Teile von der Halle während des Abrisses auf die Fahrbahn fallen können.
2: Dass nur die Fahrtrichtung Norden heute noch freigegeben wird, ist mittlerweile sehr unwahrscheinlich.
1: 4 Monate nach seiner gezielten Tötung durch das israelische Militär haben im Iran die Trauerfeierlichkeiten für den früheren obersten Führer Ayatollah Ali Khamenei begonnen. Die Behörden erwarten mehrere Millionen Menschen. Hunderttausende Sicherheitskräfte sind im Einsatz. Die Staatsanwaltschaft Feldkirch ermittelt erneut gegen den Bürgermeister von Bludenz, Simon Can von der ÖVP. Grund ist laut Kronenzeitung wieder ein Bauverfahren. Lena Gruber.
4: Die Ermittlungen gegen den Bludenzer Bürgermeister Simon Can von der ÖVP sind erst heute bekannt geworden. Laut Kronenzeitung soll ein Verfahren rund um eine Wohnanlage der Auslöser sein. Can werde Amtsmissbrauch vorgeworfen. Derzeit liegt ein nicht rechtskräftiges Urteil gegen ihn zur Überprüfung beim obersten Gerichtshof. Auch in diesem Fall ging es um Amtsmissbrauch im Zusammenhang mit einem Wohnbau. Der Bürgermeister soll für Unregelmäßigkeiten im Bauverfahren verantwortlich gewesen sein. Das Landesgericht Feldkirch hat ihn deshalb zu 8 Monaten bedingter Haft und zu einer unbedingten Geldstrafe von 60.000 Euro verurteilt. Can hat dagegen Nichtigkeitsbeschwerde und Berufung angemeldet.
1: Heute startet mit der Tour de France das 2. große Radrennen der Saison. Eröffnet wird die 113. Frankreich-Rundfahrt in Barcelona, Christoph Ott.
5: Bereits zum 4. Mal in der langen Tourgeschichte steigt der Start in Spanien und zum 1. Mal in Barcelona. Eröffnet wird die 3-wöchige Rundfahrt erstmals seit 1971 mit einem Teamzeitfahren. Insgesamt geht es für die Fahrer dann über 21 Renntage, über 3.300 Kilometer und über 50.000 Höhenmetern bis nach Paris. Der große Favorit auf den Toursieg ist einmal mehr Tadej Pogacar. Der slowenische Überflieger strebt dabei seinen insgesamt 5. Sieg bei der Tour de France an. Unterstützt wird der 27-Jährige dabei unter anderem vom Oberösterreicher Felix Großschartner. Felix Gall, der den Giro d'Italia als Zweiter beendet hat, ist heuer nicht am Start.
1: Das waren die Nachrichten mit Eva-Maria Fohn.
6: Ja, was ist das für ein schönes Wetter heute? Sonnenschein den ganzen Tag, von früh bis spät und dazu richtig angenehm warm. Liebe Grüße nach Gaschurn. 23 Grad sind es bei euch, in Fußach sind es 25 Grad und in Feldkirch momentan 27 Grad. Richtig angenehm. Morgen Sonntag dann ähnlich am Vormittag. Gegen Abend aber ziehen dicke Wolken auf und dann kann es am Abend ordentlich scheppern. Da sind einige Gewitter möglich und auch am Montag wird es dann eher wechselhaft. Schauen wir doch kurz, was sich auf den Straßen tut. 3:04 ist es momentan und da kommen sie recht gut voran. Auf meinen Verkehrskarten blinkt mal nichts auf. Gutes Zeichen, falls Ihnen irgendwas auffällt von den Straßen. Melden Sie sich sehr gerne hier bei mir 0800 20 4000.
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6: Ja, und was machen denn Sie so an diesem Wochenende?
8: Hi, hier ist die Feuerwehr Jugend Voltis. Wir sind heute bei dem Landesfeuerwehrwettbewerb in Bezau. Unseren Bewerbsdurchgang haben wir bereits erfolgreich absolviert und genießen jetzt noch die Zeit hier bei dem Leistungswettbewerb im Bregenzer Wald.
6: Ja, Gratulation, viel Spaß beim Feiern. Sie können natürlich auch gern mitfeiern. Das Feuerwehrfest in Bezau ist das ganze Wochenende. Heute die Bewerbe, am Abend geht die Party los und morgen dann den ganzen Tag ein riesengroßes Fest. Ganz viel Spaß an alle, die da hingehen und Ihnen, wenn Sie da nicht sind und egal was Sie da machen an diesem Wochenende, ich hoffe, Sie haben es richtig fein. Ganz viel Spaß.
8: Thank you.

Das ist Neil Young, ganz entspannt für diesen Samstagnachmittag. Man hört die Vögel zwitschern hier bei uns in Dornbirn. Fenster ist offen. Na, sehr schön. Cooler Samstag. Jetzt schalten wir doch einen Gang höher. Phil Collins, You Can't Hurry Love, haben Sie es fein.

0: Das ist die Musik für Ihren Samstagnachmittag, für Ihr Wochenende. Und damit Sie auch gut informiert sind, gibt es jetzt um 16.30 Uhr die Nachrichten.
1: Mit Peter Metzler. Die Staatsanwaltschaft Feldkirch ermittelt erneut gegen den Bludenzer Bürgermeister Simon Can. Grund ist abermals der Verdacht wegen Amtsmissbrauchs, wie ein Sprecher der Behörde einen Bericht der Kronenzeitung bestätigt. Can ist erst im Februar am Landesgericht Feldkirch schuldig gesprochen worden. Er hat gegen das Urteil berufen. Ersatzmedikamente für Drogensüchtige werden bald nur noch in Apotheken ausgegeben. Die Abgabestellen der Drogenberatungsstelle Clean in Bregenz und der Suchthilfe Caritas in Feldkirch müssen schließen. Das Land will sich dadurch 330.000 Euro sparen. Insgesamt bekommen 660 Drogensüchtige in Vorarlberg Ersatzmedikamente. 90 Süchtige werden über die Abgabestellen versorgt. Tennisprofi Joel Schwärzler steht bei den Staatsmeisterschaften in Oberpullendorf im Finale. Frederik Schwendinger, heute hat es ihn aber viel Kraft gekostet.
2: Gegen den 19-jährigen Alexander Gschiel braucht Schwärzler nämlich 3 Sätze, um sich durchzusetzen. Im ersten gerät er Hader gleich 0-3 in Rückstand und verliert Satz 1, wendet das Blatt aber im zweiten und gewinnt mit 6-1 und 6-1.
3: Ja, es war auf jeden Fall wieder nicht einfach. Man muss sagen, er hat sehr, sehr gut gespielt im ersten. Ich habe ihn unterschätzt, so ehrlich muss ich sein. Das passiert mir das nächste Mal nicht. Aber ja, ich bin einfach froh, dass ich das gedreht habe und dann in den letzten 2 Sätzen wirklich konstant mein Spiel gespielt habe.
2: Im Finale trifft Joel Schwärzler morgen auf den aktuellen Staatsmeister Lukas Neumeier. ORF Sport Plus überträgt die Partie live.
0: Da wünschen wir natürlich ganz viel Glück. Schauen wir mal, was das Wetter denn so macht. Heute ja richtig gut. Die genauen Aussichten hat Alexander Radlherr aus der Geosphere Austria in Innsbruck. Schönen Nachmittag.
4: Schönen Nachmittag. Der Tag geht durchweg sonnig und fein zu Ende, nur teilweise ist es etwas windig. Der Abend und die Nacht verlaufen ruhig und meist klar bei Tiefstwerten zwischen 12 und 17 Grad. Morgen Sonntag scheint bis weit in den Tag hinein häufig die Sonne. Erst nachmittags nimmt die Bewölkung merklich zu, gegen Abend ist ausgehend vom Bergland mit ersten gewittrigen Regenschauern zu rechnen. Abends ist es dann vielerorts eine Weile nass, zuvor werden aber noch sommerliche 23 bis 28 Grad erreicht. Die Niederschläge ziehen am Montag wieder ab, erneut wird es freundlich. Dann scheint sich voraussichtlich wieder eine hochsommerliche Periode mit steigenden Temperaturen und zahlreichen Sonnenstunden einzustellen.
0: Dann schauen wir auf die Straße. 4:35 ist es und es schaut wirklich gut aus. Sie kommen gut voran. Falls Ihnen was auffällt, gerne melden. 0800 20 4000.
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0: Und zum Genießen brauchst du natürlich die beste Musik. Die habe ich hier für Sie. Die 80er sind es. Rick Astley. Ich hoffe, Sie haben es fein.

0: bisschen quatschen zusammen mit Freunden, das macht einfach Spaß, oder? Da trifft sich das Wochenende doch ganz gut. Und ein bisschen quatschen tun auch gern der liebe Dominik Dapré und der Christian Sutter. Und das Coole ist, wir dürfen da einfach ein bisschen zuhören.
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1: Herzlich willkommen zum Journal um 5. Das sind die Themen. SPÖ-Chef Babler verteidigt Mehrwertsteuersenkung. AfD bestätigt Führungsduo Weidel und Chrupalla. Und Kanada und Marokko eröffnen WM-Achtelfinalspiele. Im Studio Eva-Maria Fuhn. SPÖ-Chef Vizekanzler Andreas Babler verteidigt die vor ein paar Tagen in Kraft getretene Senkung der Mehrwertsteuer auf bestimmte Grundnahrungsmittel. Zusammen mit den Eingriffen in Mieten und bei der Energie bringe das Menschen finanziell einiges, meint Babler. Dass im Doppelbudget gleichzeitig aber etwa die Arbeitslosenversicherungsbeiträge bei niedrigen Einkommen erhöht wurde, ist für ihn ein Wehmutstropfen.
2: Das ist ein Kompromiss, der uns wehtan hat. Wir haben ihn kompensiert, nämlich im Ausbau der Sachleistungen, auch der sozialen Dienste im Kinder- und vor allem im Kinderbereich, um zu kompensieren. Wir haben beispielsweise auch für Alleinerziehung die Unterhaltsgarantie, das sind wahnsinnige Kosten, auf die manchmal die Frauen sitzen geblieben worden sind, auch eingeführt zum ersten Mal langjährige Förderungen. Aber ja, ich gebe Ihnen recht, da sind Punkte dabei, die sind nicht sozialdemokratischer Handschrift.
1: Sagt SPÖ-Chef Babler, geht auch davon aus, dass das Gesundheitssystem die nächsten Jahre immer teurer wird. Babler verweist auf Pläne zur Errichtung von bis zu 600 Ärzte- und Fachärztezentren bis zum Jahr 2040. Es müsse ein sogenannter Versorgungsatlas erstellt werden, auf dessen Basis zusätzliche medizinische Einrichtungen entstehen sollen. Die USA feiern den 250. Jahrestag ihrer Unabhängigkeitserklärung. Zum heutigen Nationalfeiertag geplant sind eine Großkundgebung mit US-Präsident Trump in Washington, Überflüge von Militärjets und einem Feuerwerk mit 850.000 Feuerwerkskörpern. Die große Parade wurde wegen der extremen Hitze abgesagt. Begleitet von Protesten hat in Erfurt im deutschen Bundesland Thüringen heute der zweitägige Parteitag der in Teilen rechtsextremen AfD begonnen. Das Führungsduo Weidel und Chrupalla wurde dabei in seinem Amt bestätigt und formulierte dann auch gleich den Anspruch auf die Macht im Land. Aus Deutschland Andreas Pfeiffer.
3: Laut, bunt und weitgehend friedlich artikuliert sich heute der Protest von rund 30.000 Menschen gegen die AfD. Linke Aktivisten, Gewerkschaften, Wohlfahrtsverbände und auch die Kirchen teilen die Sorge um Deutschlands Demokratie. Davon völlig unberührt und abgeschottet befestigt die Rechtsaußenpartei in Erfurt ihren Machtanspruch. Wir sind die neue Volkspartei, sagt die mit 81% wiedergewählte Co-Vorsitzende Alice Weidel. Umfragedaten stützen ihre These. Im ostdeutschen Bundesland Sachsen-Anhalt liegt die AfD bei 41%. Dort wird am 6. September ein neuer Landtag gewählt.
1: Die ersten Wachauer Marillen wurden bereits gepflückt, und zwar in Mautern im Bezirk Krems in Niederösterreich. Wegen der hohen Temperaturen beginnt die Ernte früher als sonst. Die Haupternte startet voraussichtlich am 15. Juli. Die Obstbauern rechnen heuer wegen Frost und Schlechtwetter in der Blütephase mit unterdurchschnittlichen Erträgen. Sport: Bei der Fußball-Weltmeisterschaft werden mit dem Duell zwischen Co-Gastgeber Kanada und Marokko die Achtelfinalspiele eröffnet. Und ORF-Sportreporter Christoph Ott, die Kanadier wollen heute als Außenseiter überraschen.
4: Das Team von Trainer Jesse Marsch auf Platz 30 der FIFA-Weltrangliste hat schon mit dem ersten Sieg bei einer WM und dem erstmaligen Einzug in die K.O.-Phase Geschichte geschrieben und freut sich nun auf das Duell mit Marokko. Wir freuen uns sehr auf diesen Moment. Wir wollten im Turnier so weit kommen, dass wir gegen einige große Gegner antreten, und Marokko ist genau das. Wir wissen, dass uns gegen eine wirklich talentierte Mannschaft eine riesige Herausforderung bevorsteht. Die Favoritenrolle ist klar verteilt. Marokko auf Platz 6 in der FIFA-Weltrangliste und WM-Semifinalist vor 4 Jahren hat bei dieser Endrunde schon unentschieden gegen Brasilien gespielt und die Niederlande im 16. Finale geschlagen. Teamchef Mohamed Ouabi ist aber vor den Kanadiern gewarnt. Wir bestreiten ein Achtelfinalspiel bei der Weltmeisterschaft. Wir wissen ganz genau, dass wir dieser Herausforderung gewachsen sein müssen. Wenn wir das nicht schaffen, fliegen wir nach Hause. Ganz egal, wer der Gegner ist und welche Mannschaft uns gegenübersteht. Im Viertelfinale wartet auf den Sieger dann entweder Paraguay oder Titelfavorit Frankreich.
1: Und das Spiel heute beginnt um 19 Uhr. Das war das Journal um 5 mit Eva-Maria Fuhn.
5: Und das ist ein schöner Sommersamstag heute. Sonnenschein von morgens bis abends. Dazu nicht zu heiß, aber doch schön warm. 28 Grad sind es in Bludenz. Und liebe Grüße nach Sulzberg. Momentan 22 Grad. Morgen Sonntag startet der Tag dann wieder sonnig. Gegen Nachmittag ziehen aber schon dicke Regenwolken auf. Und da kann es am Abend auch ordentlich gewittern und regnen. Und auch am Montag wird es eher wechselhaft. Schauen wir auf die Straße. Ihr Radio Vorarlberg Verkehrsservice um 5 nach 5. Und da staut es sich momentan im Bereich Altach. Und zwar nach der Autobahnabfahrt ordentliches Chaos hier rund um Schnabelholzstadion. Da wollen alle zum Sing mit, zum größten Kinderjugendchor in Vorarlberg. Da staut es sich momentan um die 10 Minuten Zeitverlust sind es da. Sonst schaut es gut aus. Falls Sie Infos für mich haben, dann gerne melden. 0800 20 4000.
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5: Sing mit in Altach, Landesfeuerwehrfest in Bezau. Da ist einiges los dieses Wochenende in Vorarlberg. Wir schauen gleich gemeinsam nach Bezau. Da geht nämlich schon ordentlich die Post ab. Heute sind da einige Wettbewerbe, morgen dann das große Fest. Da haben Sie vielleicht auch noch Lust hinzugehen. Bis morgen ist da schon noch einiges los. Hören wir gleich rein. Und zur Einstimmung gibt's die beste Musik. Gute Laune von den Four Tops.

0: richtig cool. Westlife sind das. An ihrem Samstagnachmittag. Ich hab's versprochen, wir schauen jetzt gemeinsam nach Bezau. Da werden dieses Wochenende knapp 10.000 Leute erwartet. Also das ist mal eine Nummer. Da ist auch was los. Landesfeuerwehrfest ist da heute, gestern, heute und morgen. Also das ganze Wochenende. Und da kommt schon was zusammen. Der Martin Metzler, der ist Kommandant von der Feuerwehr in Bezau. Und der sagt uns, warum solche Wettkämpfe und solche Feuerwehrfeste eigentlich so wichtig sind.
1: Für das Teambuilding ist es extrem wichtig für die Feuerwehren, diese Wettkämpfe, dass sie sich einander kennenlernen, die Gruppen untereinander, wenn ein wirklich ein Einsatz ist und so weiter, dass sie dann auch gute Arbeit leisten können. Mhm. Und jeder fühlt sich da einfach gut aufgehoben, weil alles eine gute Kameradschaft ist. Und die kämpfen zwar gegeneinander und am Abend ist alles eine Familie, das ganze Land. Es ist alles eine riesengroße Kameradschaft, die ganzen Feuerwehren im ganzen Land, im ganzen Bund einfach. Das ist wunderbar.
0: Ja, die Feuerwehren, die sind einfach richtig, richtig wichtig und das ist einfach ihr Wochenende jetzt in Vorarlberg. Da werden die Feuerwehren mal ordentlich gefeiert. Mit dabei sind schon ganz viele Leute. Wie läuft es denn am Feuerwehrfest?
2: Ja, die Stimmung ist super. Viel Leute, viel los. Gute Musik. Und jetzt sind wir da, um unsere Tochter anfeuern.
3: Ja. Also ich finde das richtig cool, weil du kannst ja nicht immer nur zuschauen und zujubeln, sondern du bist schon mal selber eine, wo wirklich dabei ist und du kriegst auch mal den Jubel. Also du jubelst nicht immer nur Leute an, sondern du wirst schon mal angejubelt.
4: Es ist cool, weil man ist halt immer zusammen, man macht immer was und ja, es macht Spaß.
5: Ja, ich finde es doch cool, weil die Vereine miteinander schaffen und eigentlich ja eine coole Partie ist.
4: Ja, also es macht mir brutal viel Spaß mit meiner ganzen Kollegen und mit der Feuerwehr halt zusammen da hocken und was Erster und dann zum Bewerb gehen. Und eigentlich ist am besten der Schießstand und die Achterbahn.
0: Der Schießstand und Achterbahn, also da wird einem ordentlich was geboten in Bezau. Klingt richtig cool, schauen Sie doch auch vorbei. Morgen dann der große Festumzug und der große Festtag. Das wird sicher eine riesen Garde. Bin gespannt.
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0: Wo ist die Zeit eigentlich hin? 17.30 Uhr ist es. Es ist schon wieder Zeit für die Nachrichten.
1: Mit Peter Metzler. Die Staatsanwaltschaft Feldkirch ermittelt erneut gegen den Bludenzer Bürgermeister Simon Can. Grund ist abermals der Verdacht wegen Amtsmissbrauchs, wie ein Sprecher der Behörde einen Bericht der Kronenzeitung bestätigt. Can ist erst im Februar am Landesgericht Feldkirch schuldig gesprochen worden. Er hat dagegen berufen. Um den Polizeiberuf attraktiver zu machen, bietet das Land den Gemeinde- und Bundespolizisten ein ermäßigtes Ticket für die Fahrt zum Dienst an. Die Nachfrage hält sich aber in Grenzen, wie der aktuelle Rechnungsabschluss des Landes zeigt. Nur etwa ein Viertel des vorgesehenen Geldes wurde ausbezahlt. Tennisprofi Joel Schwärzler steht bei den Staatsmeisterschaften in Oberpullendorf im Finale. Frederik Schwendinger, heute hat es ihn aber viel Kraft gekostet.
2: Gegen den 19-jährigen Alexander Gschiel braucht Schwärzler nämlich 3 Sätze, um sich durchzusetzen. Im ersten gerät der Harder gleich 0-3 in Rückstand und verliert Satz 1, wendet das Blatt aber im zweiten und gewinnt mit 6-1.
3: Ja, es war auf jeden Fall wieder nicht einfach. Man muss sagen, er hat sehr, sehr gut gespielt im ersten. Ich habe ihn unterschätzt, so ehrlich muss ich sein. Das passiert mir das nächste Mal nicht. Aber ja, ich bin einfach froh, dass ich das gedreht habe und dann in den letzten 2 Sätzen wirklich konstant mein Spiel gespielt habe.
2: Im Finale trifft Joel Schwärzler morgen auf den aktuellen Staatsmeister Lukas Neumeier. Und im Rollstuhltennisbewerb steht der Hohenemser Maximilian Taucher ebenfalls im Endspiel. Morgen um 9 Uhr gegen Österreichs Nummer 1 Nico Langmann, live zu sehen in ORF Sport Plus.
0: Ja, und die Sonne, die scheint heute einfach den ganzen Tag. Und dazu ist es angenehm warm mit bis zu 27 Grad gerade. Also wirklich richtig fein. Genießen Sie diesen Tag. Es ist eindeutig der schönere vom Wochenende. Morgen Sonntag starten wir zwar wieder mit freundlichem Wetter. Das geht auch über den Mittag hinaus. Aber im Laufe des Tages werden die Wolken dann immer dichter. Und dann heißt es am Abend Gewitter für Vorarlberg. Und auch am Montag schaut es nicht anders aus. Da wird es dann auch wieder wechselhaft. Schauen wir auf die Straße. Es ist kurz nach 5:30 und es staut sich. Und zwar in Altach. Rund ums Schnabelholzstadion stehen Sie da im Stau. Um die 10 bis 15 Minuten sollten Sie mehr einplanen, wenn Sie in dieser Gegend unterwegs sind. Sonst schaut es gut aus, läuft alles gut auf Vorarlbergstraßen. Falls Sie Meldungen für mich haben, dann freue ich mich über Ihren Anruf 0800 20 4000.
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0: Und mit den 80ern, das sind Desireless. Voyage, Voyage.

Es ist die wohl schönste Liebeserklärung an die Musik von John Miles. Music was my first love. Großartig. Und immer, wenn ich diesen Song höre, das klingt jetzt lustig, bin ich sofort im Pferdestall. Da habe ich nämlich als kleines Kind immer meinen Schwestern beim Voltigieren zugeschaut. Und zu John Miles Music sind sie damals mit dem Pferd in den Stall gerannt. Und genau das finde ich das Großartige an Musik, dass sie einen in bestimmte Zeiten entführt, sobald der erste Ton erklingt. Ich lieb's. Und vielleicht haben sie auch zum nächsten Song eine coole Geschichte, eine coole Erinnerung. Ich würde mich freuen.

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1: Am Mikrofon Eva Liebentritt. Bis Anfang September muss Österreich der EU einen Plan zur Umsetzung der sogenannten Renaturierungsverordnung vorlegen. Darin geht es etwa um den Rückbau versiegelter Flächen und die Renaturierung von Flüssen. Doch mehrere Bundesländer sind skeptisch. Niederösterreich will das Vorhaben sogar blockieren. Julian Paschinger berichtet.
2: Die EU habe ihre Zusage für zusätzliche Mittel für die Renaturierung nicht eingehalten. Daher drücke Niederösterreich nun die Stopptaste, sagt Finanzlandesrat Anton Kasser von der ÖVP.
3: Niederösterreich würde das mit 200 Millionen Euro treffen. Und es wurde auch gesagt, das Geld kommt von der EU. Nur das Geld sehe ich nicht.
2: Ohne zusätzliche Mittel werde es nicht gehen, sagt auch der steirische FPÖ-Landeshauptmann Mario Kunasek. Diese Blockadehaltung sei verantwortungslos, kritisiert Grünen-Chefin Leonore Gewessler.
4: Wenn man das blockiert, dann hat man wirklich die Zeichen der Zeit nicht erkannt und die Stimmen der Menschen in diesem Land nicht gehört.
2: Das Umweltministerium sammelt gerade alle Renaturierungspläne aus den Ländern. Ziel sei eine fristgerechte Übermittlung nach Brüssel bis Anfang September, heißt es dort.
1: Die Ukraine hat erneut russische Ölanlagen an der Ostsee bei St. Petersburg mit Drohnen angegriffen. Nach russischen Angaben wurde dabei auch ein Ostseehafen für Ölexporte getroffen. Die Behörden sprechen von einem groß angelegten Angriff. Russland wiederum hat seinerseits eine Gasförderanlage in der zentralukrainischen Region Poltawa mit Drohnen angegriffen. Dabei brach ein Feuer aus. Vor der griechischen Insel Samos werden nach dem Kentern eines Flüchtlingsbootes immer noch 6 Menschen vermisst. Türkische Einsatzkräfte konnten 34 Menschen aus dem Wasser retten. Die Suche nach den Vermissten dauert an. Die Flüchtlingsroute über die östliche Ägäis gilt weiterhin als besonders gefährlich. Immer wieder setzen Schlepper überladene und seeuntaugliche Boote ein. Nach der Enttäuschung bei der WM sucht Deutschland nach einem neuen Nationalteamtrainer. Immer wieder im Gespräch ist Jürgen Klopp und der hat auch eindeutig Interesse signalisiert. Wolfgang Eichinger.
5: Der 59-jährige deutsche Star-Trainer ist derzeit bei der Weltmeisterschaft, aber zeigt eindeutig Interesse am ersten Job im deutschen Fußball.
6: Ja, es haben tatsächlich Gespräche begonnen. Sehr, sehr reizvolle Aufgabe, eine sehr wichtige Aufgabe. Ja, da kann ich jetzt nicht anders sagen, als das interessiert mich schon auch.
5: Derzeit steht Jürgen Klopp noch bei Red Bull unter Vertrag, aber das ist sicherlich lösbar.
6: Natürlich ist die aktuelle Situation so, dass Red Bull der Sache zustimmen muss. Ich glaube, auch zustimmen wird.
5: Das vielleicht größere Problem, Jürgen Klopp wird wohl einiges im deutschen Fußball verändern wollen und müssen.
6: Aber es steckt auch noch alles in den Kinderschuhen. Wichtige Gespräche werden geführt werden, weil auch die Position des Nationaltrainers die Probleme des deutschen Fußballs auf der Position nicht verändern wird, nicht lösen wird.
5: Also Jürgen Klopp ist, nach den Pleiten der letzten Jahre, bereit, das deutsche Nationalteam zu übernehmen. Jetzt ist der DFB am Zug.
1: Wolfgang Eichinger hat berichtet. Und das waren die Nachrichten mit Eva Liebentritt.
7: Und was ist das für ein wunderbares Wetter. Heute Sonnenschein den ganzen Tag von früh bis spät und dazu richtig angenehm warm. Liebe Grüße nach Schröcken, 21 Grad sind es bei Ihnen, in Fraxern 24 Grad, in Bregenz sogar knapp 28 Grad, also richtig fein. Morgen Sonntag am Vormittag dann ähnliches Wetter, gegen Abend ziehen dann dicke Wolken auf und dann kann es am Abend ordentlich scheppern. Da sind einige Gewitter möglich und auch am Montag wird es dann eher wechselhaft. Schauen wir kurz, was sich auf den Straßen tut. Das ist die Radio Vorarlberg Verkehrsservice um 5:35 und es ist ein kurzer Verkehrsservice. Es läuft nämlich alles gut. Falls Ihnen was auffällt auf den Straßen, rufen Sie uns gerne an. 0800 20 4000.
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1: Am Mikrofon begrüßt sie Cornelia Krebs. Russland meldet heute die Einnahme der für die Ukraine strategisch wichtigen Stadt Kostjantinivka. Die Ukraine dementiert, es dürfte eine Teileinnahme sein, wie Oberst Matthias Wasinger vom Bundesheer im Gespräch vermutet. Für die Ukraine ist es dennoch schmerzhaft, berichtet Theresa Kulowitsch.
2: Russlands Machthaber Putin spricht gestern von der Einnahme Konstantinivkas, eine strategisch wichtige Stadt im Osten der Ukraine. Kiew dementiert diese vollständige Einnahme und auch das Bundesheer bestätigt die ukrainische Version.
3: So wie es aussieht, ist es keine vollständige Einnahme, sondern es gibt noch Stellungen in der Hand der Ukraine. Das bedeutet nicht, dass dieser sogenannte Festungsring, dass der jetzt fallen wird.
2: Sagt Oberst Matthias Wasinger vom österreichischen Bundesheer. Für Russland ist es dennoch der größte Erfolg in der Region der letzten Monate.
3: Für die Ukraine bedeutet das, dass logistisch weitere Herausforderungen dazukommen werden.
2: Für die Einnahme des gesamten Donbass bräuchte Russland bei aktuellem Vorankommen noch Jahre. Die ukrainischen Drohnenangriffe auf strategisch wichtige Ziele wie Brücken und Ölanlagen treffen Russland. Dennoch ist es weiterhin so, dass Russland schneller Gebiete einnehmen kann, als die Ukraine sie zurückerobert.
1: In den USA erreichen die Feierlichkeiten zum 250. Geburtstag am heutigen Nationalfeiertag ihren Höhepunkt. Allerdings, die große Hitze macht den Veranstaltern einen ziemlichen Strich durch die Rechnung. Aus den USA, Barbara Wolschek.
4: Es ist die Hitze, die jetzt die Schlagzeilen macht. 4. Juli und keine Parade in Philadelphia und auch nicht in Washington. Es ist gefährlich heiß.
5: The heat is blistering, of course.
4: Seit einer Woche wurde auf der National Mall in Washington in der Hauptstadt gefeiert. Mit viel Geschichte, Rodeo und Barbecue.
6: Doing great.
7: America's doing our best.
4: Die Besucherzahlen aber blieben hinter den Erwartungen zurück. Gemischte Gefühle hat diese junge Frau.
7: Ebbs and flows.
4: Es ist ein Auf und Ab, aber das Land hat schon bessere Zeiten gesehen.
7: We're at a negative point.
4: Wie viel die Hitze letztlich an Feierlichkeiten zulassen wird, wird der Tag entscheiden. Die Rede des Präsidenten am Abend in der Hauptstadt, die wird stattfinden. Und das Feuerwerk, das alle Rekorde sprengen soll, auch.
1: Albanische Menschenrechtler haben Polizeigewalt bei den seit Wochen andauernden Protesten gegen ein Bauprojekt verurteilt, das mit der Familie von US-Präsident Trump in Verbindung steht. Seit Ende Mai gibt es in Albanien tägliche Proteste gegen den geplanten Bau eines Luxusresorts im Naturschutzgebiet Zvernets an der Südwestküste. Nach dem ersten nach Europa eingeschleppten Ebola-Fall seit Beginn des aktuellen Ausbruchs gibt es Entwarnung vom französischen Gesundheitsministerium. Der Arzt, der humanitäre Hilfe geleistet und am 23. Juni aus der Demokratischen Republik Kongo nach Frankreich eingereist ist, wurde als genesen aus dem Krankenhaus entlassen. Das waren die Nachrichten mit Cornelia Krebs. Zum Wetter.
8: Viel mehr Wolken als heute wird es morgen am Sonntag geben und neuerlich kräftig auffrischender Wind aus West bis Nordwest wird im Laufe des Tages immer mehr Regenschauer über das Land treiben. Auch das eine oder andere kurze Gewitter kann am Nachmittag dabei sein. Dazu gibt es Höchstwerte, die von 20 Grad im Mareizellerland bis 30 Grad im Süden und Südosten unseres Landes reichen. An der Alpen-Nordseite kann es bis Montag zum Teil auch ergiebiger regnen, speziell zwischen dem Tiroler Unterland und dem Wienerwald. Soviel zum Wetter von Manfred Bauer.
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1: Am Mikrofon begrüßt sie Cornelia Krebs. Die Sperre der Südosttangente in Wien beim Knoten Kaisermühl nach dem Brand in einem Entsorgungsbetrieb wird noch länger dauern. Frühestens morgen Abend könne die A23 laut ASFINAG wieder freigegeben werden. Grund ist der Abriss der Halle neben der Tangente, in der gestern Abend ein Großbrand ausgebrochen ist. Es besteht die Gefahr, dass Teile der beschädigten Dachkonstruktion auf die A23 fallen. Nicola Corazza informiert.
2: Doch nicht heute Abend. Wie angepeilt wird die Komplettsperre der A23 aufgehoben. Nach einem Gutachten eines Statikers ist die Brandruine, die nur ein paar Meter neben der Tangente steht, einsturzgefährdet. Das Abrissunternehmen könne aus logistischen Gründen aber erst im Verlauf des späteren Nachmittags mit dem Abbruch der Halle beginnen, wurde der ASFINAG mitgeteilt, so Sprecher Andreas Steindl.
3: Das bedeutet, dass wahrscheinlich erst morgen abends frühestens die Tangente für den Verkehr wieder freigegeben werden kann. Das hat den Grund, dass aus verkehrssicherheitstechnischen Gründen wir hundertprozentig sicher sein müssen, dass keine Teile von der Halle während des Abrisses auf die Fahrbahn fallen können.
2: Dass nur die Fahrtrichtung Norden heute noch freigegeben wird, ist mittlerweile sehr unwahrscheinlich.
1: Heute sind tausende Menschen auf den Musalla von Teheran geströmt, um das für 3 Tage angesetzte Staatsbegräbnis von Ayatollah Ali Khamenei zu besuchen. Neben der Aufbahrung des obersten Führers des Landes sind Trauerzeremonien im ganzen Land geplant. Etliche Trauernde fordern Rache an den USA für die Tötung Khameneis. In Paris kann seit diesem Wochenende rechtzeitig zum Start einer weiteren Hitzewelle wieder in 3 Freibädern in der Seine geschwommen werden. Offiziell verboten wurde das Schwimmen in der Seine 1923. Der lang gehegte Wunsch, wieder in dem Fluss schwimmen zu können, wurde erst nach Investitionen von etwa 1,4 Milliarden Euro Wirklichkeit. Diese flossen in die Modernisierung von Kläranlagen und das Abwassersystem. Dass die Wasserqualität viel besser geworden ist, zeigt sich auch daran, dass die Zahl der dort vorkommenden Fischarten von 3 auf über 30 gestiegen ist. Kimi Antonelli sorgt in der Formel 1 weiter für Schlagzeilen. Der Mercedes-Pilot steht morgen beim Grand Prix in Silverstone in der Startaufstellung ganz vorne. Gerd Prohaska.
4: Am Ende hat der italienische Jungster wieder die Nase vorne. Perfekter Tag für den 19-Jährigen. Zuerst gewinnt Kimi Antonelli den Sprint und dann schnappt er sich die Pole Position und weist damit die Ferraris in die Schranken.
5: That's pole man. Yes, come on. Yes, man!
4: Charles Leclerc im Ferrari wird Zweiter, Lewis Hamilton bei seinem Heimrennen, das er bereits 9-mal gewonnen hat, nur Dritter und 4. der Sieger von Österreich, George Russell im Mercedes. Das Rennen beginnt morgen um 16 Uhr live in ORF 1.
1: Und das waren die Nachrichten mit Cornelia Krebs. Zum Wetter.
6: Auf 21 Grad im oberen Mühlviertel bis 31 im Rosental in Kärnten sind die Temperaturen heute gestiegen. Ähnliche Höchstwerte wird es auch morgen am Sonntag geben. Allerdings wird es zunehmend unbeständig. Neuerlich kräftiger Wind aus West bis Nordwest treibt im Laufe des Sonntags immer mehr Wolken und Regenschauer über das Land. Auch das ein oder andere kurze Gewitter kann am Nachmittag dabei sein. Bis Montag kann es die Alpen entlang, vom Tiroler Unterland ostwärts, länger anhaltend regnen. So viel zum Wetter von Manfred Bauer.
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7: Seit Tagen haben ihre Fans auf diesen Augenblick gewartet. Popstar Taylor Swift und Football-Profi Travis Kelce haben geheiratet. Trauzeugen waren die Brüder Austin Swift und Jason Kelce. Der bekannte Schauspieler Adam Sandler hat die Zeremonie geleitet. Die fand im Madison Square Garden in New York statt. Das ist eine sehr große Halle, in der Konzerte oder Sportveranstaltungen stattfinden. Schon gestern hat es ein Abendessen für etwa 100 Gäste im Madison Square Garden gegeben. Zur eigentlichen Hochzeitsfeier sollen dann rund 1000 Gäste geladen gewesen sein. Die USA feiern am heutigen 4. Juli ihren 250. Geburtstag. US-Präsident Donald Trump hat daher vor dem Mount Rushmore eine Rede gehalten. Der Mount Rushmore ist ein sehr bekannter Berg. In die Felsen aus Stein sind Köpfe von 4 früheren US-Präsidenten geschlagen. In seiner Rede warnt Trump vor dem Kommunismus. Diesen Begriff verwendet er immer öfter, um seine Gegner anzugreifen. Trump sagt auch, dass Gott für die USA sehr wichtig ist. Im ganzen Land gibt es heute Feierlichkeiten. Höhepunkt ist ein riesiges Feuerwerk in der Hauptstadt Washington. Allerdings ist es dort gerade sehr heiß. Eine große Parade in der Stadt ist deshalb abgesagt worden. In Wien hat es gestern Abend einen Großbrand gegeben. Der Brand brach in einer Halle für Müll aus. Über der ganzen Stadt hat man dichte Rauchwolken gesehen. Insgesamt waren bis zu 120 Feuerwehrleute im Einsatz. Die Stadtautobahn A23 musste in dem Bereich gesperrt werden. Das Feuer ist zwar inzwischen unter Kontrolle, die Halle könnte aber einstürzen. Die Feuerwehr konnte die Halle daher noch nicht betreten. Deshalb bleibt auch die A23, also die Südosttangente, wahrscheinlich bis morgen gesperrt. Auf den Straßen rund um die A23 kam es zu großen Verkehrsbehinderungen. Während des Brandes sind keine Personen in der Halle gewesen. Es gibt daher auch keine Verletzten. Das waren die Nachrichten in einfacher Sprache, gelesen von Eva Liebentritt.
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0: 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Es ist 21 Uhr.
1: Am Mikrofon begrüßt sie Cornelia Krebs. Ungarn will künftig die Dauer der Abgeordnetentätigkeit auf 12 Jahre begrenzen. Das kündigte Ministerpräsident Peter Madja auf Facebook an. Die Neuregelung ist demnach Teil eines Pakets an Verfassungsänderungen, das er ins Parlament eingebracht hat. Bereits Mitte Juni hatte Madjas bürgerliche Tisza-Partei mit ihrer Zweidrittelmehrheit im Parlament eine Verfassungsänderung beschlossen, die die Amtszeit des Ministerpräsidenten auf 8 Jahre begrenzt. Sie verhindert, dass der im April abgewählte Rechtspopulist Viktor Orban erneut Regierungschef werden kann. Die Staatsanwaltschaft Feldkirch ermittelt erneut gegen den Bludenzer Bürgermeister. Das berichtet die Kronenzeitung heute unter Berufung auf die Behörde. Hintergrund soll wieder ein Bauverfahren sein. Lena Gruber mit den Details.
2: Die Ermittlungen gegen den Bludenzer Bürgermeister Simon Can von der ÖVP sind erst heute bekannt geworden. Laut Kronenzeitung soll ein Verfahren rund um eine Wohnanlage der Auslöser sein. Can werde Amtsmissbrauch vorgeworfen. Derzeit liegt ein nicht rechtskräftiges Urteil gegen ihn zur Überprüfung beim obersten Gerichtshof. Auch in diesem Fall ging es um Amtsmissbrauch im Zusammenhang mit einem Wohnbau. Der Bürgermeister soll für Unregelmäßigkeiten im Bauverfahren verantwortlich gewesen sein. Das Landesgericht Feldkirch hat ihn deshalb zu 8 Monaten bedingter Haft und zu einer unbedingten Geldstrafe von 60.000 Euro verurteilt. Can hat dagegen Nichtigkeitsbeschwerde und Berufung angemeldet.
1: Ab heute fahren auf der Stammstrecke der Wiener S-Bahn keine Züge mehr zwischen Floridsdorf und Praterstern. Der Grund sind Sanierungsarbeiten, ersatzweise fahren Busse. Für die An- und Abreise zum Donauinselfest dieses Wochenende hat man wegen des Wegfalls der S-Bahn noch zusätzliche Maßnahmen getroffen. Mehr von Anja Bachleitner.
3: Auch heuer rufen die Veranstalter des Donauinselfestes zur Anreise mit den Öffis auf. Damit es zu keinen Besucherstaus wegen der gesperrten S-Bahn-Strecke kommt, fahren die U6 und die U1 in dichteren Intervallen. Genauso die S45 sowie die Straßenbahn und Buslinien zur Insel. Insgesamt soll etwa alle 30 Sekunden ein Wiener Linienfahrzeug die Donauinsel erreichen. Die ÖBB verweisen außerdem auf den eingerichteten Schienenersatzverkehr. Anstelle der S-Bahn werden Busse unterwegs sein. Die Station Handelskee wird für die Dauer des Donauinselfestes rund um die Uhr angefahren. Insgesamt wird die Sperre zwischen Floridsdorf und dem Praterstern noch bis Anfang September dauern. Danach gehen die Sanierungsarbeiten beim nächsten Streckenabschnitt zwischen Praterstern und Hauptbahnhof weiter.
1: Mehr und mehr Bergbahnen in Salzburg führen Liftkarten für Hunde ein, inklusive Infobroschüren. Sie geben vor allem Sicherheitsgründe an, denn nicht allen Wanderern seien die Verhaltensregeln auf dem Berg geläufig. Immer wieder kommt es zu Unfällen mit Kühen, Hunden und deren Besitzern. Das waren die Nachrichten mit Cornelia Krebs. Zum Wetter.
4: Wolken einer Warmfront ziehen heute Nacht über den Norden und Osten unseres Landes hinweg. Der Wind wird deutlich schwächer. Die Temperaturen gehen im Wesentlichen auf 17 bis 10 Grad zurück. Morgen treibt neuerlich kräftiger Wind aus West bis Nordwest immer mehr Wolken und Regenschauer über unser Land. Die erfassen am Abend auch den Westen und Süden. Kurze Gewitter können dabei sein. Die Höchstwerte reichen von 20 bis 28 in Kärnten und in der südlichen Steiermark wieder bis etwa 30 Grad. So viel zum Wetter von Manfred Bauer.
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1: Am Mikrofon begrüßt Sie Cornelia Krebs. SPÖ-Chef Vizekanzler Andreas Babler verteidigt die vor ein paar Tagen in Kraft getretene Senkung der Mehrwertsteuer auf bestimmte Grundnahrungsmittel. Zusammen mit den Eingriffen in Mieten und bei der Energie bringe das Menschen finanziell einiges, so Babler, dass im Doppelbudget gleichzeitig aber etwa die Arbeitslosenversicherungsbeiträge bei niedrigeren Einkommen erhöht wurde, sei ein Wermutstropfen, sagt er im Gespräch mit Klaus Wiephofer.
2: Das ist ein Kompromiss, der uns wehtan hat. Wir haben ihn kompensiert, nämlich im Ausbau der Sachleistungen, auch der sozialen Dienste im Kinder- und vor allem im Kinderbereich, um zu kompensieren. Wir haben beispielsweise auch für Alleinerziehung die Unterhaltsgarantie, das sind wahnsinnige Kosten, auf die manchmal die Frauen sitzen geblieben worden sind, auch eingeführt zum ersten Mal langjährige Förderungen. Aber ja, ich gebe Ihnen recht, da sind Punkte dabei, die sind nicht sozialdemokratischer Handschrift.
1: So SPÖ-Chef Babler. Er geht auch davon aus, dass das Gesundheitssystem die kommenden Jahre immer teurer wird. Babler verweist auf Pläne zur Errichtung von bis zu 600 Ärzte- und Fachärztezentren bis zum Jahr 2040. Es müsse ein sogenannter Versorgungsatlas erstellt werden, auf dessen Basis zusätzliche medizinische Einrichtungen entstehen sollen. Bis Anfang September muss Österreich entscheiden, welche versiegelten Flächen wieder rückgebaut oder welche Flussläufe wieder natürlicher gestaltet werden sollen. Dann muss die Regierung Pläne zur Umsetzung der EU-Renaturierungsverordnung nach Brüssel melden. Doch in den Bundesländern herrscht teils große Skepsis. Niederösterreich etwa will das Vorhaben überhaupt blockieren, berichtet Julian Paschinger.
3: Die EU habe ihre Zusage für zusätzliche Mittel für die Renaturierung nicht eingehalten. Daher drücke Niederösterreich nun die Stopptaste, sagt Finanzlandesrat Anton Kasser von der ÖVP.
4: Niederösterreich würde das mit 200 Millionen Euro treffen. Und es wurde auch gesagt, das Geld kommt von der EU. Nur das Geld sehe ich nicht.
3: Ohne zusätzliche Mittel werde es nicht gehen, sagt auch der steirische FPÖ-Landeshauptmann Mario Kunasek. Diese Blockadehaltung sei verantwortungslos, kritisiert Grünen-Chefin Leonore Gewessler.
5: Wenn man das blockiert, dann hat man wirklich die Zeichen der Zeit nicht erkannt und die Stimmen der Menschen in diesem Land nicht gehört.
3: Das Umweltministerium sammelt gerade alle Renaturierungspläne aus den Ländern. Ziel sei eine fristgerechte Übermittlung nach Brüssel bis Anfang September, heißt es dort.
1: Zehntausende Menschen haben heute in mehreren französischen Städten gegen sexualisierte Gewalt protestiert. Allein in Paris gingen nach Angaben der Organisatoren 100.000 Menschen auf die Straße. Auslöser der Proteste war der Tod der 11-jährigen Liana, die mutmaßlich von einem Sexualstraftäter vergewaltigt und getötet wurde. Die Veranstalter der Demonstrationen fordern ein umfassendes Gesetz, um sexuelle Gewalt auf allen Ebenen zu bekämpfen. Papst Leo XIV. Hat während seines Besuchs auf der italienischen Mittelmeerinsel Lampedusa eine Gedenktafel für seinen Vorgänger Franziskus gesegnet. Nachdem ein zentraler Ankunftsort von geflüchteten Menschen, die über das Mittelmeer dort ankommen, künftig benannt wird. Der bisher Molo Favaloro genannte Pier wird künftig Molo Papa Francesco heißen. Mit diesem Schritt soll an das Engagement des verstorbenen Papstes für Flüchtlinge erinnert werden. Zu den Sportmeldungen des Tages jetzt und Wolfgang Eichinger.
6: Marokko steht bei der Fußball-Weltmeisterschaft als erster Viertelfinalist fest. Marokko besiegt im Achtelfinale in Houston Co-Gastgeber Kanada durch 3 Treffer in der zweiten Hälfte mit 3:0. Der Viertelfinalgegner wird ab 23 Uhr beim Spiel Frankreich gegen Paraguay ermittelt. In der Formel 1 hat Kimi Antonelli beim Sprint Grand Prix Silverstone seinen ersten Sieg in diesem Format eingefahren. Zweiter Lewis Hamilton im Ferrari, dritter McLaren-Pilot Lando Norris. Morgen dann in Silverstone der Grand Prix. Antonelli startet aus der Pole-Position. Dahinter die beiden Ferraris von Leclerc und Hamilton. Beim Tennisturnier in Wimbledon gibt es 2 Sensationen. Titelverteidigerin Iga Świątek aus Polen verliert gegen Alexandra Ayala von den Philippinen ebenso in 2 Sätzen wie die kasachische Australian Open-Siegerin Elena Rybakina gegen Elis Mertens aus Belgien. Bei den Herren steht Paris-Sieger Alexander Zverev souverän in der 3. Runde. Und zum Auftakt der Tour de France feiert der 2-fache Tour de France-Sieger Jonas Vingegaard aus Dänemark mit seinem Visma-Team einen Sieg im Mannschaftszeit. Fahren.
1: Das waren die Nachrichten mit Cornelia Krebs. Und jetzt zum Wetter.
7: Über Südwesteuropa liegt derzeit ein Hochdruckgebiet mit extremer Hitze auf der Iberischen Halbinsel. Über Nordosteuropa gibt es Tiefdruckwetter mit 15 bis 20 Grad an der Ostsee. Zwischen Hoch und Tief führt eine Nordwestströmung über die Alpen. Und so wird der Sonntag bei uns zunehmend windig und unbeständig. Schauer erfassen am Abend auch den Westen und Süden unseres Landes. Gewitter können dabei sein. Die Höchstwerte reichen von 20 bis 28 in Kärnten und in der südlichen Steiermark bis etwa 30 Grad. So viel zum Wetter von Manfred Bauer.
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1: Am Mikrofon begrüßt sie Cornelia Krebs. Kommende Woche geht es im Nationalrat ins Finale mit dem nächsten Doppelbudget. Insgesamt gibt die Republik wieder mehr Geld aus und damit steigt auch die Staatsquote weiter, also das Verhältnis von Staatsausgaben zu Wirtschaftsleistung. Österreich hat eines der teuersten Systeme der EU, berichtet Andreas Mayer-Busch.
2: Deutlich mehr als jeder zweite Euro im Land wird nicht etwa von den Bürgern oder Betrieben, sondern vom Staat ausgegeben. Tendenz weiter steigend, weil ein umfassendes Sozialsystem koste eben, sagt der Chefökonom vom Momentum-Institut Oliver Pizek.
3: Also ich glaube, dass der Staat grundsätzlich in Österreich sehr viele Leistungen sehr kostengünstig und für alle zur Verfügung stellt. Ja, das ist etwas, was wir in anderen Ländern nicht so sehen.
2: Andere Staaten machen das deutlich billiger und sind dabei auch noch besser, warnt der Volkswirt Jan Kluge von der Agenda Austria.
4: Wir müssen uns fragen, ist das ein erfolgreicher Weg? Dann müssten wir ja sehen, dass das Gesundheitssystem auch besser ist als in anderen Ländern, dass wir auch mehr Wachstum haben als andere Länder. Und das ist einfach nicht der Fall.
2: Mit dem nächsten Budget wird die Staatsquote sicher größer. Ob auch die Leistungen steigen, ist nicht so sicher.
1: Der Klimawandel hat zunehmend Auswirkungen auf die heimischen Wälder. Ist es lange trocken, wächst der Wald langsamer und weniger CO2 wird gebunden. Und auch die Kohlenstoffbilanz des Waldbodens verändert sich, wenn es wärmer wird. Das zeigt jetzt ein Forschungsexperiment in Tirol. Mehr von Juliane Nagila.
5: Seit 20 Jahren wird in Achenkirch erforscht, wie sich die Erwärmung auf den CO2-Speicher Waldboden auswirkt. Dafür werden kleine Flächen um 4 Grad Celsius erwärmt. Eine Zeitreise ins Klima des Jahres 2100, sagt Bodenökologe Andreas Schindelbacher vom Bundesforschungszentrum für Wald.
6: Was wir hier messen, ist die Bodenatmung. Und zwar ist es, wie viel CO2 aus dem Boden rauskommt. Also der Boden atmet, es kommt ziemlich viel CO2 aus dem Boden raus. Und warum kommt es raus? Mikroorganismen im Boden bauen den Kohlenstoff ab und die veratmen einen Teil davon.
5: Wird es wärmer, veratmen die Mikroorganismen mehr CO2. Gleichzeitig wachsen aber auch mehr Wurzeln und es gibt mehr Pilze, die zusätzliches CO2 in den Boden einbringen. Insgesamt falle die CO2-Bilanz eines erwärmten Bodens daher besser aus als lange befürchtet, sagt Schindelbacher. Trotzdem dürfte sich der Klimawandel langfristig eher negativ auf den Kohlenstoff im Waldboden auswirken.
1: Feuerwehrleute haben einen Waldbrand nahe der spanischen Touristenregion Costa Brava teilweise unter Kontrolle gebracht. Bis heute früh vernichteten die Flammen etwa 2200 Hektar Vegetation, wie die katalanische Feuerwehr mitteilte. Die offizielle Zahl der Todesopfer durch das verheerende Doppelerdbeben in Venezuela ist auf mehr als 2900 gestiegen. Fast 16.600 Menschen seien verletzt worden, mehr als 16.000 Menschen verloren ihr Zuhause, teilte die Regierung heute mit. Zur Zahl der noch Vermissten machte sie keine Angaben. Zum Wetter.
7: Im Wesentlichen auf 17 bis 10 Grad gehen die Temperaturen bis morgen früh zurück. In der Wiener Innenstadt bleibt es wärmer. Größtenteils klar ist diese Nacht nur in Vorarlberg, Tirol und Kärnten. Morgen treibt kräftiger Wind aus West bis Nordwest Wolken- und Regenschauer über das Land. Die Schauer werden im Laufe des Tages immer mehr und erfassen am Abend auch den Westen und Süden. Kurze Gewitter sind möglich. Von 20 Grad im Mariazellerland bis 30 in Kärnten und in der südlichen Steiermark reichen die Höchstwerte. So viel zum Wetter von Manfred Bauer.

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1: Es ist Sonntag, der 5. Juli. Am Mikrofon begrüßt Sie Cornelia Krebs. Im Iran finden seit gestern die insgesamt viertägigen Trauerfeiern für den getöteten Führer Ayatollah Ali Khamenei statt. Zu den Feierlichkeiten werden mehrere Millionen Menschen kommen. Auch hohe Vertreter aus anderen Ländern wie China, dem Irak und Belarus werden erwartet. Hunderttausende Sicherheitskräfte sollen im Einsatz sein. Und der Iran hat auch seinen Luftraum gesperrt. Rosa Lyon über eines der bemerkenswertesten Begräbnisse der iranischen Geschichte.
2: 20 Millionen Menschen werden zu den Trauerfeierlichkeiten für den obersten Führer Ayatollah Ali Khamenei erwartet. Wie viele tatsächlich kommen werden, ist nicht klar, so der Politologe Hussein in Teheran. Sicher ist, dass die Bilder, die wir in den kommenden Tagen sehen werden, beweisen sollen, dass 20 Millionen Menschen da sind. Es ist eine vollständig orchestrierte, inszenierte Beerdigung, die beweisen soll, dass der Führer beliebt war. In den kommenden 4 Tagen wird der Kopf der Islamischen Revolution zu Grabe getragen. Das Regime allerdings hat überlebt.
1: Die Ukraine hat russische Angaben über eine angebliche Einnahme der strategisch wichtigen Stadt Kostjantinivka dementiert. Das seien weitere Falschmeldungen, sagte ein Vertreter des ukrainischen Generalstabs. Die Stadt befinde sich weiter unter ukrainischer Kontrolle. Zuvor hatte das russische Verteidigungsministerium mitgeteilt, Generalstabschef Gerasimow habe Machthaber Putin über die Einnahme unterrichtet. Am gestrigen Unabhängigkeitstag der USA ist ein Mann auf den Eiffelturm geklettert und hat an dem Pariser Wahrzeichen eine US-Flagge aufgehängt. Er sei gestern Nachmittag dabei beobachtet worden, wie er zwischen der 2. und 3. Etage den Turm erklomm und die Fahne dort befestigte, teilte die Polizei mit. Der Mann wurde festgenommen, einen Grund für die Aktion nannte er nach Polizeiangaben nicht. Der Klimawandel verändert nicht nur das Wetter, sondern bringt auch Risiken für den Sommerurlaub. Häufigere Hitzewellen beeinträchtigen unsere Badegewässer und Bergtouren in den Alpen werden immer unberechenbarer, berichtet Jürgen Freimuth.
3: Europa ist der Kontinent, der sich weltweit am schnellsten erwärmt und das bekommen auch Urlauber immer stärker zu spüren. Wärmere Gewässer begünstigen das Wachstum von Blaualgen, die Hautreizungen und Übelkeit verursachen können, sagt Herbert Vormeier, Klimaforscher an der Universität für Bodenkultur in Wien.
4: Hier sind speziell Cyanobakterien, die landläufig als Blaualgen bezeichnet werden, ein Thema. Hier können natürlich dann höhere Temperaturen zu einer sogenannten Algenblüte führen, das dann dazu führt, dass diese Gewässer gesperrt werden müssen.
3: In den Alpen machen schmelzende Gletscher, auftauender Permafrost und häufigerer Steinschlag viele Wanderwege unsicherer. Hinzu kommen eine höhere Feinstaubbelastung durch Waldbrände sowie die Ausbreitung tropischer Krankheitserreger. Viele dieser Entwicklungen werden nach Einschätzung von Klimaforschern künftig noch häufiger auftreten.
1: Die norditalienische Region Trentino reagiert mit neuen Maßnahmen gegen die steigende Wildschweinpopulation. In einem Pilotprojekt sollen Pfeil und Bogen bei der Wildschweinkontrolle helfen, heißt es von der Landesregierung. Der Bogen könnte eine Alternative zu Feuerwaffen darstellen, da der Lärm von Schusswaffen andere Tierarten stören könne, hieß es. Die Teilnahme an der Bogenjagd setzt eine entsprechende Zusatzqualifikation voraus. Zum Wetter.
5: Früher oder später muss man sich heute im Großteil Österreichs auf Windwolken und Regenschauer einstellen. Die Alpen liegen nämlich in einer kräftigen Nordwestströmung, die auch im Flachland durchgreifen wird. Die Strömung führt labil geschichtete Luft heran, sodass sich im Laufe des Tages Wolken und Schauer ausbreiten. Sie erfassen am Abend auch den Westen und Süden unseres Landes. Kurze Gewitter können dabei sein. Die Höchstwerte reichen von 20 bis 28 in Kärnten und in der südlichen Steiermark wieder bis etwa 30 Grad. So viel zum Wetter von Manfred Bauer.
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1: Am Mikrofon ist Rainer Horns, es ist 1 Uhr. Tag 2 des Parteitags der rechten AfD in Erfurt heute. Der erste war begleitet von Protesten. Mehrere tausend Menschen hatten sich zu Gegenkundgebungen versammelt. In Deutschland ist Andreas Pfeiffer.
2: Es war die gemeinsame Sorge um Deutschlands Demokratie, die gestern 30.000 Menschen aus sehr unterschiedlichen Richtungen auf die Straßen Erfurts getrieben hat. Linke Aktivisten, Gewerkschaften, die Kirchen, Wohlfahrtsverbände hatten zum Protest gegen die AfD aufgerufen. Er war laut, bunt und weitgehend friedlich. Den Verlauf des Parteitages konnte er nicht stören. Alice Weidel bleibt mit 81% Co-Vorsitzende und Führungsgestalt der Rechtsaußenbewegung, die sie als die neue Volkspartei bezeichnet. Tatsächlich liegt die AfD nach neuesten Umfragen mit 27% bundesweit an erster Stelle. Bei den Landtagswahlen in Sachsen-Anhalt greift sie im September erstmals auch nach der Regierungsmacht.
1: Am Unabhängigkeitstag der USA gestern ist ein Mann in Paris auf den Eiffelturm geklettert und hat dort eine US-Flagge aufgehängt. Zwischen der zweiten und der dritten Etage. Die wurden dann vorsorglich evakuiert, der Mann festgenommen und die Flagge abgehängt. Beim Aufstieg auf den Großglockner über den Stüdelgrat ist ein 29-jähriger Tscheche abgestürzt, nachdem er eine Selbstsicherungsschlinge plötzlich gerissen sein dürfte. Der Mann ist schwer verletzt auf einem Felsvorsprung liegen geblieben. Ein befreundeter Bergsteiger einer anderen Seilschaft hat sofort erste Hilfe geleistet und den Alpin-Notruf abgesetzt. Der Verletzte ist ins Tauernklinikum Zell am See geflogen worden.
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1: Frankreich steht kurz vor dem Einzug ins Viertelfinale. Kurz vor Schluss steht es 1:0. Drei-Reporter Wolfgang Eichinger. Und jetzt zum Wetter und so. Thomas Wasthal.
4: Von Salzburg bis zum Burgenland ziehen heute mit lebhaftem Wind immer wieder Wolken durch. Es kann über den Tag verteilt ein wenig regnen und die Sonne zeigt sich nur zeitweise. Recht sonnig beginnt der Sonntag hingegen im Süden von Österreich sowie in Tirol und in Vorarlberg. Hier entstehen erst am Nachmittag stellenweise Schauer und Gewitter. Die Höchsttemperaturen liegen heute meist zwischen 24 und 30 Grad. Die 30, die gibt es stellenweise in Kärnten und in der südlichen Steiermark. Und auf den Bergen in 2000 Meter Höhe hat es heute um die 10 Grad.
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1: Am Mikrofon ist Rainer Hans, es ist 2 Uhr. Frankreich steht im Viertelfinale der Fußball-Weltmeisterschaft. Die Franzosen mussten für den 1:0-Erfolg über Paraguay aber hart kämpfen, berichtet Wolfgang Eichinger.
2: Es war ein echtes Geduldsspiel für die französischen Stars. 70 Minuten sind Kylian Mbappé und seine Kollegen erfolglos gegen die äußerst starke Abwehr von Paraguay angelaufen, haben kaum Torchancen kreieren können, aber dann wird der eingetauschte Duo im Strafraum gelegt und nach VAR-Entscheidung gibt es Elfmeter. Logisch, eine Sache für Kylian Mbappé und er verwandelt den Elfmeter und erzielt damit sein 19. Tor bei einer Weltmeisterschaft. Wie schon bei der WM 1998 gewinnt Frankreich im Achtelfinale gegen Paraguay 1:0. Und damals ist Frankreich auch Weltmeister geworden. Im Viertelfinale bei dieser WM spielt jetzt Frankreich gegen Marokko. Marokko gewinnt nach schwacher erster Hälfte im Endeffekt im Achtelfinale gegen Kanada mit 3:0.
1: Die strategische Gasreserve Österreichs soll um 2 Jahre verlängert werden. Das hat die Regierung im Ministerrat beschlossen. Morgen berät der Hauptausschuss des Nationalrates darüber. Die Gasreserve wurde 2022 eingeführt, anlässlich der Energiekrise durch den russischen Angriffskrieg gegen die Ukraine. Die Reserve soll dafür sorgen, dass auch bei einem internationalen Lieferausfall genug Erdgas zum Heizen und für wichtige Industriebetriebe in Österreich gelagert ist. Peter Daser berichtet.
3: Im Vergleich mit anderen Ländern Europas hat Österreich besonders große Gasspeicher. Das sind in der Regel leer geförderte ehemalige Gasfelder im Boden, etwa in Oberösterreich oder in Niederösterreich. In solchen Lagerstätten befindet sich derzeit die strategische Gasreserve der Republik. Sie umfasst 20 Terawattstunden, was ungefähr dem Verbrauch von 2 Wintermonaten entspricht. Allerdings kostet diese Einlagerung laufend Geld, pro Jahr etwa 120 Millionen Euro. Bisher war die Lagerung bis April 2027 gesichert, nun wird sie um 2 Jahre bis ins Jahr 2029 verlängert. Die Kosten dafür sind auch bereits im Doppelbudget veranschlagt.
1: Und das Wetter macht Probleme bei den Feierlichkeiten zum 250. Geburtstag der USA. Wegen schwerer Gewitter rund um die Hauptstadt Washington sind die Menschen, die sich schon zu Präsident Trumps Rede an der National Mall versammelt hatten, aufgerufen worden, sich in Sicherheit zu bringen, in Regierungsgebäuden in der Nähe oder den Smithsonian Museen. Wie es mit dem Programm weitergeht, ist aktuell unklar. Jetzt zu den Wetteraussichten für Österreich. Die hat Thomas Wastel für Sie.
4: Die meisten Sonnenstunden kommen heute am Sonntag im Süden Österreichs sowie in Tirol und in Vorarlberg zusammen. Hier entstehen erst am Nachmittag stellenweise Schauer und Gewitter. Im übrigen Österreich, so von Salzburg bis zum Burgenland, da ziehen heute dagegen mit lebhaftem Wind immer wieder Wolken durch. Es kann über den Tag verteilt ein wenig regnen und die Sonne zeigt sich nur zeitweise. Die Höchsttemperaturen liegen meist zwischen 24 und 30 Grad. Den 30er, den gibt es stellenweise in Kärnten und in der südlichen Steiermark. Auf den Bergen in 2000 Meter hat es um die 10 Grad.
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